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1: Ich bin Tanja Wagner. Seit Aussetzung der Wehrpflicht 2011 gibt es faktisch auch keinen Zivildienst mehr. Nun trifft das Familienministerium Vorkehrungen für den Fall, dass sich die Lage ändert. Unionsfraktionschef Frei erklärte im NTV-Frühstart, dass er das für sinnvoll hält.
2: Dass sich das Bundesfamilienministerium mit allen Eventualitäten darauf vorbereitet und auf unterschiedliche Situationen und Szenarien vorbereitet, ist, glaube ich, sehr klug und richtig.
1: Sozialverbände reagierten skeptisch. Was die Debatte über einen verpflichtenden Wehrdienst angeht, gibt es laut Frei bisher keinen neuen Stand. Die EU-Staaten wollen nach ihrem Streit über die Migrationskrise in Ceuta künftig geschlossener auftreten. Außerdem wollen sie durch Frühwarnsysteme besser vorbereitet sein. Das teilten die Mitgliedsländer nach einer Videokonferenz der Innenminister mit. In der vergangenen Woche hatten nach Angaben der spanischen Regierung rund 72.000 Menschen von Marokko aus die spanische Exklave erreicht. Rund 70.000 der Migranten seien inzwischen nach Marokko zurückgekehrt. Wie geht es weiter im Konflikt zwischen dem Iran und den USA? US-Finanzminister Bessent hat eine mögliche Einigung mit dem Iran zur Öffnung der Straße von Hormuz in Kürze in Aussicht gestellt.
3: Schiffe, die frei und ungestört durch die Straße von Hormuz fahren. Glaubt man den Worten von US-Finanzminister Bessent, könnte es das schon bald wieder geben. Auch der Vermittler Katar gibt sich optimistisch, dass es bald eine Einigung geben könnte. Doch selbst wenn sich die USA und der Iran wirklich einigen, bleibt die Frage, wie nachhaltig ist das? Seit dem Kriegsbeginn Ende Februar hat noch keine Verabredung langfristig gehalten. Auch nach dem Rahmenabkommen vom Juni flammte der Krieg wieder auf. Franziska Spieker, Washington.
1: Bahnreisen blieben für Fahrgäste im Juli eine Geduldsprobe. Nur knapp mehr als die Hälfte der Fernzüge war ohne größere Verzögerungen unterwegs, teilte die Bahn mit. Grund sind die andauernden Probleme mit der Infrastruktur. Seit Monaten gibt es immer mehr Störungen an den Anlagen. Dazu kommen die vielen Baustellen. Zahlreiche Instandhaltungsarbeiten mussten wegen der Hitze verschoben werden.

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1: Ich bin Tanja Wagner. Der Widerstand der Ostministerpräsidenten gegen die geplante Abschaffung der Frührente mit 63 sorgt auf der Arbeitgeberseite für Entsetzen. Dass zentrale Elemente des Rentenpakets schon wieder in Frage gestellt werden, bevor sie überhaupt umgesetzt sind, macht mich fassungslos, sagte der Hauptgeschäftsführer der Bundesvereinigung der Deutschen Arbeitgeberverbände, Steffen Kampeter, der Bild-Zeitung. Wer an der Rente mit 63 festhalte, ignoriere den Fachkräftemangel, den demografischen Mangel und die wirtschaftliche Lage. Die EU-Staaten wollen nach ihrem Streit über die Migrationskrise in Ceuta künftig geschlossener auftreten und sich durch Frühwarnsysteme besser vorbereiten. Das teilten die Mitgliedsländer nach einer Videokonferenz der Innenminister mit. EU-Migrationskommissar Brunner sagte im ZDF, Europa habe die Bewährungsprobe vorerst definitiv bestanden.
2: Ja klar, diese Bilder sind natürlich nicht angenehm und darum bin ich froh, dass Spanien gemeinsam mit Marokko relativ rasch agiert hat, mit unserer Unterstützung auch der Europäischen Kommission vom ersten Tag an. Wir haben finanzielle Hilfe angeboten, wir haben operationelle Hilfe angeboten mit unseren Agenturen Frontex, Europol, aber auch unserer Asylagentur, um Spanien dabei zu unterstützen, die Kontrolle zurückzugewinnen und das ist Gott sei Dank ganz gut gelungen.
1: Bei der Aufklärung des tödlichen Anschlags am Rande des Berliner CSDs sehen Innenpolitiker im Bundestag noch viele offene Fragen. Das wurde nach einer Sondersitzung des Innenausschusses deutlich.
3: Wesentliche Fragen blieben unbeantwortet, sagt der Grünen-Abgeordnete Emmerich. Etwa die, warum der als Gefährder eingestufte Täter nach einem Gerichtsurteil frei herumlief. Auch ist weiter unklar, ob es weitere Beteiligte gab. Bei dem Anschlag am 25. Juli war eine Frau getötet worden, 31 Menschen wurden verletzt. Der Täter wurde tags darauf von der Polizei erschossen. Thomas Brock, Berlin.
1: FIFA-Boss Infantino hat englischen Medienberichten zufolge für heute zu einer Krisensitzung des Weltverbands nach Marokko eingeladen. Was er genau besprechen will, ist unklar. Nach heftigem Widerstand musste der enge Freund von US-Präsident Trump seine Pläne zum Verkauf der WM an Investoren begraben. Zuletzt hatten selbst enge Mitarbeiter Infantinos Kritik an ihrem Chef geübt.

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1: Ich bin Tanja Wagner. Der Widerstand der Ostministerpräsidenten gegen die geplante Abschaffung der Frührente mit 63 sorgt auf der Arbeitgeberseite für Entsetzen. Dass zentrale Elemente des Rentenpakets schon wieder in Frage gestellt werden, bevor sie überhaupt umgesetzt sind, macht mich fassungslos, sagte der Hauptgeschäftsführer der Bundesvereinigung der Deutschen Arbeitgeberverbände, Steffen Kampeter, der Bild-Zeitung. Wer an der Rente mit 63 festhalte, ignoriere den Fachkräftemangel, den demografischen Mangel und die wirtschaftliche Lage. Die EU-Staaten wollen nach ihrem Streit über die Migrationskrise in Ceuta künftig geschlossener auftreten und sich durch Frühwarnsysteme besser vorbereiten. Das teilten die Mitgliedsländer nach einer Videokonferenz der Innenminister mit. EU-Migrationskommissar Brunner sagte im ZDF, Europa habe die Bewährungsprobe vorerst definitiv bestanden.
2: Ja klar, diese Bilder sind natürlich nicht angenehm und darum bin ich froh, dass Spanien gemeinsam mit Marokko relativ rasch agiert hat, mit unserer Unterstützung auch der Europäischen Kommission vom ersten Tag an. Wir haben finanzielle Hilfe angeboten, wir haben operationelle Hilfe angeboten mit unseren Agenturen Frontex, Europol, aber auch unserer Asylagentur.
1: Wie geht es weiter im Konflikt zwischen dem Iran und den USA? US-Finanzminister Bessent hat eine mögliche Einigung mit dem Iran zur Öffnung der Straße von Hormuz in Kürze in Aussicht gestellt.
3: Schiffe, die frei und ungestört durch die Straße von Hormuz fahren. Glaubt man den Worten von US-Finanzminister Bessent, könnte es das schon bald wieder geben. Auch der Vermittler Katar gibt sich optimistisch, dass es bald eine Einigung geben könnte. Doch selbst wenn sich die USA und der Iran wirklich einigen, bleibt die Frage, wie nachhaltig ist das? Seit dem Kriegsbeginn Ende Februar hat noch keine Verabredung langfristig gehalten. Auch nach dem Rahmenabkommen vom Juni flammte der Krieg wieder auf. Franziska Spieker, Washington.
1: FIFA-Boss Infantino hat englischen Medienberichten zufolge für heute zu einer Krisensitzung des Weltverbands nach Marokko eingeladen. Was er genau besprechen will, ist unklar. Nach heftigem Widerstand musste der enge Freund von US-Präsident Trump seine Pläne zum Verkauf der WM an Investoren begraben. Zuletzt hatten selbst enge Mitarbeiter Infantinos Kritik an ihrem Chef geübt.

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0: Schönen guten Morgen mit einem der ganz, ganz großen Rockern der Musikgeschichte, Urgent von Foreigner. Hier sind die Radio Potsdam Wachermacher und wir bringen sie wirklich sehr, sehr gerne rein in diesen Mittwochmorgen. Ja, das grummelt und rumst da draußen gerade ganz schön, haben sie vielleicht auch schon gehört. Also wirklich gerade schwere Gewitter, Blick aufs Wetter haben wir natürlich aber gleich. Und in der nächsten halben Stunde lassen wir es natürlich auch krachen, unter anderem mit aktueller Musik. Wir haben Katy Perry zum Wachwerden für Sie mit dabei mit Watch It Burn und dann noch ein ganz großer Klassiker von Bruce Hornsby and The Range. That's just the way it is. Für den entspannten Start in den Tag, The Way It Is, das alles gleich, jetzt ist es kurz vor sechs. Ihnen einen schönen guten Morgen.
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2: Ich bin Amelie Totzke und das ist das Top-Thema der Stunde. Mehr Hitzeschutz für ältere und pflegebedürftige Menschen, das fordern jetzt der Seniorenbeirat der Stadt Potsdam und die Volkssolidarität. Sie warnen, dass extreme Hitze schon lange zur Dauerbelastung geworden ist. 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
3: Ich bin Tanja Wagner. Der Widerstand der Ostministerpräsidenten gegen die geplante Abschaffung der Frührente mit 63 sorgt auf der Arbeitgeberseite für Entsetzen. Dass zentrale Elemente des Rentenpakets schon wieder in Frage gestellt werden, bevor sie überhaupt umgesetzt sind, macht mich fassungslos, sagte der Hauptgeschäftsführer der Bundesvereinigung der Deutschen Arbeitgeberverbände, Steffen Kampeter der Bild-Zeitung. Wer an der Rente mit 63 festhalte, ignoriere den Fachkräftemangel, den demografischen Mangel und die wirtschaftliche Lage. Die EU-Staaten wollen nach ihrem Streit über die Migrationskrise in Ceuta künftig geschlossener auftreten und sich durch Frühwarnsysteme besser vorbereiten. Das teilten die Mitgliedsländer nach einer Videokonferenz der Innenminister mit. EU-Migrationskommissar Brunner sagte im ZDF, Europa habe die Bewährungsprobe vorerst definitiv bestanden.
4: Ja klar, diese Bilder sind natürlich nicht angenehm und darum bin ich froh, dass Spanien gemeinsam mit Marokko relativ rasch agiert hat, mit unserer Unterstützung auch der Europäischen Kommission vom ersten Tag an. Wir haben finanzielle Hilfe angeboten, wir haben operationelle Hilfe angeboten mit unseren Agenturen Frontex, Europol, aber auch unserer Asylagentur.
3: Wie geht es weiter im Konflikt zwischen dem Iran und den USA? US-Finanzminister Bessent hat eine mögliche Einigung mit dem Iran zur Öffnung der Straße von Hormuz in Kürze in Aussicht gestellt.
5: Schiffe, die frei und ungestört durch die Straße von Hormuz fahren. Glaubt man den Worten von US-Finanzminister Bessent, könnte es das schon bald wieder geben. Auch der Vermittler Katar gibt sich optimistisch, dass es bald eine Einigung geben könnte. Doch selbst wenn sich die USA und der Iran wirklich einigen, bleibt die Frage, wie nachhaltig ist das? Seit dem Kriegsbeginn Ende Februar hat noch keine Verabredung langfristig gehalten. Auch nach dem Rahmenabkommen vom Juni flammte der Krieg wieder auf. Franziska Spieker, Washington.
3: FIFA-Boss Infantino hat englischen Medienberichten zufolge für heute zu einer Krisensitzung des Weltverbands nach Marokko eingeladen. Was er genau besprechen will, ist unklar. Nach heftigem Widerstand musste der enge Freund von US-Präsident Trump seine Pläne zum Verkauf der WM an Investoren begraben. Zuletzt hatten selbst enge Mitarbeiter Infantinos Kritik an ihrem Chef geübt.
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0: Ja, das rumst und brummelt da draußen vor sich hin, aber es kühlt nicht wirklich ab. Wir haben in Potsdam nach wie vor noch 21 Grad am Hauptbahnhof. In Schönefeld sind es 20 und in Brück ebenfalls 21 Grad. Ja, da ziehen halt eben gerade zum Teil wirklich kräftige Schauer und Gewitter durch und das wird auch noch einen Moment lang so bleiben. Das beruhigt sich dann aber im Laufe des Morgens und spätestens am Vormittag ist es dann häufig auch trocken, lockert mal auf, dann zieht es wieder ein bisschen dichter zu. Das ist so ein Hin und Her und es wird auch heute nochmal hochsommerlich heiß mit bis zu 32 Grad. Spätestens am späten Nachmittag sind dann aber wieder neue Schauer auch immer wieder mal mit dabei. Das zieht sich so ein bisschen durch den Abend. In den nächsten Tagen dann beruhigt sich das alles so ein bisschen. Wir haben dann Sonne-Wolken-Mix. Morgen bis 27 Grad, am Freitag 22 und am Samstag dann wieder 25 Grad.
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0: Aber bei diesem Wetter in Potsdam und der Region natürlich aufpassen. Aquaplaning-Gefahr ist teilweise doch recht viel Wasser auf den Straßen. Also da einfach ein bisschen vorsichtig fahren. Ansonsten liegen uns aktuell aber keine Meldungen über größere Behinderungen vor. A115 statt einwärts für die Pendler Richtung Berlin. Da dauert so knapp 5 Minuten an der Baustelle Dreilinden. Und dann haben wir noch Blitzer für Sie. Und zwar zum einen in Potsdam, Georg-Hermann-Allee. Und dann für die Pendler Richtung Berlin über die Kliniker Brücke. Und zwar in Berlin-Wannsee auf der Königstraße. Da steht ein Blitzeranhänger und zwar in Richtung Innenstadt. Haben Sie mehr gesehen? Staus, Blitzerbehinderungen? Sehr, sehr gerne. Kurze WhatsApp oder ein Anruf an die 0331 für Potsdam 581-692 und die 30. Schönen Dank und eine gute Fahrt.
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0: 6:04.
2: Schönen guten Morgen.
0: Da wollte ich kurz durchlüften und du stehst jetzt im Nassen.
2: Ja,
0: tut mir sehr leid. So, also Amelie schwimmt so ein bisschen vor sich hin. Wir machen uns fertig für den Tag. Was der alles so mit sich bringt, klären wir wie immer gleich. Einen guten Morgen, Potsdam. Fenster haben wir zugemacht. So, dann können wir loslegen.
2: Bruce ich hole jetzt noch ein Handtuch.
0: At the Range gleich. The Way It Is und Katy Perry jetzt. Watch It Burn. Ja, ich helfe beim Wischen.
2: Moin.
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0: Naja, für den einen oder anderen beginnt der Morgen ähnlich wie für uns, ne? Und zwar mit einem schnellen Sport zum Fenster, wenn man merkt, es regnet rein. So, 6:12.
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0: Heute ist der 5. August 2026 ja, und für alle, die tatsächlich gerade zum Fenster gerannt sind, weil es halt eben doch wirklich kräftig regnet über Potsdam und der Region, die Schauer, die ziehen weiter, die Gewitter, später ist es dann häufig auch länger mal trocken. Was heute sonst noch wichtig? Ja, Fußballfans in der Region, die müssen wir heute ein bisschen in den Arm nehmen. Da wird gehadert. Wieder war es in der Nachspielzeit.
2: Ja, die 03er, die haben ja im Kali gestern eigentlich 2:0 geführt und dann aber doch nur 2:2 gegen Altkliniker gespielt.
0: Und beide Tore in der Nachspielzeit gefressen. Mann, also Mund abwischen und nach vorne schauen. Nächsten Dienstag geht's dann in Magdeburg weiter. Die Streiks, Amelie, bei der Pro Potsdam, die sind durch.
2: Ja, heute soll es wieder normal weiterlaufen. Die nächste Verhandlungsrunde, die ist dann am 21. August und mehr dazu bei uns in einer halben Stunde.
0: Und in Brandenburg an der Havel steigt heute das traditionelle Schultütenfest im Slavendorf.
2: Von 10 bis 14 Uhr gibt es für Familien mit Unterstützungsleistungen, also wie zum Beispiel Bürgergeld, prall gefüllte Schultüten.
0: Und das ist Ihr Mittwoch.
2: Starten Sie gut rein.
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0: Es hat nicht ganz so doll gerumst wie am Wochenende, aber trotzdem ist der eine oder andere heute Morgen vielleicht dann doch deutlich vorm Wecker aus dem Bett rausgesprungen, denn es ziehen gerade schwere Gewitter über Potsdam und die Region. Und man merkt auf der anderen Seite aber, dass es sich nicht so richtig abkühlt. Ne? Nach wie vor haben wir so Temperaturen bei uns in Potsdam um die 21 Grad und das ist halt letztendlich auch ein ganz großes Thema, was gerade diskutiert wird, denn der Seniorenbeirat der Stadt Potsdam und die Volkssolidarität, die fordern deutlich mehr Hitzeschutz, vor allen Dingen für ältere und pflegebedürftige Menschen bei uns in der Region. Eins der Themen, auch um 6:30 in den Nachrichten aus Potsdam und der Umgebung. Und wir schauen natürlich auch immer noch mal Wetter und Verkehr kompakt. Und das Wetter ist es natürlich. Ne? Also momentan schwere Gewitter, die durchziehen. Das beruhigt sich im Laufe des Morgens dann aber. Später dann Sonne-Wolken-Mix, meistens trocken. Aber hinten raus gibt es dann wieder Schauer. Wird heute nochmal sehr, sehr heiß. 32 Grad. Und bei den Temperaturen natürlich wirklich, Regenverhältnissen natürlich vorsichtig fahren. Ganz klar, Aquaplaning Gefahr. In diesem Sinne, starten Sie gut und vor allen Dingen sicher mit uns in diesem Mittwoch.
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0: Ganz genau, 6.22 Uhr. Schönen guten Morgen.
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2: Unsere Hörerin Steffi aus Salmund hat sich gemeldet. Sie möchte wissen, warum sagen wir eigentlich, das passt auf keine Kuhhaut? Ja, wir benutzen diesen Spruch, das passt auf keine Kuhhaut, wenn etwas wirklich den Rahmen sprengt oder einfach so sehr überzogen ist, dass wir es gar nicht glauben können. Dieser Ausspruch hat seinen Ursprung im Mittelalter. Die Menschen glaubten damals, dass all ihre Sünden zu Lebzeiten aufgeschrieben wurden und wenn sie starben, dann wurde anhand der begangenen Sünden entschieden, ob es halt nun in den Himmel oder in die Hölle geht. Früher war es üblich, auf Schafs- oder Ziegenfällen zu schreiben. Natürlich konnte aber auch aus Kuhhaut eine Art Pergament hergestellt werden und die Kuhhaut war natürlich deutlich größer als zum Beispiel ein Ziegenfell. Deswegen konnte man einfach mehr draufschreiben. Aber wenn selbst die Kuhhaut nicht ausreichte, um alle Sünden zu notieren, dann hatte man so einen unheilbaren Fall vor sich, dann war quasi Hopfen und Malz verloren. Übrigens, eine ausgewachsene Kuh liefert circa 4 Quadratmeter Kuhhaut und das entspricht etwa 60 Blatt A4-Papier.
1: 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Alle von

0: Sie trinken den ersten Kaffee des Tages zusammen mit Christina Milian. When you look at me. Schönen guten Morgen, wir sind die Radio Potsdam Wachermacher und wir bringen Sie sehr, sehr gerne rein in diesen doch sehr, sehr regnerischen Mittwochmorgen. Wir haben gleich eine Hymne aus den 80ern dabei. Das war's zum Mitsingen, auch wenn man den Text nicht kennt, denn la la la la reicht ja hinten raus. Don't you forget about me, die Simple Minds, was für eine tolle Nummer. Haben wir gleich außerdem die neue Queen of Pop. I knew it, I knew you, Taylor Swift ist auch dabei, das gibt's alles gleich. Jetzt ist es 6:30, schönen guten Morgen.
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0: Amelie, mehr Hitzeschutz für ältere und pflegebedürftige Menschen, das fordern jetzt der Seniorenbeirat der Stadt Potsdam und auch die Volkssolidarität.
2: Sie warnen, dass extreme Hitze schon lange zur Dauerbelastung geworden ist, vor allem für Senioren, Kinder und Pflegeeinrichtungen. Gefordert werden unter anderem mehr öffentliche Trinkbrunnen, schattige Rückzugsorte und eine bessere finanzielle Unterstützung für soziale Einrichtungen. Der SV Babelsberg 03 hat gestern 2:2 gegen Altklinike im Kali gespielt. Dabei ist es gleich zu 2 medizinischen Notfällen gekommen. Eine Person musste reanimiert werden. Wie die Vereinsvorsitzende Katja Herzberg der Matz berichtete, war sie aber wieder bei Bewusstsein, als sie ins Krankenhaus gebracht wurde. Wenig später kollabierte eine weitere Person, war aber schnell wieder ansprechbar. Als mögliche Ursache gilt auch die große Hitze mit Temperaturen von über 30 Grad am Abend. In Brandenburg an der Havel steigt heute das traditionelle Schultütenfest im Slawendorf. Von 10 bis 14 Uhr können sich Schulanfänger auf Spiele, Aktionen und natürlich eine prallgefüllte Schultüte freuen. Neu in diesem Jahr, eingeladen sind nicht nur Kinder aus Bürgergeldfamilien, sondern auch viele weitere Familien mit Unterstützungsleistungen. So soll jedes Kind mit guten Chancen ins neue Schuljahr starten.
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0: Ja, das grummelt und brummt da draußen noch ganz schön. Außerdem kommt einiges runter. Also es sind gerade wirklich recht schwere Gewitter über Potsdam gezogen und die bleiben noch so ein bisschen erhalten bei uns hier in der Region. Aber im Laufe des Morgens ist das dann durch. Dann haben wir eigentlich tagsüber einen Sonne-Wolken-Mix, bleibt dann meistens trocken und wird auch heute wieder sehr, sehr drückend und heiß bis 32 Grad. Am Abend ziehen dann wieder neue Schauer zu uns rein. Schauen wir noch schnell auf die aktuellen Temperaturen in Potsdam. 20 Grad hier bei uns an der Brandenburger am Studio Fenster. In Teltow sind es 21 Grad und in Fichtenwalde ebenfalls 21 Grad. Aussichten für die nächsten Tage. Morgen und dann auch Freitag und Samstag eigentlich ein mehr oder weniger trockener Sonne-Wolken-Mix und es wird häppchenweise ein bisschen kühler. Morgen maximal 27 Grad, am Freitag dann so nur noch in Anführungszeichen 22, 23 Grad. Aber ich glaube, das ist gerade mal ganz angenehm. Ne?
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0: Ja, bei den Regenmassen, die da teilweise runtergekommen sind, aufpassen, bitteschön, Aquaplaning-Gefahr. Und dann für die Pendler in Richtung Berlin 5 Minuten an der Baustelle Dreilinden über die A115. Außerdem haben wir einige Blitzer, und zwar in der Georg-Hermann-Allee, dann in Fahrland, Markwarter Straße und auch für die Pendler Richtung Berlin über die Klinikerbrücke, und zwar in Berlin-Wannsee, Königsstraße, wie gesagt, in Richtung Berliner Innenstadt. Auch da steht ein Blitzeranhänger. Haben Sie mehr gesehen? Staus, Blitzer, Behinderungen, sehr, sehr gerne an die 033. Für Potsdam 581 692 und die 30. Schönen Dank und kommen Sie gut durch.
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0: 6:45.
2: Moin, moin.
0: Sie haben das sicherlich bemerkt in den letzten Tagen, die bei der Pro Potsdam, da wurde gestreikt.
2: Ja, gestern waren insgesamt 90 Mitarbeiter am Streik beteiligt und wir sprechen gleich mal mit der Pro Potsdam, was sie denn eigentlich zu den Forderungen sagen.
0: Und vor allen Dingen, ne, wie die Chancen auf eine Einigung stehen, denn es soll ja Ende des Monats weiter verhandelt werden. Das alles gleich nach den Simple Minds, Don't You Forget About Me, und jetzt kommt Bosse mit Brandenburg.
2: Ach schön, moin.
0: Guten Morgen.
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0: Perfekter Song für den Start in den Mittwochmorgen.
1: Großer Klassiker von den Simple Minds. Don't you forget about me. Es ist 6.42 Uhr. Wir sind die Radio Potsdam Wachermacher und Sie haben das natürlich gehört bei der Pro Potsdam, da wurde in den letzten beiden Tagen gestreikt.
2: Ja, zum Warnstreik hat ja die Gewerkschaft Verdi aufgerufen und die fordern unter anderem einen Tarifvertrag mit einer 37-Stunden-Woche, zusätzlichen Urlaubstagen und natürlich mehr Gehalt.
1: Die Pro Potsdam, die sagt aber, die Entlohnung, also sprich die Bezahlung, sei marktüblich und angemessen und auch Urlaub und Wochenarbeitszeit würden den Regelungen im öffentlichen Dienst entsprechen. Und was würde es denn eigentlich für die Pro Potsdam auf der anderen Seite bedeuten, wenn alle Forderungen der Gewerkschaft genauso umgesetzt werden würden? Das haben wir Sebastian Brandner, den Pressesprecher bei der Pro Potsdam, gefragt.
3: Da die Personalkosten infolge der Arbeitszeitreduzierung und notwendigen Neueinstellungen sowie Gehaltsanpassungen um jährlich ca. 3 Millionen Euro steigen würden, entspräche das bis zum Jahr 2035 Mehrkosten von rund 30 Millionen Euro, die als Eigenanteil von 20% ja Investitionen in Höhe von ca. 150 Millionen Euro ausbremsen würden. Und das entspricht dem Investitionsvolumen für ungefähr 600 Neubau Wohnungen, für deren Bau bis 2035 dann entsprechende Mittel fehlen würden.
2: Also die Finanzierung von 600 neuen Wohnungen würde da auf der Kippe stehen. Die nächste Verhandlungsrunde, die ist ja für den 21. August angesetzt. Da natürlich die große Frage, wie sehen denn die Chancen aus auf eine Einigung?
3: Die Pro Potsdam setzt da weiterhin auf einen konstruktiven Austausch mit der Tarifkommission, um ja Lösungswege zu erörtern, wie eine leistungsgerechte Vergütung für die Mitarbeitenden mit finanzieller Tragfähigkeit für das Unternehmen unter Berücksichtigung der wohnungspolitischen Ziele Potsdams, das heißt dem Bau neuer Wohnungen und der Bewirtschaftung unseres Bestandes von über 18.000 Wohnungen, möglicherweise noch besser miteinander verknüpft werden können.
1: Dankeschön an Sebastian Brandner, Pressesprecher bei der Pro Potsdam. Also die Verhandlungsrunde dann halt eben auch in den nächsten Tagen, noch in diesem Monat, am 21.8., da soll sich wieder zusammengesetzt werden. Da ist noch das eine oder andere zu klären, aber wir bleiben da natürlich für Sie am Ball. 6.44 Uhr, Sie trinken den ersten Kaffee des Tages mit Timber und Kescher und Pitbull. Jetzt auf Radio Potsdam.
2: Morgen.
1: Schönen Morgen.

0: Wir sind uns relativ sicher, er hat sich schon ein, zwei Mal gefragt, warum habe ich nie einfach die Klappe gehalten. FIFA-Boss Gianni Infantino steht da wirklich ganz, ganz mächtig unter Druck, nach seinem Vorschlag doch letztendlich Teile der kommenden Fußball-Weltmeisterschaften zu privatisieren. Und der Druck wird so stark, dass es heute also offenbar einen großen FIFA-Krisengipfel in Marokko gibt. Es heißt zumindest, Gianni Infantino hätte seine engsten Mitarbeiter halt eben nach Marokko eingeladen. Mal gucken, was da heute im Laufe des Tages bei rumkommt. Mehr Nachrichten aus Deutschland und der Welt bei uns natürlich auch dann wieder heute Morgen um 7 Uhr. Und Sie kennen das hier bei den Radio Potsdam Wachermachern morgens alle 15 Minuten das Wichtigste. Und ja, wettertechnisch ist vor allen Dingen das Gewitter, was hier über Potsdam und die Region zieht, natürlich sehr, sehr morgenbestimmend, sagen wir mal. Das bleibt uns auch noch ein bisschen erhalten. Also da gibt es immer noch Schauer, teilweise mit Blitz und Donner. Später lockert es dann aber auch auf und die Sonne kommt raus. Am Abend sind da wieder Schauer drin und es bleibt heiß mit bis zu 32 Grad. Ja, und bei so vielem Regen muss man natürlich auf den Straßen aufpassen. Gefahr durch Aquaplaning. Und offenbar hat es auch auf der A10, dem südlichen Ring, zwischen den Dreiecken Potsdam und Nutetal auf beiden Seiten jetzt auch Unfälle gegeben. Also passen Sie auf sich auf und starten Sie gut mit uns in diesen Mittwoch.
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8: Und das sind die PNN-Schlagzeilen von heute. Weniger Minus dank Tribute von Panem. Studio Babelsberg wieder auf Erfolgskurs. Eine Spurensuche. Wer war die Frau, die der Potsdamer Villa Quandt ihren Namen gab? Rewe-Markt am Stern nach Umbau wieder geöffnet.
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0: Schönen guten Morgen mit Taylor Swift. Es ist 6.53 Uhr.
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0: Und heute fragen wir uns mal, wer macht denn bitte schön die Potsdamer Hunde so richtig hübsch und schön?
2: Das sind Jasmin und Sebastian vom ganz neuen Hundesalon Le Petit Felix in der Gutenbergstraße 97 hier bei uns in Potsdam. Und der hat jetzt wirklich erst seit diesem Wochenende geöffnet.
0: Und wir haben Jasmin mal gefragt, denn der Name Le Petit Felix bezieht sich auf ihren eigenen Hund. Und da wuchs auch die Idee, so einen Hundesalon aufzumachen. Ganz kuriose Geschichte.
3: Genau, richtig. Wir haben ihn erst seit März und dann haben wir festgestellt, er braucht eine Pflege, weil er verfilzt war. Und habe selber probiert und es war eine Vollkatastrophe. Und da habe ich gesagt, Mensch, ich glaube, ich mache mal eine Ausbildung. Und so kam es dann eigentlich. Da habe ich gesagt, komm Sebastian, du machst mit und dann eröffnen wir einen Hundesalon.
2: Also mit Gang, mit gefangen. Und die Liebe zum Hund, die steht im Salon ja auch auf jeden Fall im Mittelpunkt.
4: Total, weil jeder Hund ist anders und wir gehen auf das Tier ein. Und wenn die Hunde ängstlich sind oder gar kein Vertrauen zu uns haben, dann versuchen wir natürlich erstmal das Vertrauen aufzubauen. Wir machen ja nichts auf Druck, ne? Also nicht hey Hund rein, Besitzer raus, hau ab und dran und festleihen, sondern wir nehmen uns Zeit, gehen aufs Tier ein. Wenn etwas nicht funktioniert an diesem Tag, dann funktioniert es nicht, dann wird es beim nächsten Mal gemacht. Also ganz entspannt. Wir machen unsere Arbeit, geben unser Bestes. Und wir hoffen, die Leute sind zufrieden.
0: Und das habe ich gestern übrigens auch gesehen, als ich da war. Ne, das war also wirklich, da war ein Hundefrauchen, glaube ich, da hoffe ich, darf ich so nennen, mit ihrem Hund da, wirklich ganz liebevoll umpflegt auf dem Tisch, wurde geföhnt, gemacht. Der Hund fühlte sich wohl, so war das zumindest für mich. Also machte wirklich einen ganz tollen Eindruck. 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

0: Morgen mit Dario G und Sunshine. Wir sind die Radio Potsdam Wachermacher. Wir bringen Sie sehr, sehr gerne rein in diesen Mittwoch. Ne? Und ich glaube, der ein oder andere ist heute Morgen schon hochgeschreckt durch den Donner und die Gewitter, die durchgezogen sind. Ne? Jetzt trinken Sie mal in aller Ruhe den ersten Kaffee des Tages und wir haben gleich ein großes One and Wonder aus den 90ern für Sie. 74, eine Riesennummer von den Cornells. Zum entspannten Start in diesem Mittwochmorgen. 74-75 von Panic at the Disco sind auch dabei. Mit High Hopes, das gibt's alles gleich. Jetzt ist es Punkt 7 Uhr. Schönen guten Morgen.
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2: Ich bin Amelie Totzke, schönen Mittwoch und das ist das Top-Thema der Stunde. Die Zahl der Menschen mit ausländischer Staatsangehörigkeit in unserer Region hat sich in den letzten 10 Jahren mehr als verdreifacht. Das zeigt jetzt ein neuer Zuwanderungs- und Integrationsbericht der Landesregierung. Mehr Nachrichten aus unserer Region finden Sie jederzeit bei uns im Netz auf radio-potsdam.de. Und jetzt mehr Nachrichten aus Deutschland und der Welt.
3: Ich bin Diana Kramer. Die deutsche Industrie klagt weiter über zu hohe Strompreise. Bundeswirtschaftsministerin Katharina Reiche rechnet aber erst mittelfristig mit Entlastungen. Diese werde man spürbar erst in den 2030er Jahren sehen, sagte Reiche der dpa.
4: Energiewende ja, aber die Kosten sollen gesenkt werden, weil steigende Energiepreise den Wirtschaftsstandort Deutschland belasten, sagt Ministerin Reiche. Das Kabinett hatte dazu eine Reform des Erneuerbaren Energiengesetzes sowie ein Netzpaket auf den Weg gebracht. Ihr Ziel sei mehr Markt und weniger Dauerförderung, so Reiche. Die Grünen, Verbände der erneuerbaren Energien sowie Umweltverbände werfen Reiche vor, die Energiewende auszubremsen. Tine Klimach, Berlin.
3: Der Widerstand der Ostministerpräsidenten gegen die geplante Abschaffung der Frührente mit 63 sorgte auf der Arbeitgeberseite für Entsetzen. Dass zentrale Elemente des Rentenpakets schon wieder in Frage gestellt würden, bevor sie überhaupt umgesetzt sind, mache ihn fassungslos, sagte der Hauptgeschäftsführer der Bundesvereinigung der deutschen Arbeitgeberverbände Kampeter der Bild-Zeitung. Wer an der Rente mit 63 festhalte, ignoriere den Fachkräftemangel, den demografischen Wandel und die wirtschaftliche Lage, sagte er. Im Prozess gegen 7 mutmaßliche Mitglieder der rechtsextremen Terrorgruppe Letzte Verteidigungswelle wird vor dem Hanseatischen Oberlandesgericht in Hamburg heute das Urteil gesprochen. Den Angeklagten wird versuchter Mord, Verabredung zum Mord, Brandstiftung und gefährliche Körperverletzung vorgeworfen.
5: Sie sind extrem jung, radikal und gewaltbereit. Die Angeklagten sollen Brand- und Sprengstoffanschläge auf Asylbewerberheime und linke Einrichtungen verübt und geplant haben. Außerdem machten sie wohl Jagd auf Menschen, die sie für Pädophile hielten. Zur Tatzeit waren einige von ihnen gerade mal 14. Organisiert haben sie sich nach Erkenntnis der Ermittler über Chatgruppen. Experten zufolge zeigen Beispiele wie dieses eine neue Qualität der Radikalisierung. Die Rede ist von einer Rückkehr der Baseballschlägerjahre. Tanja Wagner, Nachrichtenredaktion.
3: FIFA-Boss Gianni Infantino hat englischen Medienberichten zufolge für heute zu einer Krisensitzung des Fußballweltverbands nach Marokko geladen. Was er genau besprechen will, ist aber unklar. Zuletzt musste Infantino auch nach heftigem Widerstand aus Europa seine Pläne zum Verkauf der WM an Investoren wieder begraben.
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0: Ja, heftige Schauer und Gewitter ziehen über Potsdam und unsere Region, aber die bringen keine Abkühlung. Ne? Das war auch wieder eine tropische Nacht, sprich Temperaturen über der 20-Grad-Marke. Und die haben wir immer noch. In Potsdam am Brandenburger Tor 21 Grad, in Michendorf 21 Grad und auch in Wustermark ist es warm. Hier sind es sogar 22 Grad. Und das wird auch heute nochmal drückend und warm werden. 32 Grad sind die Höchsttemperaturen. Die Schauer, die ziehen durch, so ab dem Vormittag spätestens. Sollte das dann erst einmal durch sein, dann haben wir eigentlich einen ganz freundlichen Sonne-Wolken-Mix. Und in Richtung Abend kommen dann wieder Schauer zu uns rein. In den nächsten Tagen beruhigt sich das alles. Morgen zwar nochmal an der 27-Grad-Marke, aber dann Freitag und Samstag so Werte zwischen 22 und 25 Grad. Dazu haben wir eigentlich einen trockenen und freundlichen Sonne. Wolkenmix.
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0: Ja, wir können es nicht häufig genug sagen heute Morgen. Ne? Viel Regen auf den Straßen, das bedeutet Aquaplaning-Gefahr. Fahren Sie bitte dementsprechend vorsichtig. Es hat auch schon einen Unfall gegeben, und zwar auf der 10 südlicher Ring, Schönefelder Kreuz Richtung Potsdam. Und zwar zwischen Ferch und dem Dreieck Potsdam. Außerdem dauert es länger, A115 Richtung Berlin. Ne? Für die Pendler, die wissen Bescheid, Baustelle 3 Linden, hier sind es gute 5 Minuten. Und eine ganze Menge Blitzer. Wir haben ja Speed Week, Fuß vom Gas heute, unter anderem in Potsdam, Karl-Marx-Straße oder Amundsen-Straße, dann Bornstedter Feld, Georg-Hermann-Allee oder auch in Fahrland, Markwarter Straße. Und wir haben auch noch einen Blitzer auf der A115 bei Michendorf. Haben Sie mehr? Dann her damit. Wir sammeln 0331 für Potsdam, 581 692 und die 30. Schönen Dank und eine gute Fahrt.
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0: Es ist gleich 7:05. Schönen guten Morgen.
2: Morgen.
0: Ja, man wacht heute schon geschwitzt auf, ne?
2: Oh ja.
0: Erster Gedanke vielleicht Kaffee, zweiter Gedanke Abkühlung mit Eis.
2: Oh, auf jeden
0: das
2: Fall.
0: Das fände ich gut.
2: Darf nicht fehlen.
0: Ja, bei diesen Temperaturen definitiv kein Wunder.
2: Die Frage ist ja nur, was macht denn eigentlich die perfekte Kugel Eis aus? Ne? Und wir haben mal einen Eiskonditor aus Potsdam gefragt, worauf es wirklich ankommt.
0: Und wir finden und sind der Meinung, dass das auch jetzt zum Frühstück definitiv passt.
2: So, na klar.
0: Also wir hören es gleich nach den Cornell 74, 75 und jetzt gibt's Peggy Goo mit Woman.
2: Moin Moin.
0: Guten Morgen.
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0: Ja, ganz egal, ob hier bei uns im holländischen Viertel in Babelsberg oder auch am Stern, ne, die Schlangen vor den Eiscafés, die sind natürlich bei diesen Temperaturen hier bei uns in Potsdam und der Region meistens sehr, sehr lang. 7:12, schönen guten Morgen, hier sind die Radio Potsdam Wachermacher und das wäre doch vielleicht mal eine Top-Idee, mit den Kindern jetzt in den Sommerferien, vielleicht heute oder auch in den nächsten Tagen, einfach mal Eis selber machen.
1: Ja, warum denn eigentlich nicht? Einer, der sich da mit Eis bestens auskennt, ist Erik vom Eiscafé am Brandenburger Tor und als Eiskonditor weiß der natürlich ganz genau, worauf es bei einem richtig guten Eis ankommt.
2: Man fängt an, einen Milchansatz zu machen, einen Eisansatz. Eis wird vorerst gekocht. Es wird auf bis zu 90 Grad erhitzt, pasteurisiert mit Zutaten wie Zucker, verschiedene Bindemittel, Milch, Sahne, Ei. Dann kommen noch Nüsse rein, Nusspasten, Erdbeeren, was auch immer man haben möchte. Dann wird das Ganze gemixt und kommt in die Eismaschine. Und das kann man sich vorstellen wie eine Waschmaschine. Da wird das Eis immer von der Wand abgeschabt mit kleinen Messern und bekommt so Volumen.
0: Ja, und der eine oder andere hat ja auch sogar so eine Eismaschine zu Hause. Ne? Mhm. Also wir halten mal fest, Milch, Zucker, Sahne, das ist irgendwie so kleben geblieben. Aber wir haben Erik natürlich noch eine ganz andere Frage gestellt. Und zwar, wenn Potsdam eine eigene Eissorte wäre, wie würde denn das Eis Potsdam schmecken?
2: Oh, da wir umgeben sind von Obstplantagen, tendiere ich da eher zum Fruchteis. Das wäre dann Apfel-Blaubeer.
1: Mhm. Apfel-Blaubeer.
0: Mhm. Bin ganz froh, dass er einen Spargel rausgelassen hat.
1: Oh Gott, nee, bitte nicht. Aber jetzt natürlich nochmal die Frage an Sie. Haben Sie eigentlich denn schon mal Ihr eigenes Eis zu Hause gemacht? Vielleicht haben Sie ja auch ein Lieblingsrezept oder so einen Geheimtipp. Dann teilen Sie den gerne mit uns. Die Nummer zu uns ins Studio ist die 0331 581 6932.
0: Und bevor in Kleisto oder Belitz irgendjemand sagt, sag mal, haben die eine Meise? Wir lieben Spargel natürlich, aber es muss ja nicht im Eis sein. In dem Sinne. 14:07, schönen guten Morgen, hier sind die Radio Potsdam Wachermacher jetzt mit NSYNC und bye, bye, bye.
1: Schönen guten Morgen.

Die Warnstreiks bei der Pro Potsdam, die sind vorbei. In gut zwei Wochen, da soll an den Verhandlungstisch zurückgekehrt werden. Das ist natürlich auch eins der Themen um 7:30 bei uns hier in den Nachrichten aus Potsdam und der Region und morgens bei den Radio Potsdam Wachermachern alle 15 Minuten. Das Wichtigste auch immer, Wetter und Verkehr kompakt. Es sind schwere Gewitter über Potsdam und die Region gezogen. Hier und da kommt noch ein bisschen was runter und es gibt auch noch Blitz und Donner. Später dann aber eigentlich ein mehr oder weniger trockener Sonne-Wolkenmix mit sehr, sehr heißen 32 Grad. Auch heute wieder ist es drückend. Am Abend neue Schauer, danach Wetterberuhigung und natürlich bei diesem Wetter Obacht geben. Bitte schön Aquaplaning-Gefahr auf den Straßen. Fahren Sie bitte dementsprechend vorsichtig. Es gibt auch schon Behinderungen nach einem Unfall auf der A10 südlicher Ring Richtung Potsdam zwischen Ferch und dem Dreieck Potsdam. Kommen Sie gut mit uns in diesen Mittwochmorgen. Es ist 17:07.

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0: Also ganz ehrlich, wenn wir hier aus unserem Studiofenster so in Richtung Mercure Hotel über die Brandenburger rausschauen, das sieht so aus, als könnte das alles kein Wässerchen oder Wetterchen trüben.
1: Ja, es wird ein bisschen heller.
0: Ja, also heute Morgen kam richtig was runter mit Blitz und Donner und jetzt sieht es wieder aus, ne, als wäre das ein total toller Tag. Und man ist so geneigt, die Fenster aufzureißen, um durchzulüften. Ja. Aber es hat sich nicht abgekühlt durch den Ring. Das merken wir auch. Ne? Temperaturen immer noch so um die 21, 22 Grad. Das wird auch heute noch mal knacke heiß. Und wenn Sie arbeiten müssen, dann werden Sie wahrscheinlich im Büro auch wieder schwitzen.
1: Ja, da wird es stickig. 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
0: 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Also wir drücken die Daumen und Sie tragen sich ein. radio-potsdam.de. Und jetzt einen schönen guten Morgen mit Fleetwood Mac. Go your own way. Es ist 7:24 Uhr. Ganz genau auf den Punkt. 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

0: Wir wünschen Ihnen einen richtig schönen guten Morgen. Wir sind die Radio Potsdam Wachermacher und wir haben in der nächsten halben Stunde tolle Musik für Sie dabei. Aktuelles kommt von Scott Quinn. All or Nothing nämlich und das, was Sie alle schon lange, lange kennen und hoffentlich sehr, sehr gerne hören, kommt von The Cure. Das legendäre Friday I'm in Love, auch das haben wir gleich. Jetzt ist es 7:30. Schönen guten Morgen.
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0: Amelie, es gibt einen neuen Zuwanderungs- und Integrationsbericht der Landesregierung und der zeigt:
2: Die Zahl der Menschen mit ausländischer Staatsangehörigkeit in unserer Region hat sich in den letzten 10 Jahren mehr als verdreifacht. Zugewanderte spielen eine immer wichtigere Rolle auf dem Arbeitsmarkt und gleichen den demografisch bedingten Rückgang deutscher Beschäftigte fast aus. Das Land will den Bericht jetzt in die zukünftige Integrationspolitik einfließen lassen. Rund 90 Beschäftigte der Pro Potsdam haben gestern gestreikt. Die Gewerkschaft Verdi fordert einen Tarifvertrag, gerechtere Bezahlung und transparente Arbeitsbedingungen. Zu den Forderungen Sebastian Brandner, Pressesprecher der Pro Potsdam.
3: Da die Personalkosten jährlich ca. 3 Millionen Euro steigen würden, entspräche das bis zum Jahr 2035 Mehrkosten von rund 30 Millionen Euro, die als Eigenanteil von 20% Investitionen in Höhe von ca. 150 Millionen Euro ausbremsen würden. Und das entspricht dem Investitionsvolumen für ungefähr 600 Neubauwohnungen.
2: Die nächste Verhandlungsrunde zwischen beiden Seiten ist für den 21. August geplant. Potsdam wird zum Treffpunkt für mehr Klimaschutz in historischen Gärten. Die Arbeitsgemeinschaft Deutscher Schlösserverwaltungen startet ein neues Forschungsprojekt zur besseren Anpassung von Parks an den Klimawandel. Dabei sollen nachhaltige Pflegekonzepte entwickelt werden, die natürliche Kreisläufe stärker berücksichtigen. Bei einem 2-tägigen Fachtreffen nächste Woche Donnerstag und Freitag kommen dafür Gartendirektoren und Experten aus Wissenschaft und Praxis in Potsdam zusammen. Das Projekt läuft bis 2028 und wird von der Deutschen Bundesstiftung Umwelt gefördert.
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0: Mikrofon macht sich immer gut, dann hören Sie mich auch. Ne? Also, schönen guten Morgen. Ja, es sind schwere Gewitter durchgezogen über Potsdam und die Region und da kommt auch immer noch hier und da ein bisschen was runter, teilweise auch noch mit Blitz und Donner. Aber hier, wenn wir aus unserem Studiofenster rausschauen, da ist dann schon wieder viel Blau am Himmel zu sehen und das wird jetzt eigentlich auch immer freundlicher werden. Sonne-Wolken-Mix den ganzen Tag über. Am Nachmittag, spätestens am Abend, sind dann allerdings auch wieder neue Schauer mit dabei. Aber bis dahin wird es halt eben auch wieder sehr warm werden. Die Höchsttemperaturen heute liegen wieder bei 32 Grad und es ist nach wie vor auch noch ganz schön drückend. Und das merken wir auch an den aktuellen Temperaturen. In Potsdam am Hauptbahnhof haben wir 21 Grad, in Brandenburg an der Havel 22 und in Kleinmachnow sind es 21 Grad. Die Aussichten für die nächsten Tage, das gibt so einen freundlichen Sonne-Wolken-Mix morgen bis einschließlich Samstag. Dazu immer wieder ja, ein paar Wölkchen durch, aber eigentlich trocken. Morgen bis 27 Grad, danach wird es ein bisschen kühler.
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0: Ja, da, wo es nach wie vor regnet, beziehungsweise wo es stark geregnet hat, aufpassen, bitte schön, viel Wasser auf den Straßen. Aquaplaning-Gefahr, A10 südlicher Ring, und zwar zwischen Ferch und dem Dreieck Potsdam in Richtung Dreieck Potsdam hat es auch schon einen Unfall gegeben. Außerdem eine gute Viertelstunde brauchen Sie mehr, wenn Sie über die A115 Richtung Berlin wollen, an der Baustelle Dreilinden. Und das klemmt dann auch schon wieder auf der A10, dem westlichen Berliner Ring, an den Baustellen zwischen Leest und Großkreuz. Außerdem, wir haben Speedweek, eine ganze Menge Blitzer in Fahlern, Markwarter Straße, Bornstedter Feld, Georg-Hermann-Allee. Außerdem wird geblitzt auf der Amundsenstraße, auf der A115 bei Michendorf und für alle, die über die Glienicker Brücke in Richtung Berlin pendeln, und zwar in Wannsee auf der Königstraße in Richtung Berliner Innenstadt. Auch da steht ein Blitzeranhänger. Und wenn Sie mehr gesehen haben, Staus, Blitzer, Behinderungen, melden Sie sehr, sehr gerne per Anruf oder WhatsApp an die 0331 für Potsdam 581-692 und die 30. Schönen Dank und eine gute Fahrt.
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0: 4:30.
2: Moin Moin.
0: Oh, ist das bitter.
2: Oh, es ist zum Haare raufen.
0: Wieder in der Nachspielzeit Punkte gelassen.
2: Ja, Babelsberg 03 führte ja eigentlich bis kurz vor Schluss und dann am Ende stand es 2:2 gegen Altkliniker.
0: Tja, und was der Cheftrainer Michael Braune auf der Pressekonferenz nach dem Spiel gesagt hat, da hören wir gleich mal rein. Jetzt bringen wir es aber ganz gemütlich in den Mittwochmorgen mit Right Said Fred, Don't Talk, Just Kiss. Gibt's direkt nach aktueller Mucke von Scott Quinn. Hier ist All or Nothing.
2: Schönen guten Morgen.
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0: Das ist irgendwie ein Unentschieden, was sich wahrscheinlich doch so ein bisschen für die Spieler zumindest und die Fans wie eine Niederlage anfühlt. Oh, ist das bitter, was da gestern im Kali passiert ist. 7.41 Uhr. Schönen guten Morgen, hier sind die Radio Potsdam Wachermacher. Ja, bis kurz vor Schluss, da führten die Babelsberg 03er mit 2:0 gegen Altklinike und dann hat man in der Nachspielzeit noch 2 Tore geschluckt, sprich den Ausgleich gefressen.
1: Ja, du hast es ja schon gesagt, wirklich bitteres Unentschieden für unsere 03er. Michael Braune, der ist der Cheftrainer von den SV Babelsberg 03 Jungs. Und der war nach dem Spiel zwar nicht mit dem Ergebnis, aber mit dem Auftritt seiner Jungs zufrieden.
2: Ich glaube, meine Mannschaft hat sich maximal verausgabt. Ich glaube, man hat nicht gesehen, wer eine englische Woche gespielt hat und wer nicht. Und das war auch der Anspruch vor dem Spiel an meine Jungs, dass wir von der Haltung her brutal sind. Und ich finde, dass meine Mannschaft unglaublich gut gespielt hat, mit einer Dringlichkeit einfach dieses Spiel auf unsere Seite zu ziehen. Das war wunderbar zu sehen.
0: Ja, trotzdem ist es natürlich besonders bitter, weil man ja auch gerade das letzte Heimspiel gegen Jena wirklich in der Nachspielzeit dann verloren hat. Aber der Trainer ist zuversichtlich. Frei nach dem Motto, der Weg ist das Ziel.
2: Wir haben jetzt 2 absolute Spitzenteams hier Paroli geboten. Teilweise besser gewesen, müssen eigentlich beide Spiele für mich klar gewinnen. Und wir sind weiter dran. Wollen natürlich in näherer Zukunft Spiele gewinnen. Ist ja klar, darum geht's auch. Aber wie gesagt, keinen großen Vorwurf an meine Jungs. Die haben heute ein brutales Spiel gemacht.
0: Also, frei nach dem Motto, Mund abwischen und weiter geht's.
1: Ne? Ja, Kopf hoch. Nächste Woche Dienstag geht's dann auswärts weiter und zwar in Magdeburg.
0: Drücken wir da natürlich die Daumen. 7.43 Uhr. Schönen guten Morgen. Sind die Radio Potsdam Wachermacher jetzt mit Sascha. Lucky Day.
1: Moin, moin.

0: Als ich heute Morgen hier in den Sender gefahren bin, da hatte ich den Eindruck, dass die Spritpreise halt eben deutlich niedriger waren als in den letzten Tagen. Müssen halt eben einfach mal gucken. Und die Energiepreise sind heute auch nochmal ganz großes Thema, denn es wird heiß diskutiert. Die Wirtschaft sagt vor allen Dingen, die Strompreise bei uns in Deutschland sind viel zu hoch. Von der Bundesregierung heißt es, das kann sich allerdings wirklich nicht kurzfristig, sondern wirklich eher mittel- bis langfristig halt eben ändern. Diskussion wird weitergehen und mehr Nachrichten aus Deutschland und der Welt bei uns dann wieder um 8 Uhr. Und Sie wissen hier bei Radio Potsdam morgens alle 15 Minuten das Wichtigste, auch immer noch Wetter und Verkehr kompakt mit dabei. Es hat heute Morgen schwere Gewitter gegeben, auch viele Schauer. Teilweise kommt noch ein bisschen was runter. Ansonsten heute dann aber Sonne-Wolken-Mix und erst am Abend wieder neuer Regen. Es wird auch wieder heute drückend und heiß werden mit bis zu 32 Grad. Und gab einen Unfall auf der A9, dem südlichen Berliner Ring, und zwar zwischen Ferch und dem Dreieck Potsdam. Kommen Sie gut mit uns durch. Wünschen Ihnen einen schönen guten Morgen.
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9: Und das sind die PNN-Schlagzeilen von heute. Weniger Minus dank Tribute von Panem. Studio Babelsberg wieder auf Erfolgskurs. Eine Spurensuche. Wer war die Frau, die der Potsdamer Villa Quandt ihren Namen gab? Rewe-Markt am Stern nach Umbau wieder geöffnet.

0: Es ist 7.53 Uhr, 7 vor 8. Schönen guten Morgen.
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0: Ist heute Amelie die 180?
2: Ja, so viele ehrenamtliche Einsatzkräfte stehen bei der Feuerwehr in Beelitz mindestens bereit und das sogar jetzt in der Ferienzeit. Denn Urlaub hin oder her, wenn es auf der Autobahn A9 oder auch auf der A10 kracht, ein Feuer ausbricht oder generell Hilfe gebraucht wird, die Feuerwehrmänner, die sind am Start.
0: Und an dieser Stelle wirklich mal ein herzliches Dankeschön an jeden einzelnen dieser 180 Feuerwehrmänner und Feuerwehrfrauen und freiwilligen Helferinnen und Helfer. Großartig, dass es euch gibt. Großartig, dass ihr das macht. Vielen herzlichen Dank und aus diesem Grunde vollkommen zu Recht heute die 180, unsere Zahl des Tages. Wir haben Meghan Trainor gleich mit Lips Are Movin'. Gibt's direkt nach Kultmucke von einer der großartigsten Bands überhaupt. Schönen guten Morgen mit The Cure. Hier ist Friday, I'm in Love bei den Radio Potsdam Bachermachern. Es ist 7.54 Uhr.

0: Schönen guten Morgen Werder, schönen guten Morgen Großklinike und natürlich auch schönen guten Morgen Babelsberg. Potsdam und die Region startet in diesen Mittwoch. Hier sind die Radio Potsdam Wachermacher und wir haben in der nächsten halben Stunde diesen Klassiker zum Wachwerden für Sie mit dabei. Boy George und der Culture Club aus den 80ern. Do you really want to hurt me? Und dann ist noch Robbie Williams mit dabei. Und zwar mit dem Song, den er für seine Kinder geschrieben hat. Ja, damit sie einfach lernen, wie wichtig und fragil das Leben ist. Love My Life. Das alles gleich bei uns. Jetzt ist es 8 Uhr. Schönen guten Morgen.
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2: Ich bin Amelie Totzke und das ist das Top-Thema der Stunde. Beim Spiel Babelsberg 03 gegen Altklinike in Potsdam hat es gestern gleich 2 medizinische Notfälle gegeben. Eine Person musste reanimiert werden, eine andere kollabierte. Mehr Nachrichten aus unserer Region finden Sie jederzeit bei uns im Netz auf radio-potsdam.de. Und jetzt mehr Nachrichten aus Deutschland und der Welt.
3: Ich bin Diana Kramer. Einige CDU- und SPD-Ministerpräsidenten sträuben sich gegen die Abschaffung der abschlagsfreien Rente mit 63. Die Arbeitgeber sind fassungslos, dass ein Kernpunkt der Rentenreform schon vor der Umsetzung in Frage gestellt wird. Das sagte der Hauptgeschäftsführer des Bundesverbands BDA, Kamm-Peter, der Bild-Zeitung.
4: Eine zukunftsfeste Rente brauche mehr Beschäftigung, mehr Beitragszahler und eine solide Finanzierung. Nicht immer neue Versprechen auf Kosten der jüngeren Generation, so BDA-Chef Kamm-Peter. Auch die Bundesregierung will das Rentenpaket nicht wieder aufschnüren. Allen voran die 5 ostdeutschen Regierungschefs, die teilweise vor Landtagswahlen stehen, wollen an der abschlagsfreien Frührente aber festhalten. Katrin Müller, Nachrichtenredaktion.
3: Bundeswirtschaftsministerin Katharina Reiche rechnet frühestens in den 2030er Jahren mit sinkenden Strompreisen in Deutschland. Das sagte Reiche der dpa und wies gleichzeitig Kritik zurück. Mit den Reformplänen werde die Energiewende ausgebremst. Sie spricht von Kosteneffizienz. Ohne Reform würde die Belastung im Bundeshaushalt weiter wachsen. FIFA-Boss Gianni Infantino hat für heute zu einer Krisensitzung des Fußballweltverbands nach Marokko geladen. Das berichten britische Medien. Es sei allerdings unklar, was der Schweizer genau besprechen wolle.
5: Das hochrangige Treffen ist in Rabat geplant, wo im März auch die nächste FIFA-Präsidentenwahl ansteht. Infantino würde sich gerne für eine weitere Amtszeit wählen lassen, aber die Luft für ihn wird nach dem gescheiterten Investorendeal immer dünner. Schwere Vorwürfe kommen auch vom Chef des jordanischen Fußballverbands, Prinz Ali bin al-Hussein. Der Druck auf die Verbände, Infantino bei der Wiederwahl zu unterstützen, komme Erpressung gleich, schreibt er bei X. Auf einen freiwilligen Rücktritt deutet nichts hin. Noch am Abend schweckte Infantino bei Instagram in WM-Erinnerungen und postete Unterstützerschreiben einzelner Verbände. Ursula Winkler, Nachrichtenredaktion.
3: Die USA, der Iran und der Oman stehen Berichten zufolge kurz vor einer Übergangslösung zur Öffnung der Straße von Hormuz. Wie das US-Portal Axios unter Berufung auf US-Regierungsbeamte und Quellen aus der Golfregion berichtet, streben die USA bereits für heute eine Einigung an. Ähnlich äußerte sich auch US-Präsident Donald Trump vor Reportern. Laut Axios erfülle die Übergangslösung einige Forderungen des Iran und gebe ihm mehr Kontrolle über die strategisch wichtige Meerenge.
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0: 22 Grad aktuell bei uns in Potsdam am Hauptbahnhof. Wir haben in Werderhavel 21 Grad und in Geltow ebenfalls 21 Grad. Das wird auch heute wieder eine hochsommerliche Angelegenheit. 32 Grad sind die Höchsttemperaturen. Dazu, ja, nachdem die Gewitter und Schauer durchgezogen sind, haben wir eigentlich einen Sonne-Wolken-Mix und teilweise wird es wirklich sehr, sehr sonnig werden. Später dann sind wieder ein paar Schauer mit dabei. In den nächsten Tagen, ja, beruhigt sich das Wetter so ein bisschen. Gibt kaum noch Regen, dazu immer wieder Chance auf Sonnenschein, aber es ist bei weitem nicht mehr so heiß. Morgen zwar nochmal 27 Grad, aber dann am Freitag nur noch so 22, 23 Grad maximal.
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0: Ja, teilweise noch ein bisschen Gefahr durch Aquaplaning. Das hat heute Morgen wirklich stark geregnet. Und da, wo noch was runterkommt, na, natürlich dementsprechend aufpassen, bitteschön. Außerdem Behinderung nach einem Unfall. A10 südlicher Ring, und zwar zwischen Ferch und dem Dreieck Potsdam. Auch auf der A10, dem westlichen Berliner Ring, muckert's mal wieder an der bekannten Baustelle zwischen Großkreuz und Lees. Das Ganze in Richtung Havelland. Und auch für die Pendler Richtung Berlin über die A115 an der Baustelle Dreilinden 5 Minuten mehr und im weiteren Verlauf stockt es dann nochmal. Außerdem, wir haben Speedweek, ne? Jede Menge Blitzer, die stehen unter anderem in Potsdam-Karl-Marx-Straße, dann auf der Georg-Hermann-Allee im Bornstedter Feld, in der Amundsen-Straße haben wir einen Blitzer, ganz genau wie auf der A115 bei Michendorf. Und wenn Sie mehr gesehen haben, Staus, Blitzer, Behinderungen, melden Sie das sehr, sehr gerne. Wir sagen es weiter, ne? So hält die Region zusammen. 0331 für Potsdam, 581-692 und die 30. Schönen Dank und eine gute Fahrt.
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0: 7:05, schönen guten Morgen. Heute geht es ja bei uns so ein bisschen um Erfrischungen. Oh, Eis selber machen, das ist was Herrliches, ne? Zu Hause. Mhm. Haben wir vorhin den Experten schon gehört. Wir haben übrigens bei uns auch einen ganz, ganz heißen Tipp, wie man Abkühlung bekommt. Und zwar einfach Weintrauben einfrieren.
2: Das habe ich tatsächlich vorher noch nie gehört. Das hast du mir eben verraten.
0: Schmeckt unfassbar gut. Können wir einfach nur wirklich den Tipp geben. Einfach Weintrauben waschen, in so einen Gefrierbeutel ab ins Gefrierfach und dann essen. Köstlich, kann ich nur sagen. Aber wir sind nicht die Einzigen mit guten Ideen, möchten wir sagen.
2: Das stimmt, Sie natürlich auch. Und wir wollen mal von Ihnen wissen, haben Sie denn irgendein Rezept fürs Eis selbst machen?
0: Sagen Sie uns Bescheid, 0331 für Potsdam, 581-692 und die 30. Und jetzt schönen guten Morgen mit Mr. C, Sometimes I Love You.
2: Moin.
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0: 13 nach 8. Schönen guten Morgen, hier sind die Radio Potsdam Wachermacher. Auch heute wieder hochsommerlich heiß mit bis zu 32 Grad. Da brauchen wir natürlich Abkühlung. Und wie heißt so schön, eine Abkühlung funktioniert ja auch wunderbar so von innen nach außen. Ne?
1: Ja, und zum Beispiel natürlich mit Eis, ne?
0: Exakt.
1: Und über unsere Studionummer 0331 581 692 und die 30 hat uns per WhatsApp diese Nachricht hier erreicht.
2: Hallo, Team Radio Potsdam. Hier ist die Elli und ich freue mich mega über euer cooles Thema Eis. Mein absolutes Lieblingsthema. Vor allem, seit ich mir seit einiger Zeit eine neue Eismaschine gegönnt habe. Das ist wirklich die Investition, vor allem jetzt im Sommer. Das neueste Rezept, was ich gestern ausprobiert habe und jetzt unbedingt mit euch teilen wollte, ist dieses super leckere Mango-Kokoseis. Man nimmt da einfach 300 Gramm tiefgekühlte Mangos, mischt die mit 100 Gramm Kokosmilch und 200 Gramm Joghurt, 50 Gramm Zucker, alles in die Eismaschine. Das wird in anderthalb Stunden gemixt und gekühlt. Und man hat super leckeres, selbstgemachtes Eis. Eis essen mit einem guten Gewissen, jedenfalls schon mal einem besseren, weil man weiß, was drinsteckt.
0: Elli, wie großartig.
1: Mensch, und man hört ja so ein bisschen raus, ne? Man braucht eigentlich gar nicht so viel. Also Joghurt, Milch, Zucker und dann kannst du mit dem Eis machen eigentlich schon
0: und
1: losgehen.
0: Das, und das Rest, was noch rein soll. Ne? Und halt eben die Eismaschine. So, und da müssen wir natürlich noch wissen, wo Elli wohnt. Dann kommen wir heute Vormittag vorbei. und futtern das Mango-Eis auf. Wasser. Aber wahrscheinlich ist gar nichts mehr da. Das klingt so lecker, das ist wahrscheinlich gestern wegverschnabuliert worden. Also Elli, vielen herzlichen Dank für diese Nachricht und vielleicht haben Sie ja auch noch eine tolle Erfrischungseis-Idee. Dann melden Sie sich sehr, sehr gerne bei uns.
1: Die 0331 581 692 und die 30 ist die Nummer zu uns.
0: Viertel nach 8, schönen guten Morgen. Hier ist Radio Potsdam mit Robbie Williams. Love my life.
1: Morgen.

0: Es ist 18 nach 8. Schönen guten Morgen. Ja, die Warnstreiks bei der Pro Potsdam, die sind durch. Ab heute wird dort wieder, in Anführungszeichen, selbstverständlich normal gearbeitet. Es soll weiter verhandelt werden, allerdings erst in gut zwei Wochen. Und von Seiten der Pro Potsdam hieß es, da hat uns der Pressesprecher Folgendes gesagt, dass die Entlohnung marktüblich und angemessen sei. Auch Urlaub- und Wochenarbeitszeitliche Regelungen würden dem des öffentlichen Dienstes entsprechen. Also so sieht das momentan aus. Wir sind natürlich sehr, sehr gespannt, wie das dort weitergeht. Halten wir sie auf dem Laufenden und mehr Nachrichten aus Potsdam und der Region natürlich bei uns dann um 8:30. Wetterverkehr kompakt noch schnell. Ja, die Schauer und Gewitter sind durch. Da ist einiges runtergekommen heute Morgen. Teilweise gibt es noch ein bisschen Regen, aber dann eigentlich über den Vormittag, Mittag sehr freundlich. Sonne, Wolkenmix. Später sind dann wieder ein paar Schauer mit dabei und es wird heiß mit bis zu 32 Grad. Und Behinderungen auf den Straßen, vor allen Dingen auf der A115 Richtung Berlin für die Pendler, Baustelle Dreilinden. Das sind knapp 10 Minuten. Kommen Sie gut mit uns in diesen Mittwoch.
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0: in den Sommerferien, da kann man einfach ein paar Minuten später ins Büro losfahren, ne? Wenn man nicht selbst im Urlaub ist, weil die anderen sind ja weg, kommt man trotzdem pünktlich. 8.23 Uhr, schönen guten Morgen.
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0: Und heute fragen wir uns, wer bitteschön macht denn eigentlich die Potsdamer Hunde so richtig hübsch und schön?
2: Das sind ganz klar Jasmin und Sebastian, und zwar vom ganz neuen Hundesalon Le Petit Felix in der Gutenbergstraße 97 hier bei uns in Potsdam. Und der hat wirklich erst seit diesem Wochenende geöffnet.
0: Und Jasmin hat uns eine ganz kuriose Geschichte erzählt, denn die Idee zu diesem Hundesalon und auch der Name Le Petit Felix kam vom eigenen Hund.
3: Genau, richtig. Wir haben ihn erst seit März, und dann haben wir festgestellt, er braucht eine Pflege, weil er verfilzt war. Und habe selber probiert, und es war eine Vollkatastrophe. Und habe ich gesagt, Mensch, ich glaube, ich mache mal eine Ausbildung. Und so kam es dann eigentlich. Da habe ich gesagt, komm, Sebastian, du machst mit, und dann eröffnen wir einen Hundesalon.
2: Zack. Finde ich super.
0: Wurde eingesteckt.
2: Und bei euch steht ja aber die Liebe zum Hund ganz klar im Mittelpunkt.
4: Total, weil jeder Hund ist anders, und wir gehen auf das Tier ein. Und wenn die Hunde ängstlich sind oder gar kein Vertrauen zu uns haben, dann versuchen wir natürlich erstmal das Vertrauen aufzubauen. Wir machen ja nichts auf Druck, ne? Also nicht hey Hund rein, Besitzer raus, hau ab und dran und festleihen, sondern wir nehmen uns Zeit, gehen aufs Tier ein. Wenn etwas nicht funktioniert an diesem Tag, dann funktioniert es nicht, dann wird es beim nächsten Mal gemacht. Also ganz entspannt. Wir machen unsere Arbeit, geben unser Bestes. Und wir hoffen, die Leute sind zufrieden.
0: Und was sind die wichtigsten Leistungen?
3: Also erstmal ist Online-Buchung möglich. Da bieten wir Komplettpflege an, Thalasso-Therapien, Ozon-Therapien und. Sogar Handstreeping, das ist auch sehr selten hier in Potsdam, weil es ist eine Handtechnik, eine spezielle. Und wenn jetzt die Hundeeltern noch einen Termin haben, dann haben sie einfach die Möglichkeit, bei uns hier noch zu verweilen.
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0: Und wir halten fest, ne, Jasmin und Sebastian, die sind das, die Potsdamer Hunde so richtig hübsch und schön machen. Vor allen Dingen um die Haare und um das Fell rum.
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0: Ganz egal, ob in Bornstedt, in Golm oder in Brandenburg an der Havel, da wurde, glaube ich, gerade laut mitgesungen. Sexbomb, Tom Jones und zwar in diesem großartigen Moose-T-Remix. Schönen guten Morgen, hier sind die Radio Potsdam Wachermacher. Nächste halbe Stunde neue Musik. Und zwar von Tom Gregory, How It Was Before. Und dann haben wir natürlich auch die 80er mit dabei. Die Ikone kommt höchstpersönlich in ihr Radio. Kim Wilde mit View from a Bridge. Haben wir alles in der nächsten halben Stunde hier auf Radio Potsdam. Jetzt ist es Punkt 8:30. Schönen guten Morgen.
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0: Amelie, beim 2:2 vom SV Babelsberg 03 gegen Altklinike im Kali gestern Abend ist es auch zu zwei medizinischen Notfällen gekommen.
2: Ja, eine Person musste reanimiert werden, war laut Vereinsvorsitzende Katja Herzberg beim Abtransport ins Krankenhaus aber wieder bei Bewusstsein. Kurz darauf kollabierte laut Matz eine weitere Person, die dann aber schnell wieder ansprechbar war. Die hohen Temperaturen von über 30 Grad am Abend könnten dabei eine Rolle gespielt haben. Brandenburg wird vielfältiger. Die Zahl der Menschen mit ausländischer Staatsangehörigkeit hat sich in den letzten 10 Jahren mehr als verdreifacht. Das zeigt der neue Zuwanderungs- und Integrationsbericht der Landesregierung. Zugewanderte werden außerdem immer wichtiger für den Arbeitsmarkt und gleichen den Rückgang deutscher Beschäftigter immer mehr aus. Die Ergebnisse sollen jetzt in die zukünftige Integrationspolitik des Landes einfließen. Und hier eine gute Nachricht. In Brandenburg an der Havel steigt heute das traditionelle Schultütenfest im Slawendorf. Von 10 bis 14 Uhr können sich Schulanfänger auf Spiele, Aktionen und natürlich eine prall gefüllte Schultüte freuen. Neu in diesem Jahr, eingeladen sind nicht nur Kinder aus Bürgergeldfamilien, sondern auch viele weitere Familien mit Unterstützungsleistungen. So soll jedes Kind mit guten Chancen ins neue Schuljahr starten.
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0: Es wird auch heute hochsommerlich heiß mit bis zu 32 Grad. Wir haben aktuell in Potsdam am Hauptbahnhof schon 22, so sind es auch 22 in Kaput und ebenfalls 22 Grad in Samund. Die Schauer und Gewitter, die sind erstmal durch. Hier und da gibt es noch letzte Regentröpfchen, die runterkommen. Dann haben wir eigentlich einen trockenen Sonne-Wolken-Mix. Später ist dann wieder Regen dabei. In den nächsten Tagen beruhigt sich das Wetter so ein bisschen, also bis in Richtung Wochenende. Sonne-Wolken-Mix, eigentlich kein Regen mehr, nur noch ganz selten Schauer. Morgen bis 27 Grad. Danach wird es ein bisschen kühler.
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0: Meldungen über Staus aus dem Stadtverkehr Potsdam liegen uns keine vor. Drumherum ist aber ein bisschen was los. Das sind die bekannten Verdächtigen, wenn man so möchte. A10 westlicher Ring Richtung Havelland zwischen Großkreuz und Leest. 5 Minütchen mehr. Und wenn Sie über die A115 Richtung Berlin wollen, an der Baustelle Dreilinden, da verlieren Sie knapp 10 Minuten. Dann haben wir Speed Week. Ne? Jede Menge Blitzer natürlich auch heute. Und zwar unter anderem in der Amundsenstraße, Georg-Hermann-Allee, Bornstedter Feld, dann Karl-Marx-Straße. Und wir haben auch noch einen Blitzer. Und zwar in Wannsee, also für alle, die über die Klinikerbrücke nach Berlin pendeln und dann da weiterfahren, Königsstraße in Richtung Berliner Innenstadt. Da steht so ein Blitzeranhänger. Und wenn Sie noch was gesehen haben, Staus, Blitzer, Behinderungen, kurzer Anruf, kurze WhatsApp an die 0331 für Potsdam, 581-692 und die 30. Schönen Dank und eine gute Fahrt.
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0: Es ist 8:03. Schönen guten Morgen.
2: Guten Morgen.
0: Ja, es ist wirklich, das Wetter ist kurios heute, finde ich. Heute früh hatten wir den Eindruck, Weltuntergang. Da ist es so runtergekommen. Hat hier auch bei einem offenen Fenster, wir haben ein bisschen durchlüften wollen, hat es schön reingeregnet heute. Mal ist alles wieder trocken, ne?
2: Ja.
0: Zack, alles weg. Mehr oder weniger zumindest. Ne? Und jetzt sieht es so aus, als wäre alles ganz wunderbar. Aber es ist drückend heute. Müssen wir im Hinterkopf haben. Und was ansonsten heute alles wichtig ist, das klären wir gleich. Ready, um reinzustarten?
2: Na, aber immer.
0: Na dann Vollgas, jetzt mit Lotte und Max Giesinger auf das, was da noch kommt.
2: Moin, moin.
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0: Alton View from a Bridge. Es ist 20 vor 9, heute Mittwoch, der 5. August 2026.
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2: Die sind jetzt geknickt, aber morgen früh, wenn wir sie wieder aufbauen, werden wir ganz normal sachlich einordnen, das Spiel, und dann Magdeburg wieder angreifen.
0: Ja, Cheftrainer Michael Braune vom SV Babelsberg 03. Gestern nach dem unglücklichen 2:2 in der Nachspielzeit gegen Alt-Wienicke. Also bei den 03ern, da steht heute die Aufarbeitung an und dann schaut man nach vorne. Und in Brandenburg an der Havel, Amelie, da steigt heute das traditionelle Schultütenfest ins Slabendorf.
3: Ja, und zwar von 10 bis 14 Uhr. Da gibt es dann für Familien mit Unterstützungsleistungen, also wie zum Beispiel das Bürgergeld, ganz prall gefüllte Schultüten.
0: Und dann suchen wir ja heute hier bei den Radio Potsdam Wachermachern so ihre Eiserfrischungsideen.
3: Und da hat sich tatsächlich bei uns Manuela aus Werder gemeldet. Ihr Tipp, eine halbe Wassermelone ins Einsfach packen und dann am nächsten Tag einfach mit einem Löffel essen.
0: Das habe ich auch schon gehört.
3: Ich glaube, ne? Ja genau, das ist so ein Social-Media-Trend. Wenn man da nämlich noch so ein bisschen Milch noch mit reingibt, dann hat es so eine Konsistenz wie Sorbet.
0: Ach, guck an. Also auch das ist eine Möglichkeit. Aber vielleicht haben Sie noch eine ganz, ganz andere Idee.
3: Dann gerne Nachricht an die 0331 581 692 und die 30.
0: So, ne? Mit Abkühlung kommen wir nämlich nicht ins Schwitzen. Und das ist Ihr Mittwoch.
3: Starten Sie gut rein.
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0: Morgen mit George Ezra, der Mann mit der Wahnsinnsstimme. Hold my girl, hier sind die Radio Potsdam Wachermacher, es ist 8:45. Ja, und die Kritik am FIFA-Boss Gianni Infantino, die nimmt nicht ab, ganz im Gegenteil. Bild Online schreibt heute Morgen, dass es neue Vorwürfe gegen den FIFA-Boss gibt, und zwar kommen die aus Jordanien, und zwar vom jordanischen Fußballverband. Da heißt es, es soll dem Verband Geld vorenthalten worden sein, damit der FIFA-Boss Infantino unterstützt werden würde. Wow. Heute hat Infantino ja offenbar zu einem Krisengipfel nach Marokko eingeladen. Sind wir natürlich sehr gespannt, was dabei rumkommt. Und mehr Nachrichten aus Deutschland und der Welt. Sie wissen, dass bei uns natürlich morgens dann immer auch zur vollen Stunde, spricht das nächste Mal dann wieder um 9 Uhr. Und jetzt noch schnell Wetter und Verkehr kompakt. Ja, die Schauer und Gewitter, die sind durch. Wir haben dann heute eigentlich einen mehr oder weniger trockenen Sonne-Wolken-Mix mit sehr, sehr heißen 32 Grad. Das wird auch heute wieder drückend werden. Und spätestens am Abend sind dann auch wieder neue Schauer mit dabei. In den nächsten Tagen dann ein bisschen freundlicher und vor allen Dingen auch etwas kühler. Auf den Straßen läuft es eigentlich verhältnismäßig rund. Wir haben aber natürlich das, was wir jeden Morgen haben, sprich die Baustelle Drei Linden für die Pendler über die 115. 5 Minütchen brauchen Sie da mehr. Kommen Sie gut mit uns in diesen Mittwochmorgen. Will Smith ist auf dem Weg. Man in Black haben wir gleich hier auf Radio Potsdam.
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4: Und das sind die PNN-Schlagzeilen von heute. Weniger Minus dank Tribute von Panem. Studio Babelsberg wieder auf Erfolgskurs. Eine Spurensuche. Wer war die Frau, die der Potsdamer Villa Quandt ihren Namen gab? Rewe-Markt am Stern nach Umbau wieder geöffnet.

0: Er ist einfach mega cool, oder? Will Smith, Man in Black. Schönen guten Morgen, wir sind die Radio Potsdam Wachermacher. Es ist 8.51 Uhr.
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2: Unsere Hörerin Steffi aus Salmund hat sich gemeldet. Sie möchte wissen, warum sagen wir eigentlich, das passt auf keine Kuhhaut? Ja, wir benutzen diesen Spruch, das passt auf keine Kuhhaut, wenn etwas wirklich den Rahmen sprengt oder einfach so sehr überzogen ist, dass wir es gar nicht glauben können. Dieser Ausspruch hat seinen Ursprung im Mittelalter. Die Menschen glaubten damals, dass all ihre Sünden zu Lebzeiten aufgeschrieben wurden und wenn sie starben, dann wurde anhand der begangenen Sünden entschieden, ob es halt nun in den Himmel oder in die Hölle geht. Früher war es üblich, auf Schafs- oder Ziegenfällen zu schreiben. Natürlich konnte aber auch aus Kuhhaut eine Art Pergament hergestellt werden und die Kuhhaut war natürlich deutlich größer als zum Beispiel ein Ziegenfell. Deswegen konnte man einfach mehr draufschreiben. Aber wenn selbst die Kuhhaut nicht ausreichte, um alle Sünden zu notieren, dann hatte man so einen unheilbaren Fall vor sich, dann war quasi Hopfen und Malz verloren. Übrigens, eine ausgewachsene Kuh liefert circa 4 Quadratmeter Kuhhaut und das entspricht etwa 60 Blatt A4-Papier.
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0: Ein Riesenklassiker vom Spandau Ballet. Was für eine tolle Nummer. True, schönen guten Morgen. Hier sind die Radio Potsdam Wachermacher und wir bringen Sie mit Sommermusik in den frühen Mittwochvormittag. Die Gypsy Kings haben wir in der nächsten halben Stunde dabei mit Volare und wir hauen auf die Pauke zusammen mit Emiliana Torini. Das ist wirklich wie so ein doppelter Espresso für die Ohren, oder? Wow, tolle Nummer. Jungle Drum haben wir auch gleich dabei. Es ist kurz vor neun. Schönen guten Morgen.
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2: Ich bin Amelie Totzke und das ist das Top-Thema der Stunde. Der Seniorenbeirat der Stadt Potsdam und die Volkssolidarität fordern jetzt mehr Hitzeschutz für ältere und pflegebedürftige Menschen. Sie warnen, dass extreme Hitze schon lange zur Dauerbelastung geworden ist. Mehr Nachrichten aus unserer Region finden Sie jederzeit bei uns im Netz auf radio-potsdam.de. Und jetzt mehr Nachrichten aus Deutschland und der Welt.
3: Ich bin Diana Kramer. Die deutsche Industrie klagt weiter über zu hohe Strompreise. Bundeswirtschaftsministerin Katharina Reiche rechnet aber erst mittelfristig mit Entlastungen. Diese werde man spürbar erst in den 2030er Jahren sehen, sagte Reiche der dpa.
4: Energiewende ja, aber die Kosten sollen gesenkt werden, weil steigende Energiepreise den Wirtschaftsstandort Deutschland belasten. Das Kabinett hatte dazu eine Reform des erneuerbaren Energiengesetzes sowie ein Netzpaket auf den Weg gebracht. Ihr Ziel sei mehr Markt und weniger Dauerförderung, so Reiche. Verbraucher profitierten mittelfristig, aber eben nicht kurzfristig. Die Grünen, Verbände der erneuerbaren Energien sowie Umweltverbände werfen Reiche vor, die Energiewende auszubremsen. Tine Klimach, Berlin.
3: Der Widerstand mehrerer Ostministerpräsidenten gegen die geplante Abschaffung der Frührente mit 63 sorgte auf der Arbeitgeberseite für Entsetzen. Dass zentrale Elemente des Rentenpakets schon wieder in Frage gestellt würden, bevor sie überhaupt umgesetzt sind, mache ihn fassungslos, sagte BDR-Hauptgeschäftsführer Kamp-Peter der Bild-Zeitung. Wer an der Rente mit 63 festhalte, ignoriere den Fachkräftemangel, den demografischen Wandel und die wirtschaftliche Lage, sagte er. Im Prozess gegen 7 mutmaßliche Mitglieder der rechtsextremen Terrorgruppe Letzte Verteidigungswelle wird vor dem Hanseatischen Oberlandesgericht in Hamburg heute das Urteil gesprochen. Den Angeklagten wird versuchter Mord, Verabredung zum Mord, Brandstiftung und gefährliche Körperverletzung vorgeworfen.
5: Sie sind extrem jung, radikal und gewaltbereit. Die Angeklagten sollen Brand- und Sprengstoffanschläge auf Asylbewerberheime und linke Einrichtungen verübt und geplant haben. Außerdem machten sie wohl Jagd auf Menschen, die sie für Pädophile hielten. Zur Tatzeit waren einige von ihnen gerade mal 14. Experten zufolge zeigen Beispiele wie dieses eine neue Qualität der Radikalisierung. Die Rede ist von einer Rückkehr der Baseballschlägerjahre. Tanja Wagner, Nachrichtenredaktion.
3: Die Polizei hat auf dem Golfplatz von US-Präsident Donald Trump im Raum Los Angeles einen bewaffneten Mann festgenommen. Dieser habe die Sicherheitsvorkehrungen für einen Auftritt des Präsidenten beobachtet, heißt es. Sicherheitskräfte in Zivil bemerkten ihn dabei. Bei der Festnahme des Mannes fanden die Beamten eine geladene Pistole und Munition.
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0: Es ist kurz nach neun und es ist schon wirklich sehr, sehr warm in der Region. Wir haben in Potsdam und zwar direkt hier in der Brandenburg an unserem Studiofenster 22 Grad. In Schönefeld und Teltow sind sogar schon 23 und auch in Kleistow 22 Grad. Und das wird heute noch deutlich wärmer werden. Wir knacken locker wieder die 30 Grad Marke. Bis zu 32 Grad wird das heute warm oder heiß. Es hat heute früh stark geregnet. Das brachte nicht so richtig Abkühlung. Und die Schauer sind eigentlich jetzt fürs erste Mal durch. Aber im Laufe des Tages sind immer wieder mal kurzfristig die Schauer mit dabei und am Abend kann es dann auch noch mal länger regnen. Die Aussichten für die nächsten Tage, es beruhigt sich so ein bisschen. Wird nicht mehr ganz so heiß, morgen zwar noch 27 Grad, aber am Freitag dann nur so 22, 23 und am Samstag bis 25 Grad. Dazu eigentlich in den nächsten Tagen ganz freundlicher, meist trockener Sonne-Wolken-Mix.
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0: Meldungen über Staus aus dem Stadtverkehr Potsdam liegen uns keine vor, aber drumherum, vor allen Dingen auf den Autobahnen, ist doch so ein bisschen was los. Auf der A9 zum Beispiel zwischen Kleinmarzenz und Niemek, so auf beiden Seiten ein paar Minuten mehr einkalkulieren. Dann geht's auf die A10, den südlichen Berliner Ring Richtung Dreieck Potsdam, zwischen dem Schönefelder Kreuz und Rangsdorf, heute eine Tagesbaustelle. Dann auf den westlichen Berliner Ring, und zwar einmal in Richtung Havelland zwischen Brieselang und Falkensee, ist ein Auto liegen geblieben. Und dann haben wir nochmal die A10, den westlichen Berliner Ring Richtung Werder, zwischen Falkensee und Brieselang, sprich die Gegenrichtung, auch hier liegen gebliebene Autos. Also das dauert einfach so ein bisschen länger in dem Bereich. Und dann, wenn Sie über die 115 Richtung Berlin unterwegs sind, 10 Minütchen mehr einkalkulieren an der Baustelle Drei Linden. Also Sie sehen da schon eine ganze Menge los. Und außerdem wird noch geblitzt, und zwar Bornstädter Feld, Georg-Hermann-Allee, genauso wie in der Amundsenstraße. Blitzer auf der Karl-Marx-Straße, auf der A115 bei Michendorf, und dann haben wir noch einen auf der Straße zwischen Kaput und Michendorf. Und wenn Sie noch mehr haben, sagen Sie uns Bescheid. 0331 für Potsdam, 581692 und die 30. So hält die Region ja zusammen. Dankeschön und Ihnen eine gute Fahrt.
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0: 8:55, schönen guten Morgen.
2: Moin Moin.
0: Ja, das ist heute wieder ein richtig heißer Mittwoch, das heißt, wir brauchen Abkühlung.
2: Oh ja.
0: Zum einen gibt es für ein Büroteam eine Klimaanlage von der ST Gebäudetechnik. Einfach anmelden, nach wie vor radio-potsdam.de, und wir kümmern uns heute ums Eis.
2: Genau, das kühlt ja so schön von innen, und da fragen wir mal beim Eiskontrolleur nach, wie es denn eigentlich so aussieht, was Eis so ausmacht.
0: Die perfekte Art, wie man es vor allem auch selber machen kann, klären wir so. Und jetzt schönen guten Morgen mit Ray Dorton. Go That High.
2: Moin Moin.
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0: Es ist 8:40. Wir wünschen einen richtig schönen Mittwochmorgen. Ja, es ist halt eben einfach heiß. Und wenn Sie vielleicht auch gerade vor ein paar Minuten im Büro rein sind, ne? Ja, da steht wahrscheinlich die Luft drin. Aus diesem Grunde brauchen wir Abkühlung heute, bitteschön. Und dafür ist es doch perfekt, wenn die von innen nach außen geht, oder?
1: Ja, zum Beispiel ja mit Eis, ne? Ist lecker. Und einer, der sich mit Eis da bestens auskennt, ist Erik vom Eiscafé am Brandenburger Tor. Der ist nämlich Eiskonditor. Und wir haben ihn mal gefragt, was macht denn eigentlich ein richtig gutes Eis so aus?
2: Man fängt an, einen Milchansatz zu machen, einen Eisansatz. Eis wird vorerst gekocht. Es wird auf bis zu 90 Grad erhitzt, pasteurisiert mit Zutaten wie Zucker, verschiedene Bindemittel, Milch, Sahne, Ei, dann kommen noch Nüsse rein, Nusspasten, Erdbeeren, was auch immer man haben möchte. Dann wird das Ganze gemixt und kommt in die Eismaschine. Und das kann man sich vorstellen wie eine Waschmaschine. Da wird das Eis immer von der Wand abgeschabt mit kleinen Messern und bekommt so Volumen.
0: Also das klingt schon wirklich richtig lecker und wir hören auch so ein bisschen raus, es ist auch gar nicht so schwierig, Eis selber zu machen, ne? Was der Erik sagt. Was man halt eben ganz gut dazu gebrauchen kann, ist halt eben diese Eismaschine. Und bei unserer Hörerin Elli steht die zu Hause seit geraumer Zeit und sie sagte, das ist im Dauereinsatz und sie hat uns mal ihr Rezept für ein Mango-Kokoseis durchgegeben.
3: Man nimmt da einfach 300 Gramm tiefgekühlte Mangos, mischt die mit 100 Gramm Kokosmilch und 200 Gramm Joghurt, 50 Gramm Zucker, alles in die Eismaschine. Das wird in 1,5 Stunden gemixt und gekühlt und man hat super leckeres, selbstgemachtes Eis. Eis essen mit einem guten Gewissen, jedenfalls schon mal einem besseren, weil man weiß, was drin steckt.
1: Na Mensch, und man muss nicht vor die Haustür gehen.
0: Ja, das stimmt natürlich auch. Ja. Vielleicht haben Sie ja auch noch irgendwie einen Tipp, wie Sie Eis selber machen. Geben Sie uns das gerne durch per WhatsApp-Sprachnachricht 0331 für Potsdam 5816 0230. Wir sammeln gerne und kommen dann zum Probieren vorbei. Ne?
1: Aber immer.
0: So, 8:40, schönen guten Morgen jetzt mit Gute-Laune-Musik von Emiliana Torini. Hier ist Jungle Drum bei den Radio Potsdam Bachermann.

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So klingt der Sommer mit den Radio Potsdam Wachermachern. Und wir haben gerade mal bei uns am Studiofenster geschaut. Da haben wir jetzt mittlerweile hier in Potsdam an der Brandenburger schon 27 Grad. Herzlich willkommen bei den Radio Potsdam Wachermachern. Und es ist wahrscheinlich bei Ihnen im Büro ganz, ganz ähnlich warm, wenn Sie arbeiten müssen. Auch wenn ein bisschen weniger Menschen da sind, weil viele im Urlaub

0: Jack Dean ist das hier bei den Radio Potsdam Wachermachern mit Mercy. Schönen guten Morgen. In der nächsten halben Stunde haben wir unter anderem diesen Klassiker für Sie dabei. Gianna Nannini mit Bello Impossibile wollte ich Ihnen gerade vorspielen. Will er nicht, ist er abgehauen, aber wir planen ihn wieder ein für Sie und dann spielen wir ihn gleich. Jetzt haben wir es 9:30.
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0: Im Studio ist Amelie Totzke und Amelie, wir können sagen, der Sommer zeigt sich gerade von seiner ganz besonders heißen Seite. Der Seniorenbeirat der Stadt und Potsdam und die Volkssolidarität fordern jetzt mehr Hitzeschutz für ältere und pflegebedürftige Menschen.
2: Ja, sie waren heiße Tage sind längst keine Ausnahme mehr und belasten besonders Senioren, Kinder und Pflegeeinrichtungen. Gefordert werden unter anderem mehr Trinkbrunnen, schattige Plätze und mehr Unterstützung für soziale Einrichtungen. Die Zahl der Menschen mit ausländischer Staatsangehörigkeit hat sich in unserer Region in den letzten 10 Jahren mehr als verdreifacht. Das zeigt der neue Zuwanderungs- und Integrationsbericht der Landesregierung. Zugewanderte werden außerdem immer wichtiger für den Arbeitsmarkt und gleichen den Rückgang deutscher Beschäftigter immer mehr aus. Die Ergebnisse sollen jetzt in die zukünftige Integrationspolitik des Landes fließen. Potsdam wird zum Treffpunkt für mehr Klimaschutz in historischen Gärten. Die Arbeitsgemeinschaft Deutscher Schlösserverwaltungen startet ein Forschungsprojekt, um Parks besser an den Klimawandel anzupassen. Dabei geht es um nachhaltige Pflegekonzepte und den Schutz historischer Gartenanlagen. Nächste Woche treffen sich dafür Gartendirektoren und Experten aus Wissenschaft und Praxis in Potsdam. Das Projekt läuft bis 2028 und wird von der Deutschen Bundesstiftung Umwelt unterstützt.
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0: Ja, heiß, heißer Potsdam, möchte man sagen. Wir haben 27 Grad bei uns in Potsdam am Hauptbahnhof, 26 sind es in Kaput und in Samund 25 Grad. Heute früh hat es heftige Schauer und Gewitter gegeben, die sind jetzt erstmal durchgezogen, aber das zieht sich immer mal wieder zu und so ein Tropfenregen hier und da ist nicht ganz ausgeschlossen, aber dann kommt doch immer wieder die Sonne raus. Spätestens am Abend ist dann aber auch wieder ein neuer Regen da. 32 Grad heute, die wieder heißen Höchsttemperaturen. In den nächsten Tagen selten Regen, meistens so ein Sonne-Wolken und es wird ein Ticken kühler morgen 27, am Freitag dann maximal 23 Grad.
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0: Ja, aus dem Stadtverkehr Potsdam brauchen Sie ein paar Minuten mehr auf der Heinrich-Mann-Allee stadteinwärts und auch rund um die lange Brücke. Außerdem A10 südlicher Ring zwischen Schönefelder Kreuz und Rangsdorf gibt es eine Tagesbaustelle in Richtung Dreieck Potsdam. Auch hier kann es natürlich ein bisschen länger dauern. Und dann haben wir noch die üblichen Verdächtigen, sprich die A10 westlicher Ring Baustelle Richtung Havelland zwischen Großkreuz und Leest. Paar Minuten mehr, genau wie auf der A115 Richtung Berlin Baustelle Dreilinden. Blitzer stehen in der Amundsenstraße, dann zwischen Kaput und Mich. Wir haben einen Blitzer Darmsdorfer Chaussee in Klosterlinien und noch einen in Wannsee. Also wenn Sie über die Klinikerbrücke Richtung Berlin fahren und dann weiter Richtung Innenstadt, da steht so ein Blitzeranhänger. Haben Sie mehr gesehen? Staus, Blitzer, Behinderungen? Melden Sie das bei uns, WhatsApp oder anrufen 0331 für Potsdam 581 692 und die 30. Danke und kommen Sie gut durch.
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0: Es ist 9:30. Schönen guten Morgen.
2: Morgen.
0: Und ich finde das so großartig, dass es das noch gibt. In den Kinderferientipps, da geht's gleich auf einen Abenteuerspielplatz.
2: Ach Mensch, ja. Das ist doch cool für die Ferien.
0: Kann man selber so Hütten bauen mit Hammer und Nagel. Und das Lustige ist, das Ding heißt auch der blaue Daumen.
2: Passt.
0: So, und Gianna Nannini mit Bello Impossibile haben wir auch wieder gefunden. Den spielen wir jetzt, oder?
2: Na Mensch, jetzt ist er ready.
0: In diesem Sinne, guten Morgen.
2: Moin.
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0: Es ist 9.39 Uhr.
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0: So, bis 18 Uhr könnt ihr heute auf dem Abenteuerspielplatz Blauer Daumen euch so richtig austoben. Ihr könnt Hütten bauen, werkeln, Einrad fahren oder halt eben einfach nur auf dem Gelände sein und spielen. Hier ist wirklich für jeden was dabei und ab 15 Uhr wird dann außerdem auch noch gemeinsam in der Freiluftküche gekocht und anschließend, na klar, zusammen gegessen. Eigentlich ist es ein Angebot für Kinder ab 8 Jahren, aber jetzt in den Ferien sind natürlich auch die Eltern und auch jüngere Kinder, wie die Geschwister zum Beispiel, ganz herzlich willkommen. Außerdem ist heute Zeit für eine Geschichte. Kinder ab 4 Jahren, die kommen sehr, sehr gerne heute mit ihren Eltern, Großeltern oder Geschwisterkindern in die Kinderwelt der Stadt- und Landesbibliothek Potsdam. Von 16 bis 16.30 Uhr lesen hier nämlich ehrenamtliche Vorlesepatinnen und Paten eine ganz spannende Überraschungsgeschichte vor. Dieses Angebot ist kostenlos, also einfach vorbeikommen, Spaß haben und zuhören. Und dann schauen wir schon mal auf morgen, denn morgen dreht sich im Potsdam Museum alles um das Thema Wasser. Kinder ab 6 Jahren gehen von 11 bis 13 Uhr auf Spurensuche und entdecken, warum die Havel zum Beispiel und die vielen Seen Potsdams bis heute so prägen. Anschließend wird im Bastelworkshop selbst kreativ gestaltet. Dieses Ferienangebot kostet 3 Euro. Also ihr seht, wieder jede Menge geboten. Wir wünschen euch einen tollen Mittwoch. Genießt eure Sommerferien.
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0: Der große Lionel Richie, Don't Stop the Music. Es ist 9.44 Uhr, gleich 9:45 Uhr. Schönen guten Morgen, hier sind die Radio Potsdam Wachermacher.
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0: Klassiker von AHA aus den 80ern. Hunting High and Low, hier ist Radio Potsdam, 9 Minuten vor 10. Ab 10 Uhr übernimmt hier Charlie Detloff und sie ist bei mir. Guten Morgen.
1: Hallo, grüß guten
0: dich.
1: Morgen.
0: Charlie, es geht heute bei dir um Mülltrennung unter anderem. Wir alle kennen das ja vielleicht allein schon vom Pizzakarton.
1: Oh, ja.
0: Keiner weiß so ganz genau, wo der rein soll. Ne? Es ist ja eigentlich Papier, aber dann sind Essensreste dran, also dann doch nicht in die Papiertonne. Darf es in die gelbe Tonne oder nicht? Und da kommst du heute ins Spiel.
1: Genau, seit 2025 gibt es ja hier in Potsdam ein ganz neues Modell, und zwar die gelbe Tonne Plus. Da darf deutlich mehr rein als vorher, zum Beispiel auch altes Kinderspielzeug und. Ja, und damit beschäftigen wir uns heute ein bisschen mit Nicole Prestin, die kommt vorbei.
0: Ah, seht ihr, ne? Da seid ihr denn auf jeden Fall alle auf dem absolut neuesten Stand. Jeder weiß, was muss wo weggeschmissen werden, ne? Weil ich weiß ja mittlerweile 6 verschiedene Tonnen, aber es ist ja wirklich wichtig. Auch an dieser Stelle, ne? Wollen wir keine Späße drum machen. Also Mülltrennung ist absolut sinnvoll und wir klären das heute einfach mal mit der gelben Tonne Plus bei der Charlie. Mein Name ist Till Mildebrandt, freue mich auf morgen 6 Uhr. Da hören wir uns wieder hier bei den Radio Potsdam Wachermachern. Ich wünsche Ihnen mit uns einen richtig schönen Mittwoch.

0: Captain Hollywood Project, More and More. Schönen Mittwoch hier auf Radio Potsdam. Ja, das läuft bei uns gleich. Fastboy und Beautiful Life und außerdem Fight Song garantiert in der nächsten halben Stunde und nach unseren Nachrichten.
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2: Ich bin Amelie Totzke und das ist das Top-Thema der Stunde. Der Seniorenbeirat der Stadt Potsdam und die Volkssolidarität fordern jetzt mehr Hitzeschutz für ältere und pflegebedürftige Menschen. Sie warnen, dass extreme Hitze schon lange zur Dauerbelastung geworden ist. 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Und jetzt mehr Nachrichten aus Deutschland und der Welt.
3: Ich bin Diana Kramer. Wieder ein Fall, bei dem ein Test mit künstlicher Intelligenz aus dem Ruder gelaufen ist. Britische Sicherheitsforscher ertappten ein KI-Modell beim Versuch, eine Schwachstelle in öffentlich zugängliche Software einzuschleusen. Besonders brisant dabei, die KI wollte dafür auch einen zuständigen Menschen manipulieren.
4: KI-Modelle sollen selbstständig Aufgaben lösen. Problematisch wird's aber, wenn sie selbst zum Hacker werden. Um das zu testen, hatten britische Forscher den Modellen von Anthropic und des ChatGPT-Entwicklers OpenAI Zugang zum Internet gewährt. Statt sich aber nur Softwarewerkzeuge zu holen, um eine Aufgabe zu erfüllen, legte sich die Anthropic-KI einen Account zu, erschuf Fake-Identitäten und versuchte gezielt, einen Betreuer der Software zu manipulieren. Verschickt wurden auch Phishing-Mails zum Abgreifen sensibler Daten. Bemerkt hatten die Forscher das Ganze wohl auch erst bei einer späteren Auswertung. Katrin Müller, Nachrichtenredaktion.
3: Die Debatte um die Abschaffung der abschlagsfreien Frührente nach 45 Beitragsjahren tobt. Unionsfraktionschef Thorsten Frey hat jetzt nochmals betont, dass er eine Abkehr von dem Vorhaben für ausgeschlossen hält. Die Kosten der abschlagsfreien Frührente beliefen sich auf etwa 10 Milliarden Euro pro Jahr, sagte er im ZDF-Morgenmagazin. Deshalb sei sie auch Bestandteil eines größeren Konzeptes. FIFA-Boss Gianni Infantino hat für heute zu einer Krisensitzung des Fußball-Weltverbands nach Marokko geladen. Das berichten britische Medien. Es sei allerdings unklar, was der Schweizer genau besprechen wolle.
5: Das hochrangige Treffen ist in Rabat geplant, wo im März auch die nächste FIFA-Präsidentenwahl ansteht. Infantino würde sich gerne für eine weitere Amtszeit wählen lassen, aber die Luft für ihn wird nach dem gescheiterten Investorendeal immer dünner. Schwere Vorwürfe kommen auch vom Chef des jordanischen Fußballverbands, Prinz Ali bin al-Hussein. Der Druck auf die Verbände, Infantino bei der Wiederwahl zu unterstützen, komme Erpressung gleich, schreibt er bei X. Auf einen freiwilligen Rücktritt deutet nichts hin. Noch am Abend schweckte Infantino bei Instagram in WM-Erinnerungen und postete Unterstützerschreiben einzelner Verbände. Ursula Winkler, Nachrichtenredaktion.
3: Die USA, der Iran und der Oman stehen Berichten zufolge kurz vor einer Übergangslösung zur Öffnung der Straße von Hormuz. Wie das US-Portal Axios berichtet, streben die USA bereits für heute eine Einigung an. Ähnlich äußerte sich auch US-Präsident Donald Trump vor Reportern.
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0: Falls Sie gerade im Büro sitzen oder schon auf der Baustelle sind, heute heißt es nochmal ordentlich schwitzen. Aktuell messen wir 25 Grad bei uns in Potsdam, in Caputh und in Sedin. Im Laufe des Tages klettern die Temperaturen dann auf bis zu 32 Grad. Zum Nachmittag und Abend können dann allerdings Schauer und Gewitter aufziehen. Und wer sich nach einer Abkühlung sehnt, die kommt dann ab morgen mit 27 Grad und deutlich angenehmeren Temperaturen.
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0: Freie Fahrt bei uns in Potsdam. Schauen wir mal raus auf die Autobahnen, direkt auf die A9. Vorsicht zwischen Niemeck und Brück. Da liegen in beiden Richtungen Gegenstände auf der Fahrbahn. Und ebenfalls A9 Leipzig Richtung Berlin zwischen Belitz und Dreieck Potsdam. Da ist die linke Spur gesperrt wegen Reinigungsarbeiten. Geblitzt wird momentan heute auch ordentlich. Die Speed Week macht sich auf jeden Fall bemerkbar. In Bonnstedt gleich zweimal, in der Amundsenstraße bei Tempo 50 und in der Georg-Hermann-Allee bei 30 km/h. Dann haben wir noch einen in Babelsberg auf der Karl-Marx-Straße, hier auch bei 50. Schauen wir noch raus in die Region zwischen Caputh und Michendorf, steht ebenfalls ein Blitzer. Hier wird bei 70 km/h geblitzt. Und falls Sie noch was gesehen haben, Staus, Blitzer, andere Verkehrsstörungen, dann immer gerne her damit an unsere Nummer für alles. Das ist die 0331 581 92 und die 30. Eine gute Fahrt Ihnen.
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0: Ja, aus einer kleinen Familienband aus Brandenburg wurde eine der bekanntesten Rockbands des Ostens. Gleich hören wir, wie alles begann und natürlich einen Song von unserem Album der Woche von Keimzeit.
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0: Your Arms Tonight. Hören Sie hier bei Radio Potsdam einen entspannten Mittwoch für Sie.
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0: Bevor Keimzeit große Hallen füllte und Hits wie Kling Klang schrieb, fing alles ganz klein an. Ende der 70er Jahre spielten die Geschwister Leisegang aus Lütte bei Bad Belzig, also ganz aus unserer Nähe, auf Familienfeiern und in Dorfkneipen. Aus dieser kleinen Band wurde dann eine der erfolgreichsten Rockbands aus Brandenburg und bis heute stehen sie gemeinsam auf der Bühne. Mehr als 40 Jahre nach ihrer Gründung gibt es jetzt ein neues Album. Und wir hören heute gemeinsam rein in den Song Bummelzug.

0: Titelzug aus dem aktuellen Album Ach, die Menschen. Heute hier bei unserem Album der Woche. Morgen schauen wir dann auf die vielen musikalischen Facetten der Band und darauf, warum Keimzeit bis heute so besonders klingt.
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1: Rachel Platten und Fight Song läuft hier bei Radio Potsdam. Wir sind mittendrin in den Sommerferien. Man merkt ja auch irgendwie, in der City ist deutlich weniger Berufsverkehr und vielleicht ist es im Büro in den letzten Wochen auch nicht ganz so voll wie sonst. Wird sich aber bald wieder ändern, denn am 24. August startet das neue Schuljahr und heute läuft in Brandenburg an der Havel noch bis 14 Uhr das traditionelle Schultütenfest. Auf die Schulanfänger warten Spiel- und Mitmachaktionen und natürlich gibt es für jedes Kind eine riesengroße Schultüte mit allem, was man eben so für den Schulstart braucht. Mitfeiern können übrigens Familien, die vorab eine Einladung vom Jobcenter erhalten haben. Und neu in diesem Jahr ist auch Familien mit Wohngeld oder Leistungen für Bildung und Teilhabe sind eingeladen. Also wirklich eine tolle Aktion heute, um allen werdenden Schülerinnen und Schülern einen richtig schönen Start in die Schule zu bieten. Bei Ihnen läuft Radio Potsdam jetzt mit You Not Us und All.

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0: Freddie Mercury hier auf Radio Potsdam, Living on My Own. Und es geht in die nächste halbe Stunde mit Adel Tawil.
1: Wie ein Löwe, kein Berg ist hoch genug, vielleicht verrückt.
0: Unsere Lieder und dann ist Sam Smith noch mit am Start. Diamonds garantiert nach unseren Nachrichten.
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3: Mit Amelie Totzke, schönen Mittwoch. Mehr Hitzeschutz für ältere und pflegebedürftige Menschen.

0: Das fordern jetzt der Seniorenbeirat der Stadt Potsdam und die Volkssolidarität. Sie warnen, dass extreme Hitze schon lange zur Dauerbelastung geworden ist, vor allem für Senioren, Kinder und Pflegeeinrichtungen. Gefordert werden unter anderem mehr öffentliche Trinkbrunnen, schattige Rückzugsorte und eine bessere finanzielle Unterstützung für soziale Einrichtungen. Brandenburg wird vielfältiger. Die Zahl der Menschen mit ausländischer Staatsangehörigkeit hat sich in den letzten 10 Jahren mehr als verdreifacht. Das zeigt der neue Zuwanderungs- und Integrationsbericht der Landesregierung. Zugewanderte werden außerdem immer wichtiger für den Arbeitsmarkt und gleichen den Rückgang deutscher Beschäftigter immer mehr aus. Die Ergebnisse sollen jetzt in die zukünftige Integrationspolitik des Landes einfließen. Und hier eine gute Nachricht. In Brandenburg an der Havel steigt heute das traditionelle Schultütenfest im Slawendorf. Bis 14 Uhr können sich Schulanfänger auf Spiele, Aktionen und natürlich eine prallgefüllte Schultüte freuen. Neu in diesem Jahr? Eingeladen sind nicht nur Kinder aus Bürgergeldfamilien, sondern auch viele weitere Familien mit Unterstützungsleistungen. So soll jedes Kind mit guten Chancen ins neue Schuljahr starten. Das war das Wichtigste aus Potsdam und unserer Region. Und damit zurück zu dir, Charlie.
1: Danke dir.
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1: Der Sommer zeigt sich heute nochmal von seiner guten Seite. Er zeigt, was er kann. Aktuell haben wir 26 Grad in Brandenburg an der Havel, Beelitz und in Michendorf. Bis zum Nachmittag werden es dann 32 Grad sogar. Also am besten immer mal wieder ein Glas Wasser mehr trinken. Später sind dann örtliche Schauer und Gewitter möglich. Morgen wird es dann schon deutlich entspannter. Maximal 27 Grad und am Freitag sind dann sogar nur noch 22 Grad drin.
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1: Es rollt soweit in der Stadt. Wir schauen raus auf die Autobahnen bei uns in der Region. A10 südlicher Berliner Ring Richtung Dreieck Werder. Zwischen Michendorf und Dreieck Potsdam ist die linke Spur wegen Grünpflege gesperrt. Geblitzt wird aktuell ordentlich bei uns in der Stadt. Es ist Speedweek, also ruhig mal auf die Bremse treten. In Bornstedt steht einer in der Amundsenstraße, Potsdam West, Zeppelinstraße, in der Templiner Vorstadt, auf dem Brauhausberg und in Babelsberg haben wir einen in der Karl-Marx-Straße. Wenn Sie noch was gesehen haben, Stau, Blitzer oder andere Verkehrsstörungen, dann immer gerne her damit an unsere Nummer für alles. Das ist die 0331 581 692 und die 30. Eine gute Fahrt für Sie.
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1: Einen schönen Mittwoch wünsche ich Ihnen. Ja, was steht heute an? Schwitzen im Büro, Heidelbeeren pflücken mit den Kids in Kleistow oder genießen Sie vielleicht ganz entspannt Ihren Urlaub? So oder so, wir bei Radio Potsdam sind natürlich mit am Start, unter anderem jetzt mit Adel Tawil und unsere Lieder.
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1: 271, denn so viele gemeldete Blitzer gibt es insgesamt in Brandenburg. Darunter 45 aktive mobile Blitzer und 26 Blitzeranhänger. Deswegen die 271, unsere Zahl des Tages.
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ganz ruhig und entspannt durch diesen Mittwochvormittag. Gerade mit Sam Smith und Diamonds hier bei Radio Potsdam. Hat bestimmt der ein oder andere mitgesungen. Ja, vielleicht singen sie ja eh schon selbst im Chor. Dann haben wir jetzt eine gute Nachricht für Sie. Die Stadt Potsdam fördert nämlich auch im kommenden Jahr wieder chorsinfonische Konzertprojekte. Unterstützt werden da zum Beispiel Aufführungen von Oratorien, Kantaten oder Messen. Ziel ist es, die vielfältige Chorszene in Potsdam weiter zu stärken und ganz besondere Konzerte auf die Bühne zu bringen. Vereine und Chöre können ihre Anträge übrigens noch bis zum 14. September einreichen. Alle Infos und die Bewerbungsunterlagen, die gibt es auf der Internetseite der Landeshauptstadt Potsdam. Was auch ganz viel mit Sing zu tun hat, war übrigens das Radio Potsdam Sommer Open Air. Vor einigen Wochen stand da unter anderem Iggy Kelly auf der großen Radio Potsdam Bühne und hat ordentlich für Stimmung gesorgt. Und das machen wir jetzt auch hier wieder, diesmal aber nur durchs Radio. Hier ist er mit Heard It All.

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0: Icehouse und Hey Little Girl hier bei Radio Potsdam und das gibt es in der nächsten halben Stunde. Gentleman und Wildfire spielen bei Ihnen außerdem volle Power mit Ava Max. Maybe You're the Problem, alles garantiert nach unseren Nachrichten.
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2: Ich bin Amelie Totzke und das ist das Top-Thema der Stunde. Beim Spiel Babelsberg 03 gegen Altklinike in Potsdam ist es 2:2 ausgegangen und es hat gleich zwei medizinische Notfälle gegeben. Eine Person musste reanimiert werden, eine andere kollabierte. 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Und jetzt mehr Nachrichten aus Deutschland und der Welt.
3: Ich bin Diana Kramer. Im Streit über die sogenannte Rente mit 63 sieht Unionsfraktionschef Thorsten Frey weiterhin keinen Spielraum für eine Abkehr von dem Reformvorhaben. Im ZDF-Morgenmagazin verwies er vor allem auf die Kosten.
4: Die Kosten der abschlagsfreien Rente nach 45 Beitragsjahren mit 63, wie sie so heißt, die kostet etwa 10 Milliarden Euro jedes Jahr und für jeden Rentnerjahrgang. Und deshalb ist sie einfach Bestandteil eines größeren Konzeptes.
3: Zum Widerstand der ostdeutschen Ministerpräsidenten gegen eine Abschaffung der Frühverrentung äußerte Unionsfraktionschef Frey Unverständnis. Im Osten würden kaum mehr Menschen abschlagsfrei in Rente gehen als im Westen. Am Leipziger Flughafen ist in der Nacht eine Drohne nach Angaben eines NATO-Sprechers in der Nähe eines ukrainischen Flugzeugs gesichtet worden. Nach Informationen aus Sicherheitskreisen vom Morgen sollen an der Drohne auch Sprengstoff und ein Zünder befestigt gewesen sein. Die Ermittlungen laufen. Der Flughafen Leipzig-Halle hatte in der Nacht den Flugbetrieb eingestellt. Die krisengebeutelten deutschen Autobauer schauen wieder etwas optimistischer in die Zukunft. Der vom Münchner IFO-Institut erhobene Geschäftsklimaindex für die Branche stieg im Juli um 6 Punkte. Aus dem Krisenmodus kommt die Autoindustrie trotz der Aussicht auf bessere Geschäfte aber nicht heraus.
5: Verkaufseinbrüche, Exportprobleme und hohe Kosten zwingen die Autoindustrie hierzulande zum Sparen. Tausende Jobs sind in Gefahr. Auch wenn die Zeiten erstmal nicht rosiger werden, füllen sich die Auftragsbücher wieder etwas und auch die Exporterwartungen sind laut IFO-Institut gestiegen. Einige Firmen profitieren demnach auch vom europaweiten Rüstungsboom. Zum Beispiel Hersteller von Karosserien und Aufbauten, die Geräte und Komponenten bauen, die nicht nur für Autos verwendet werden können, sondern zum Beispiel auch in der Verteidigung. Katrin Müller, Nachrichtenredaktion.
3: Die Serie von Enthüllungen über alarmierende Hackerfähigkeiten führender KI-Modelle reißt nicht ab. Britische Sicherheitsforscher ertappten das KI-Modell der Entwicklerfirma Anthropic beim Versuch, eine Schwachstelle in öffentlich zugängliche Software einzuschleusen. Um menschliche Betreuer der Software zu überzeugen, habe die KI auch Fake-Identitäten erschaffen, über die sie mit ihnen kommunizierte. Dazu hätten auch sogenannte Phishing-Mails gehört, mit denen Angreifer versuchen, etwa Login-Daten abzugreifen.
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0: Für alle, die heute draußen unterwegs sind, Sonnencreme auf jeden Fall nicht vergessen und vielleicht ab und zu mal in Schatten stellen. Ordentlich warm und schwül ist es. Aktuell zeigt das Thermometer zwischen 27 und 29 Grad bei uns in der Region. Heute erwarten wir noch bis zu 32 Grad, bevor zum Abend dann einzelne Gewitter aufziehen können. Morgen verabschiedet sich die Hitze erstmal mit 27 Grad und einem Mix aus Sonne und Wolken.
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0: 10 Minuten länger brauchen Sie aktuell auf der Marquarter Straße stadteinwärts und es wird ordentlich geblitzt bei uns in der Stadt. Wir starten in Potsdam-West auf der Zeppelinstraße, in Bornstedt auf der Munzenstraße, Templiner Vorstadt auf dem Brauhausberg und in Babelsberg auf der Karl-Marx-Straße. Schauen wir noch raus in die Region, da haben wir einen in Werder. Bei Tempo 40 auf der Dr. Kühls-Straße und zwischen Kaput und Michendorf, da wird bei 70 km/h geblitzt. Falls Sie noch einen ergänzen können, dann immer gerne her damit. An unsere Nummer für alles, die 0331 581 692 und die 30.
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0: Ja, bei dem Wetter, da hilft doch eigentlich nur eins, oder? Eis. Und das am besten zu jeder Zeit, zum Frühstück, zum Mittag und zum Abendbrot. Und wie das ein Eiskaffee so richtig schön lecker hier bei uns auf der Brandenburger Straße hinbekommt, darüber haben wir mit einem Eiskonditor gesprochen. Hören wir gleich rein, unter anderem nach Gentleman.
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0: Ich bin die Andrea, ich komme ursprünglich aus Cottbus und bin vor 10 Jahren nach Potsdam gezogen, wohne jetzt in Babelsberg und ich finde die Stadt einfach nur toll. Die Umgebung, die Menschen, alles.
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0: Das mit Two Princes hier bei Radio Potsdam. Ja, die Warmtemperaturen sind zurück bei uns in der Stadt. Und na klar, dann sind die Eiscafés auch direkt wieder sehr gut besucht. Einer, der sich mit Eis bestens auskennt, ist Erik vom Eiscafé am Brandenburger Tor. Als Eiskonditor weiß er natürlich ganz genau, woraus bei einem richtig guten, leckeren Eis ankommt.
1: Man fängt an, einen Milchansatz zu machen, einen Eisansatz. Eis wird vorerst gekocht. Es wird auf bis zu 90 Grad erhitzt, pasteurisiert mit Zutaten wie Zucker, verschiedene Bindemittel, Milch, Sahne, Ei, dann kommen noch Nüsse rein, Nusspasten, Erdbeeren, was auch immer man haben möchte. Dann wird das Ganze gemixt und kommt in die Eismaschine. Und das kann man sich vorstellen wie eine Waschmaschine. Da wird das Eis immer von der Wand abgeschabt mit kleinen Messern und bekommt so Volumen.
0: Milch und Zucker gehören also schon mal definitiv zu den wichtigsten Zutaten. Aber wir hatten für Erik noch eine ganz besondere Frage. Wenn Potsdam eine eigene Eissorte wäre, wie würde die wohl schmecken?
1: Oh, da wir umgeben sind von Obstplantagen, tendiere ich da eher zum Fruchteis. Das wäre dann Apfelblaubeer.
0: Na, das verstehe ich. Ja, haben Sie eigentlich schon mal selbst Ihr eigenes Eis zu Hause gemacht? Vielleicht haben Sie ein Lieblingsrezept oder einen Geheimtipp, dann teilen Sie uns den gerne mit. Die Nummer zu uns ins Radio Potsdam Studio ist die 0331 581 692 und die 30.

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0: Mein Name ist Michael Groh, ich bin Leiter der Projektentwicklung der Instant Real Estate in Berlin. Ich lebe seit circa 3 Jahren jetzt in Berlin. Auf der anderen Seite finde ich Potsdam wirklich eine tolle Stadt. Was mich vor allen Dingen beeindruckt, sind die Naherholungsmöglichkeiten, die vielen Seen, die Parks, das gute Kulturangebot und die Ruhe.
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0: Ganz entspannt mit Human League hier bei Radio Potsdam und gleich haben wir für Sie Take That. Everything Changes und dann aktuelle Musik von Sabrina Carpenter. Manchild. 11.30 Uhr haben wir es jetzt.
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2: Mit Amelie Totzke, schönen Mittwoch. Beim 2:2 des SV Babelsberg 03 gegen Altklinike im Kali ist es gestern zu zwei medizinischen Notfällen gekommen. Eine Person musste reanimiert werden, war laut Vereinsvorsitzende Katja Herzberg beim Abtransport ins Krankenhaus aber wieder bei Bewusstsein. Kurz darauf kollabierte laut Matz eine weitere Person.

0: und die dann aber schnell wieder ansprechbar war. Die hohen Temperaturen von über 30 Grad am Abend könnten dabei eine Rolle gespielt haben. Brandenburg wird vielfältiger. Die Zahl der Menschen mit ausländischer Staatsangehörigkeit hat sich in den letzten 10 Jahren mehr als verdreifacht. Das zeigt der neue Zuwanderungs- und Integrationsbericht der Landesregierung. Zugewanderte werden außerdem immer wichtiger für den Arbeitsmarkt und gleichen den Rückgang deutscher Beschäftigter immer mehr aus. Die Ergebnisse sollen jetzt in die zukünftige Integrationspolitik des Landes einfließen. Potsdam wird zum Treffpunkt für mehr Klimaschutz in historischen Gärten. Die Arbeitsgemeinschaft Deutscher Schlösserverwaltungen startet ein neues Forschungsprojekt zur besseren Anpassung von Parks an den Klimawandel. Dabei sollen nachhaltige Pflegekonzepte entwickelt werden, die natürliche Kreisläufe stärker berücksichtigen. Bei einem 2-tägigen Fachtreffen nächste Woche Donnerstag und Freitag kommen dafür Gartendirektoren und Experten aus Wissenschaft und Praxis in Potsdam zusammen. Das Projekt läuft bis 2028 und wird von der Deutschen Bundesstiftung Umwelt gefördert. Das war das Wichtigste aus Potsdam und unserer Region. Und damit zurück zu dir, Charlie.
1: Danke dir.
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1: Ja, vielleicht freuen Sie sich ja schon auf die Mittagspause im Schatten, denn draußen wird es heute nochmal so richtig warm. 27 Grad messen wir aktuell in Ludwigsfelde, Fichtenwalde und Samund. Später sind es dann 32 Grad. Zum Abend steigt dann sogar die Gewittergefahr und die gute Nachricht, ab morgen gibt es endlich etwas Abkühlung. Und am Freitag fühlt es sich dann mit 22 Grad schon fast herbstlich an.
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1: Achtung auf dem westlichen Berliner Ring Richtung Dreieck Werder. Zwischen Potsdam Nord und Leest haben wir aktuell stockenden Verkehr. 10 Minuten brauchen Sie hier definitiv länger. Und es wird ordentlich geblitzt bei uns in der Stadt. Starten wir mal im Norden auf der Amundsenstraße im Bornstädter Feld. In Potsdam West auf der Zeppelinstraße. In der Templiner Vorstadt steht einer auf der Leipziger Straße und in Babelsberg auf der Karl-Marx-Straße. Außerdem haben wir noch einen zwischen Kaput und Michendorf bei Tempo 7. Und wenn Sie noch was gesehen haben, Staus, Blitzer oder eine andere Verkehrsstörung, dann immer gerne her damit an unsere Nummer für alles. Das ist die 0331 581 692 und die 30. Eine gute Fahrt Ihnen.
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1: Es ist heiß, ja, das ist ja definitiv kein Geheimnis, aber bei uns in der Stadt wird genau dagegen momentan etwas unternommen. Also nicht gegen die Hitze, aber dafür, dass wir uns ein bisschen abkühlen können. Nämlich entstehen derzeit sogenannte Cooling Points. Was das ist und ab wann wir uns so eine schöne Abkühlung mitten in der Stadt abholen können, gibt's alles gleich nach Take That und Natasha Bedingfield.
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0: Okay.
1: Bei Ihnen läuft Radio Potsdam. Natascha Bedingfield war das und These Words. Ja, heute heißt es wieder schwitzen und das ganz egal wo. Ob im Büro, auf der Baustelle oder wenn Sie heute Nachmittag vielleicht durch die Stadt schlendern. Bald können wir Potsdamer uns aber eine schöne Abkühlung holen. Derzeit entstehen nämlich mehrere Cooling Points bei uns in der Stadt. Also Orte, an denen man sich so ein bisschen abkühlen kann durch schattige Plätze, Trinkwasserbrunnen oder eben auch Rasenflächen. Und genau so ein Ort entsteht gerade auf dem Stäubenplatz, direkt vor dem Stadtschloss. Darüber haben wir mit Sigrun Rabbe gesprochen. Sie ist die Geschäftsführerin der Sanierungsträger Potsdam GmbH und Landschaftsplanerin, steckt also richtig drin im Thema. Frau Rabbe, derzeit wird ja noch die sogenannte Zisterne gebaut. Also das kann man sich ja vorstellen wie so einen unterirdischen Behälter, in dem dann Regenwasser gesammelt wird und den man später zur Bewässerung oder eben auch für uns zur Abkühlung nutzen kann. Ab wann können wir denn überhaupt den Cooling Point nutzen?
2: Wir bauen die jetzt ein bis Ende August, ist die Maßnahme abgeschlossen, Anfang September. Dann ist die Zisterne eingesenkt und dann fangen wir an mit den Landschaftsbaumaßnahmen. Dann wird Erdbau gemacht, dann werden Stauden gepflanzt, Rasen hergestellt, Baumpflanzung gemacht, Wege angelegt. Das tun wir dann alles auf dem Stäubenplatz bis zum Sommer nächsten Jahres. Also das ist eine mit dem Stäubenplatz im Bauablauf getaktete Gesamtmaßnahme.
1: So richtig können wir den Cooling Point dann also ab dem kommenden Jahr nutzen. Was macht denn diesen Ort im Vergleich zu einem normalen schattigen Platz oder einer Grünanlage besonders?
2: Wenn das Regenwasser gesammelt vor Ort ist, dann können wir, und das ist auch ein Projekt von Smart City, dass wir natürlich eine Bewässerung machen, die, ich sage jetzt mal, smart, digital, intelligent ist. Wir haben jetzt auch schon so eine Klimamessstation am Stäubenplatz, können wir Bodenfeuchte messen. Wir können sagen, oh, jetzt wird es trockener, jetzt kriegt der Baum quasi, kann die Pumpe in Gang gesetzt werden und kann schon mal bewässern. Das heißt, wir können viel angepasster auf die konkrete Situation im Sommer zielgerichtet Wasser spenden.
1: Also ein wirklich gut durchdachter Ort, an dem wir uns dann bald abkühlen können. Sind denn noch mehr solcher Cooling Points in unserer Stadt geplant?
2: In der Mitte haben wir jetzt ja keine weiteren Grünmaßnahmen, aber es gibt Überlegungen, natürlich auch weitere Maßnahmen und weitere bestehende Anlagen auch zu ertüchtigen mit bestimmten Bewässerungssystemen, die vielleicht ein bisschen anders funktionieren. Aber es geht darum, hier beispielhaft, pilothaft Projekte auszuprobieren, die zu evaluieren und dann auch zu sagen, das sind Themen, die müssen wir für neue, aber auch bestehende Anlagen in die Zukunft wirklich einbauen und implementieren.
1: Es passiert also ordentlich was im Hintergrund, das man so auf den ersten Blick vielleicht auch gar nicht unbedingt sieht. Bis nächsten Sommer müssen wir uns auf jeden Fall noch gedulden, bis wir uns dann eine kleine Abkühlung mitten in der Stadt holen können. Für uns gibt es jetzt aber erst einmal aktuelle Musik hier auf Radio Potsdam von Isaac.
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Ja, hallo, ich bin Manuela Menzel vom Förderverein der Freiwilligen Feuerwehr Itzparen. Und am Potsdam mag ich, dass Potsdam nicht nur Großstadt ist, sondern ganz viele kleine Ortsteile hat. Es ist ein anderes Miteinander. Und der Aufbau unserer jungen, neuen Ortswehr hat positive Züge angenommen, weil viele junge Leute sich jetzt arrangieren, ehrenamtlich

0: Buddy Talk hier auf Radio Potsdam. 12 Uhr Mittagspause und die genießen wir am besten mit aktueller Musik von Teddy Swims. Mr. Know-It-All und außerdem in der nächsten halben Stunde. Ganz entspannt, One Republic und Beautiful Colors.
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2: Ich bin Amelie Totzke und das ist das Top-Thema der Stunde. Der Seniorenbeirat der Stadt Potsdam und die Volkssolidarität fordern jetzt mehr Hitzeschutz für ältere und pflegebedürftige Menschen. Sie warnen, dass extreme Hitze schon lange zur Dauerbelastung geworden ist. Mehr Nachrichten aus unserer Region finden Sie jederzeit bei uns im Netz auf radio-potsdam.de. Und jetzt mehr Nachrichten aus Deutschland und der Welt.
3: Ich bin Diana Kramer. Am Leipziger Flughafen ist nach Angaben eines NATO-Sprechers eine Drohne in der Nähe eines ukrainischen Flugzeugs gesichtet worden. Die Polizei habe das Fluggerät abgefangen. Nach Informationen aus Sicherheitskreisen sollen an der Drohne auch Sprengstoff und ein Zünder befestigt gewesen sein.
4: Kurz vor Mitternacht wurde die Drohne in der Nähe einer ukrainischen Transportmaschine entdeckt. Die Bundespolizei holte sie vom Himmel und untersuchte sie dann mit einem Röntgengerät. Auch ein Sprengstoffroboter kam laut Polizei Sachsen zum Einsatz. Gleichzeitig wurde am Leipziger Flughafen auch ein verdächtiger Gegenstand gefunden. Deswegen wurde der Flugbetrieb in der Nacht eingestellt. Ob diese beiden Vorfälle zusammenhängen, kann die Polizei im Moment noch nicht sagen. Die Ermittlungen laufen noch. Dafür ist ein Teil des Flughafens auch immer noch gesperrt. Fiona Reinhardt, Nachrichten. Redaktion.
3: Die Debatte um die Abschaffung der abschlagsfreien Frührente nach 45 Beitragsjahren tobt. Unionsfraktionschef Thorsten Frei hat nochmals betont, dass er eine Abkehr von dem Vorhaben für ausgeschlossen hält. Die Kosten der abschlagsfreien Frührente beliefen sich auf etwa 10 Milliarden Euro pro Jahr, sagte Frei im ZDF-Morgenmagazin. Deshalb sei sie Bestandteil eines größeren Konzeptes. Durch einen russischen Raketenangriff auf die ukrainische Hauptstadt Kiew und deren Umland sind nach Behördenangaben mindestens 15 Menschen getötet worden. Das teilte der Katastrophenschutz mit. Außerdem habe es Dutzende Verletzte gegeben.
5: Die ukrainische Flugabwehr konnte bei dem massiven russischen Angriff nicht eine der 2 Dutzend ballistischen Raketen abschießen. Dem Land fehlt es an Flugabwehrraketen. Das Verteidigungsministerium hier in Moskau bestätigte, dass vor allem auch Logistik- und Lagerzentren angegriffen worden seien als Antwort. Die Ukraine greift seit Wochen solche Zentren hier in Russland an. Moskau setzt in seinem Krieg inzwischen immer mehr Raketen ein, statt wie bisher Drohnen, und erhöht so weiter den Druck auf Kiew. Aus Moskau, Ulf Mauder.
3: Zum Sport. Florian Wellbrock hat bei den Europameisterschaften in Paris seine 2. Goldmedaille im Freiwasserschwimmen geholt. Der 28-jährige gebürtige Bremer gewann nach seinem Sieg über die olympischen 10 Kilometer auch das Rennen über die halbe Distanz in der Seine. Für Wellbrock war es die 5. Medaille bei Europameisterschaften im Freiwasser.
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0: Mittagspause und bei diesen Temperaturen kommt man auch ordentlich ins Schwitzen. Aktuell 28 Grad in Geltow, Wustermark und Michendorf. Später dann sogar bis zu 32 Grad. Zum Nachmittag können dann Schauer und Gewitter durchziehen. Morgen dann deutlich angenehmer mit 27 Grad und am Freitag dann sogar nur noch 22 Grad.
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0: Achtung auf der A9 Leipzig Richtung Berlin. Zwischen Kursweg und Kleinmarzehns 4 Kilometer Stau wegen LKW-Bergungsarbeiten. Sie brauchen hier schon eine Dreiviertelstunde länger. Und auf dem westlichen Berliner Ring Richtung Dreieck Werder. Zwischen Potsdam Nord und Leest aktuell stockender Verkehr. Hier sind wir bei 10 Minuten plus. Ordentlich geblitzt wird immer noch bei uns in der Stadt. Die Speedweek macht sich auf jeden Fall bemerkbar. In der Templiner Vorstadt, auf der Leipziger Straße, auf der Gutenbergstraße und in Babelsberg auf der Karl-Marx-Straße stehen sie. Und dann schauen wir noch mal raus in die Umgebung. Hier wird zwischen Caputo und Michendorf geblitzt bei Tempo 70. Und wenn Sie noch was gesehen haben, einen Stau, Blitzer oder eine andere Verkehrsstörung, dann immer gerne her damit. An unsere Nummer für alles, das ist die 0331 581 692 und die 30.
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0: Ja, und momentan vielleicht gerade durch ihre Mittagspause. Und wenn sie am Kochen sind, dann stellt sich ja doch die Frage, der Müll, wo kommt der jetzt nochmal hin? In die gelbe Tonne oder nicht? Ja, schwierige Frage. Seit 2025 gibt es in Potsdam aber eine kleine und praktische Neuerung, die gelbe Tonne Plus. Und die hat es ordentlich in sich, denn hier darf inzwischen deutlich mehr rein als früher. Was genau erlaubt ist und wo sie trotzdem noch so ein bisschen aufpassen sollten, das hören sie alles gleich hier bei uns.
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0: Bro und Rockin' All Over the World. Vielleicht gerade am Mittag machen, dann könnte das hier für Sie sein. Seit Anfang 2025 wird es uns Potsdamern bei der Mülltrennung tatsächlich ein Stückchen leichter gemacht. Denn es gibt die gelbe Tonne Plus. Und die steht bei jedem ganz normal zu Hause. Sieht also auch aus wie die alte gelbe Tonne, nur eben mit einem entscheidenden Unterschied. Es darf einfach mal mehr rein. Nicole Prestin ist Leiterin des Bereichs öffentlich-rechtlicher Entsorgungsträger hier bei uns in Potsdam. Und wir haben sie gefragt, was genau gehört denn jetzt alles in die gelbe Tonne Plus?
1: Jetzt dürfen neben Verpackungen auch sogenannte stoffgleiche Nichtverpackungen in die gelbe Tonne Plus. Also alles, was aus Kunststoff, Metall und Verbundstoffen ist, darf jetzt rein, egal ob es sich um eine Verpackung handelt oder nicht. Dazu gehören unter anderem Töpfe, Pfannen, Schrauben, Nägel, Werkzeug, allerdings keine elektronischen Werkzeuge, Zahnbürsten, Backbleche, Wasserhähne, Armaturen, Kinderspielzeug aus Kunststoff oder Metall, Stifte. Also all das darf jetzt auch in die gelbe Tonne Plus.
0: Das ist auf jeden Fall ordentlich viel, was da auf einmal rein darf. Da wird die Mülltrennung auf jeden Fall übersichtlicher. Aber warum wurde die gelbe Tonne Plus denn überhaupt eingeführt?
1: Einfach, um mehr Wertstoffe zu sammeln, die ansonsten ja in der Restabfalltonne gelandet wären. Es kann also mehr recycelt werden. Außerdem ist es für alle einfacher zu trennen, da jetzt nicht mehr nach Verpackung oder Nichtverpackung geguckt werden muss, sondern lediglich nach dem Material wird getrennt.
0: Klingt nach einer echten Erleichterung im Alltag, aber natürlich gibt es auch Dinge, die weiterhin nicht hineingehören. Was ist denn tabu in der gelben Tonne Plus?
1: In die gelbe Tonne Plus gehören keine Akkus, keine Keramik, kein Porzellan, Kleiderbügel aus Holz, Bioabfälle, Altkleider und ganz wichtig, es gehören keine Elektrogeräte in die gelbe Tonne Plus.
0: Ja, gut zu wissen auf jeden Fall, denn da kann es im Zweifel auch gefährlich werden. Gleich sprechen wir hier bei Radio Potsdam weiter mit Nicole Prestin. Dann schauen wir uns an, wie die gelbe Tonne Plus in Potsdam angenommen wird und was eigentlich mit den ganzen

0: kann.
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0: Zurück bei Radio Potsdam. Vielleicht stehen Sie ja gerade in der Küche, bereiten das Mittagessen vor und die klassische Frage taucht auf. Wohin kommt denn jetzt welcher Müll? Seit Anfang 2025 ist das zumindest in einem Bereich etwas einfacher geworden, denn es gibt die gelbe Tonne Plus. Die steht bei uns im Grunde ganz normal vor der Tür. Jeder und jede hat sie zu Hause. Sie sieht aus wie die bekannte gelbe Tonne, nur eben mit mehr Möglichkeiten. Nicole Prestin leitet den Bereich der öffentlich-rechtlichen Entsorgungsträger hier bei uns in Potsdam. Wie gut wird die gelbe Tonne Plus denn bisher angenommen?
1: Im ersten Jahr, also im Jahr 2025, wurden insgesamt 60 Tonnen mehr über die gelbe Tonne Plus gesammelt. Wir könnten allerdings bis zu 800 Tonnen mehr sammeln. Das heißt, eine Steigerung ist schon noch möglich. Sicherlich ist es dem geschuldet, dass die gelbe Tonne Plus und die Vorteile, die diese ja mit sich bringt, noch nicht allen bekannt sind. Deswegen versuchen wir über Öffentlichkeitsarbeit darüber aufzuklären und zu informieren.
0: In die gelbe Tonne Plus dürfen jetzt auch Dinge wie Pfannen, Kinderspielzeug aus Metall oder Plastik und sogar Werkzeuge. Gibt es denn trotzdem noch irgendwas, worauf man bei der Entsorgung achten sollte?
1: Wichtig ist, dass man Joghurtbecher löffelrein entsorgt. Die muss man nicht ausspülen. Metall und Kunststoff ist zu trennen. Also wenn man einen Joghurtbecher zum Beispiel hat, wo ein anderer Deckel drauf ist, dann Deckel und Joghurtbecher trennen, nicht ineinander stapeln, sondern lose in die gelbe Tonne Plus packen und platzsparend handeln bedeutet, die Tetrapacks, Milchpackungen oder Saftpackungen, die sind zusammenzufalten. Nur dadurch kann halt gewährleistet werden, dass auch eine ordnungsgemäße Trennung in der Verwertungsanlage möglich ist.
0: Und genau das sorgt am Ende dafür, dass die Wertstoffe auch wirklich sinnvoll weiterverarbeitet werden können. Was passiert denn eigentlich nach der Sammlung mit dem ganzen Material?
1: Nach der Sammlung durch die Stadtentsorgung Potsdam GmbH werden die Wertstoffe in verschiedene Verwertungsanlagen transportiert. Ein Teil geht zur Verwertung in die Anlage von der Veolia Umweltservice Ost GmbH in Rietz-Neuendorf. Dort erfolgt dann eine Trennung der Materialien mithilfe verschiedener Mechanismen. Wertstoffe werden dann aufgearbeitet und für ein zweites Leben der Wiederverwendung zugeführt.
0: Nachhaltigkeit und Wiederverwendung stehen hier also ganz klar im Mittelpunkt. Alle Infos rund um die gelbe Tonne Plus, die gibt es auch noch einmal unter potsdam.de/Abfallentsorgung oder bei uns in der Radio Potsdam Mediathek zum Nachhören als Podcast. Wir bringen Sie jetzt durch Ihren Tag, natürlich immer mit der besten Musik, jetzt mit Hanson.

0: Und mit Amanda und Sido geht's dann in die nächste halbe Stunde. Guck, der Himmel ist blau. Komm, das machen wir auch. Blau. Und Gail haben wir auch noch für Sie mit dabei hier bei Radio Potsdam. ABCDEFU, aber in der etwas netteren Variante. Garantiert alles nach unseren Lokalnachrichten.
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2: Mit Amelie Totzke, schönen Mittwoch. Mehr Hitzeschutz für ältere und pflegebedürftige Menschen. Das fordern jetzt der Seniorenbeirat der Stadt Potsdam und die Volkssolidarität. Sie warnen, dass extreme Hitze schon lange zur Dauerbelastung geworden ist, vor allem für Senioren, Kinder und Pflegeeinrichtungen. Gefordert werden unter anderem mehr öffentliche Trinkbrunnen, schattige Rückzugsorte und eine bessere finanzielle Unterstützung für soziale Einrichtungen. Beim 2:2 des SV Babelsberg 03 gegen Altklinike im Kali ist es gestern zu zwei medizinischen Notfällen gekommen. Eine Person musste reanimiert werden, war laut Vereinsvorsitzende Katja Herzberg beim Abtransport ins Krankenhaus aber wieder bei Bewusstsein. Kurz darauf kollabierte laut Matz eine weitere Person, die dann aber schnell wieder ansprechbar war. Die hohen Temperaturen von über 30 Grad am Abend könnten dabei eine Rolle gespielt haben. Potsdam wird zum Treffpunkt für mehr Klimaschutz in historischen Gärten. Die Arbeitsgemeinschaft Deutscher Schlösserverwaltungen startet ein neues Forschungsprojekt zur besseren Anpassung von Parks an den Klimawandel. Dabei sollen nachhaltige Pflegekonzepte entwickelt werden, die natürliche Kreisläufe stärker berücksichtigen. Bei einem zweitägigen Fachtreffen nächste Woche Donnerstag und Freitag kommen dafür Gartendirektoren und Experten aus Wissenschaft und Praxis in Potsdam zusammen. Das Projekt läuft bis 2028

0: und wird von der Deutschen Bundesstiftung Umwelt gefördert. Das war das Wichtigste aus Potsdam und unserer Region und damit zurück zu dir, Charlie.
1: Danke dir.
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1: Noch einmal durchhalten, dann ist die Hitzewelle erstmal vorbei. Heute bekommen wir noch einmal bis zu 32 Grad. Am Nachmittag können dann einzelne Gewitter für etwas Abkühlung sorgen. Und dann ab morgen wird es langsam insgesamt deutlich frischer mit 27 Grad, bevor wir dann am Freitag mit 22 Grad durchstarten.
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1: A9 Leipzig Richtung Berlin. Zwischen Coswig und Kleinmarzehns, da staut es sich aktuell wegen LKW-Bergungsarbeiten. 20 Minuten dauert es immer noch länger, aber es wird weniger. Auf dem westlichen Berliner Ring Richtung Dreieck Werder zwischen Potsdam Nord und Leest, da stockt es aktuell. Hier sind wir bei 10 Minuten plus. Und es wird ordentlich geblitzt bei uns in der Stadt. Wir haben nämlich die Speed Week. In Bornstedt, in der Maulbeerallee bei 30. Dann haben wir noch einen weiteren Blitzer in der Gutenbergstraße und in Babelsberg in der Karl-Marx-Straße. Außerdem ist noch einer in der Leipziger Straße in der Templiner Vorstadt. Und wenn Sie noch was gesehen haben, Staus, Blitzer oder andere Verkehrsstörungen, dann immer gerne her damit. An unsere Nummer für alles, das ist die 0331 581 692 und die 30.
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1: Ja, wir haben es gerade gehört. Speed Week, Blitzermarathon, wie auch immer man es nennt. Auf jeden Fall wird geblitzt. Man sollte ein paar Mal öfter vielleicht auf die Bremse treten, momentan noch bis Ende der Woche. Und wir haben uns mal mit der Polizei unterhalten, warum genau die überhaupt stattfindet, diese Blitzerwoche, und worauf man da überhaupt achtet. Gibt's alles gleich, garantiert nach Amanda und Toto.
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0: ganz entspannt durch den Mittwoch mit Toto und Afrika. Bei Ihnen läuft Radio Potsdam. Ja, für alle Autofahrer hingegen ein nicht ganz so entspanntes Thema. Die ganze Woche ist bei uns in der Region Blitzermarathon. Die sogenannte Speed Week läuft und da werden nicht nur Raser genau unter die Lupe genommen, sondern auch Drängler und aggressive Fahrer. Wir haben mit Ute Döpke genauer darüber gesprochen. Sie ist Mitarbeiterin des Fachbereichs Verkehrspolizeiliche Angelegenheit in Brandenburg. Warum hier eigentlich nochmal dieser erweiterte Fokus?
1: Es hat einfach den Hintergrund, dass wir ja auch zunehmend, wer im Verkehr unterwegs ist, sieht es jeden Tag, ja feststellen müssen, dass es auch in Abhängigkeit mit der Geschwindigkeit das Fahrverhalten unserer Verkehrsteilnehmer beim Thema Geschwindigkeit regelmäßig zu auch Aggressionsdelikten, Drängeleien, Überholen auf der rechten Fahrspur, Thema Geschwindigkeit und Abstand, das sagte ich bereits. Da gibt es eine gewisse Ignoranz der Verkehrsregeln und unser Fokus liegt einfach in dieser Woche auch nochmal im Besonderen darauf. Wir wollen sensibilisieren.
0: Einige Kritiker sagen ja, Blitzermarathon, das ist nur so eine kurzfristige Aktion. Was sagen Sie dazu?
1: Also die Polizei Brandenburg ist immer auf der Straße. Ich denke, das ist auch bekannt. Das Thema Geschwindigkeit war eine Hauptunfallursache. Sie ist eine der Hauptunfallursachen im Land Brandenburg. Und aus dem Grunde sind wir schon deswegen, ich sage jetzt mal, an allen Wochen, in allen Tagen unterwegs mit der Verkehrsüberwachung zum Thema Geschwindigkeit. Das ist für uns jetzt keine besondere Woche. Wir nehmen sie nur als Anlass, nochmal zu dem Thema zu sensibilisieren.
0: Also bis Sonntag noch Speed Week hier bei uns in der Region. Geblitzt wird vor allem auf Straßen mit Allee-Charakter außerhalb geschlossener Ortschaften. Wo in Potsdam und der Umgebung die aktuellen Blitzer stehen, das finden Sie bei uns jederzeit unter radio-potsdam.de und hören Sie auch jede halbe Stunde bei uns im Programm. 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

Mittwoch hier auf Radio Potsdam ja ordentlich warm. 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

0: Mai Smith, nice to meet you hier bei Radio Potsdam. Und es geht in die nächste Stunde mit Tiffany Harris und Vertigo. Und außerdem Tom Grennan, Boys Don't Cry. 13 Uhr haben wir es jetzt.
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2: Ich bin Amelie Totzke und das ist das Top-Thema der Stunde. Die Gemeinde Kloster Lenin plant einen schnelleren Weg zum Abitur. Statt 13 Jahren könnte der Weg zum Abi in Zukunft 12 Jahre dauern. Mehr Nachrichten aus unserer Region finden Sie jederzeit bei uns im Netz auf radio-potsdam.de. Und jetzt mehr Nachrichten aus Deutschland und der Welt.
3: Ich bin Diana Kramer. Russland hat die Ukraine einmal mehr mit einer massiven Angriffswelle überzogen. Dabei wurden nach Angaben der ukrainischen Behörden in der Hauptstadt Kiew und im Umland mindestens 15 Menschen getötet.
4: Die ukrainische Flugabwehr konnte bei dem massiven russischen Angriff nicht eine der 2 Dutzend ballistischen Raketen abschießen. Dem Land fehlt es an Flugabwehrraketen. Das Verteidigungsministerium hier in Moskau bestätigte, dass vor allem auch Logistik- und Lagerzentren angegriffen worden seien als Antwort. Die Ukraine greift seit Wochen solche Zentren hier in Russland an. Aus Moskau, Ulf Mauder.
3: Bedrohlicher Zwischenfall am Leipziger Flughafen. Dort ist in der Nacht nach Angaben eines NATO-Sprechers eine Drohne in der Nähe eines ukrainischen Transportflugzeugs abgefangen worden. Nach Informationen aus Sicherheitskreisen soll an der Drohne Sprengstoff mit einem Zünder befestigt gewesen sein. Der Flughafen Leipzig-Halle hatte in der Nacht den Flugbetrieb eingestellt. Wieder ein Fall, bei dem ein Test mit künstlicher Intelligenz aus dem Ruder gelaufen ist. Britische Sicherheitsforscher ertappten ein KI-Modell beim Versuch, eine Schwachstelle in öffentlich zugängliche Software einzuschleusen. Besonders brisant, die KI wollte dafür auch einen zuständigen Menschen manipulieren.
5: KI-Modelle sollen selbstständig Aufgaben lösen. Problematisch wird's aber, wenn sie selbst zum Hacker werden. Um das zu testen, hatten britische Forscher den Modellen von Anthropic und des ChatGPT-Entwicklers OpenAI Zugang zum Internet gewährt. Statt sich aber nur Softwarewerkzeuge zu holen, um eine Aufgabe zu erfüllen, legte sich die Anthropic-KI einen Account zu, erschuf Fake-Identitäten und versuchte gezielt, einen Betreuer der Software zu manipulieren. Verschickt wurden auch Phishing-Mails zum Abgreifen sensibler Daten. Bemerkt hatten die Forscher das Ganze wohl auch erst bei einer späteren Auswertung. Katrin Müller, Nachrichtenredaktion.
3: Weit mehr als 100.000 Personen haben seit dem 19. Mai schon einen Antrag auf Förderung eines E-Autos gestellt. Laut dem Bundesamt für Wirtschaft und Ausfuhrkontrolle beziehen sich mehr als 90% der Anträge auf reine E-Autos, die übrigen auf Hybride oder Autos mit sogenannten Reichweitenverlängerern. Voraussetzung für die Förderung ist eine Zulassung des Fahrzeugs seit dem 1. Januar dieses Jahres. Für das Förderprogramm stehen bis 2029 3 Milliarden Euro zur Verfügung. Das soll für 800.000 Fahrzeuge ausreichen.
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0: Falls Sie gerade überlegen, nach Feierabend noch an den See zu fahren, das könnte heute eine echt gute Idee sein, kurz vorm Unwetter dann noch, denn es wird nochmal so richtig sommerlich. 32 Grad, aktuell messen wir noch 29. Morgen ist dann allerdings Schluss mit der großen Hitze. Dann erwarten uns 27 Grad und einen Mix aus Sonne und Wolken.
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0: Sie kommen aktuell problemlos durch die Stadt. Ein bisschen Stop and Go haben wir momentan auf dem westlichen Berliner Ring zwischen Dreieck Werder und Dreieck Havelland. Zwischen Potsdam Nord und Leest ganz konkret. Und das in beide Richtungen. Geblitzt wird ordentlich. 3 Stück haben wir momentan bei uns in Potsdam. Auf der Maulbeerallee, dann auf der Gutenbergstraße und in der Templiner Vorstadt auf der Leipziger Straße. Alle stehen sie bei Tempo 30. Und wenn Sie noch was gesehen haben, Staus, Blitzer oder andere Verkehrsstörungen, dann immer gerne her damit an unsere Nummer für alles. Das ist die 0331 581 692 und die 30. Eine gute Fahrt Ihnen.
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0: Einen schönen Mittwoch wünsche ich Ihnen. Kommen Sie gut durch diese sehr warmen Temperaturen. Natürlich immer mit der besten Musik hier bei Radio Potsdam. Jetzt mit Tiffany Harris und Vertigo.
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0: Tom Grennan, Boys Don't Cry, hier bei Radio Potsdam. Ja, einen schönen Mittwoch wünsche ich Ihnen und für alle Kids natürlich schöne Sommerferien. Die vierte Woche läuft ja gerade, also die Ferien sind noch lange nicht vorbei. Aber die Ideen für Ausflüge vielleicht schon, gar kein Problem. Unsere Wachermacher Till und Amelie, die haben morgen jede Menge Inspiration für Sie.
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0: Ain't Nobody hören Sie hier bei Radio Potsdam und das spielen wir für Sie in der nächsten halben Stunde. Michael Schulte und Lovesick und außerdem die Proclaimers, I'm gonna be 500 miles, garantiert nach unseren Lokalnachrichten.
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2: Mit Amelie Totzke, guten Tag. Der Prozess um einen Potsdamer Sterbehilfefall musste gestern am Landgericht kurzfristig vertagt werden. Der Grund? Die mögliche Befangenheit einer ehrenamtlichen Richterin. Die Unparteilichkeit der Chefin konnte nicht garantiert werden. Angeklagt ist ein Arzt wegen Totschlags. Die Richter entschieden, das Verfahren auszusetzen. Ein neuer Verhandlungstermin soll in den nächsten Tagen festgelegt werden. Am Sonntag startet für Turbine nicht nur das erste Heimspiel der Saison gegen Borussia Mönchengladbach, sondern es wird auch das neue Heimtrikot präsentiert. Erstmals seit 2 Jahren trägt der Verein wieder einen Partner auf der Brust mit dem Schriftzug Sanssouci. Damit wollen Turbine und die Stiftung Preußische Schlösser und Gärten zusammen Potsdam als Sport- und Kulturstandort stärker in den Fokus rücken. Potsdam und Versailles feiern in diesem Jahr 10 Jahre Städtepartnerschaft und die Volkshochschule lädt dazu zu einem besonderen Lunchpaket ein. Nächste Woche Mittwoch geht es im Bildungsforum um die Gemeinsamkeiten und Unterschiede der beiden ehemaligen Residenzstädte. Der Eintritt, der ist frei. Das war das Wichtigste aus Potsdam und unserer Region und damit zurück zu dir, Charlie.
0: Danke dir.
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0: Einmal haben wir heute noch ordentlich Sommer, danach wird es deutlich angenehmer. Aktuell liegen wir bei 30 Grad, heute schaffen wir aber auf jeden Fall nochmal die 32. Später sind örtliche Schauer und Gewitter möglich, morgen kühlt es sich dann auf 27 Grad ab und am Freitag kommen wir dann sogar nur noch auf 22 Grad. Wer die Hitze liebt, der sollte also den heutigen Tag nochmal so richtig genießen.
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0: Da schauen wir auf den westlichen Berliner Ring zwischen Dreieck Werder und Dreieck Havelland. Da staut es sich aktuell zwischen Potsdam Nord und Leest und zwar in beide Richtungen. Geblitzt wird momentan bei uns in der Stadt in Bornstedt auf der Maulbeerallee. Dann haben wir einen auf der Gutenbergstraße und in der Templiner Vorstadt auf der Leipziger Straße. Alle stehen sie bei Tempo 30. Und wenn Sie noch was gesehen haben, Staus, Blitze, andere Verkehrsstörungen, dann immer gerne her damit. An unsere Nummer für alles, die 0331 581 692 und die 30.
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2: Sommerferien bei uns in der Region. Die vierte Woche läuft aktuell und wir haben für die ganzen Kids noch ein paar Ideen, wo es heute Nachmittag noch hingehen kann. In unseren Kinderferienveranstaltungstipps gibt es alles gleich, unter anderem nach Michael Schulte.
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0: Potsdam. Bis 18 Uhr könnt ihr euch heute auf dem Abenteuerspielplatz Blauer Daumen so richtig austoben. Ob Hütten bauen, werkeln, Einrad fahren oder auf dem Gelände spielen, hier ist wirklich für alle was dabei. Ab 15 Uhr wird außerdem gemeinsam in der Freiluftküche gekocht und auch gegessen. Das Angebot richtet sich vor allem an Kinder ab 8 Jahren. Jetzt in den Ferien sind aber auch Eltern und jüngere Kinder herzlich willkommen. Zeit für eine Geschichte. Heute sind Kinder ab 4 Jahren gemeinsam mit ihren Eltern, Großeltern oder Geschwistern in der Kinderwelt der Stadt- und Landesbibliothek Potsdam eingeladen. Von 16 bis 16.30 Uhr lesen ehrenamtliche Vorlesepatinnen und Paten eine ganz spannende Überraschungsgeschichte vor. Das Angebot ist kostenlos, einfach vorbeikommen und zuhören. Morgen dreht sich im Potsdam-Museum alles um das Wasser. Kinder ab 6 Jahren gehen von 11 bis 13 Uhr auf Spurensuche und entdecken, warum die Havel und die vielen Seen Potsdam bis heute prägen. Anschließend wird im Bastel-Workshop selbst kreativ gestaltet. Das Ferienangebot kostet 3 Euro.
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Mittwochnachmittag hier bei Radio Potsdam. Wir starten in den Feierabend gleich mit Leonie und Callum Scott. Stay heißt die Nummer und davor gibt es noch einen Song, der wirklich immer geht.

0: Sky Full of Stars gibt's ja alles gleich nach den News.
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2: Ich bin Amelie Totzke und das ist das Top-Thema der Stunde. Die Gemeinde Kloster Lenin plant einen schnelleren Weg zum Abitur. Statt 13 Jahren könnte der Weg zum Abi in Zukunft 12 Jahre dauern. Mehr Nachrichten aus unserer Region finden Sie jederzeit bei uns im Netz auf radio-potsdam.de. Und jetzt mehr Nachrichten aus Deutschland und der Welt.
3: Ich bin Thomas Brockt. 7 der 16 Ministerpräsidenten sind dagegen, die abschlagsfreie Rente mit 63 abzuschaffen. Unionsfraktionschef Frey sieht für die Frührente aber keinen Spielraum und verwies im ZDF-Morgenmagazin auf die Kosten.
4: Die Kosten für die abschlagsfreie Rente ab 63 belaufen sich auf 10 Milliarden Euro jedes Jahr und für jeden Rentnerjahrgang, rechnet Unionsfraktionschef Frey vor. Er verstehe auch den Widerstand der ostdeutschen Ministerpräsidenten nicht, denn im Osten würden kaum mehr Menschen abschlagsfrei in Rente gehen als im Westen. Und dann vor allem gesündere und wohlhabendere, die noch arbeiten könnten, sagt Frey. Ein Blick in die Statistik zeigt, jeder oder jede Siebte zwischen 65 und 74 Jahren arbeitet neben der Rente noch. Katrin Müller, Nachrichtenredaktion.
3: Am Leipziger Flughafen ist eine Drohne nach Angaben eines NATO-Sprechers in der Nähe eines ukrainischen Flugzeugs gesichtet worden. Die Polizei habe das Fluggerät in der Nacht gesichert. Nach Informationen aus Sicherheitskreisen sollen an der Drohne Sprengstoff und ein Zünder befestigt gewesen sein. Der Flughafen Leipzig-Halle hatte in der Nacht den Flugbetrieb eingestellt. FIFA-Boss Infantino hat für heute zu einer Krisensitzung des Weltverbandes nach Marokko geladen. Das melden britische Medien und auch die deutsche Presseagentur hat entsprechende Informationen. Inhalt und Ausgang der Gespräche sind aber noch offen.
5: Offenbar will Infantino checken, wie es in seiner engeren Umgebung um seinen Rückhalt bestellt ist. Denn laut BBC nehmen unter anderem Generalsekretär Graafström und Finanzchef Payer an der Sitzung teil. Allerdings hatte auch der Generalsekretär in einer internen Mail mindestens die Abläufe rund um Infantinos gescheiterten Investorendeal beklagt. Aktuell kommen jetzt noch Erpressungsvorwürfe vom Chef des jordanischen Fußballverbandes dazu. Zwar deutet zurzeit nichts auf einen Rücktritt Infantinos hin, aber die Luft für den FIFA-Chef wird immer dünner. Thomas Thonfeld, Sportredaktion.
3: Florian Wellbrock hat bei den Europameisterschaften in Paris seine zweite Goldmedaille im Freiwasserschwimmen geholt. Er gewann nach seinem Sieg über die olympischen 10 Kilometer auch das Rennen über die halbe Distanz in der Seine. Für Wellbrock war es bereits die 5. Medaille bei Europameisterschaften im Freiwasser.
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0: In Teltow, Werder, Havel und auch in Potsdam sind es gerade 29 Grad mit Sonne und Wolken im Mix. Heute Abend und in der Nacht gehen die Temperaturen nochmal so ein Stück runter auf um die 20 Grad und es kann auch immer noch mal ein bisschen nass werden von oben. Morgen zum Donnerstag gibt es dann Temperaturen bis zu 27 Grad und dazu Sonne und Wolken im Mix.
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0: Wir schauen raus auf die Straßen. In Potsdam ist soweit alles frei. Geht's rüber auf die Autobahn, die A10 westlicher Berliner Ring. Dreieck Havelland Richtung Dreieck Werder. Zwischen der Anschlussstelle Potsdam Nord und der Anschlussstelle Föhm. Hier sind 4 Kilometer Stau und Sie brauchen circa eine Viertelstunde länger. Blitzer habe ich 3 für Sie. Einmal auf der Guttenbergstraße, dann Maulbeerallee und noch auf der Leipziger Straße. Alles bei Tempo 30. Wenn Sie jetzt noch einen Stau, Blitzer oder etwas anderes gesehen haben, dann sagen Sie uns gern Bescheid über unsere Nummer für alles. Das ist die 0331 581 692 und die 30. Ich wünsche eine gute Fahrt.
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0: Heute mit mir, Anne Tausch. Ich wünsche Ihnen einen schönen Mittwoch. Wir starten rein in diesen wirklich sommerlichen Mittwochnachmittag. Wir schwitzen uns sozusagen zusammen durch. Und das noch mit bester Musik. Jetzt für Sie der Neue von Leonie und Callum Scott. Stay!
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Come Around hier bei Radio Potsdam und wir sind mittendrin in den Sommerferien. Man merkt es, finde ich auch, in der City ist deutlich weniger Berufsverkehr und vielleicht ist es bei Ihnen im Büro in den letzten Wochen auch nicht ganz so voll wie sonst, aber das wird sich bald schon wieder ändern. Am 24. August startet das neue Schuljahr und in der Stadt Brandenburg lief bis gerade 14 Uhr das traditionelle Schultütenfest. Auf die Schulanfänger warteten Spiel- und Mitmachaktion und natürlich gab es für jedes Kind auch eine große Schultüte mit allem, was man für den Schulstart eben so braucht. Mitfeiern konnten Familien, die vorab eine Einladung vom Jobcenter erhalten haben. Neu in diesem Jahr war auch Familien mit Wohngeld oder Leistungen für Bildung und Teilhabe, die waren auch eingeladen. Also ich finde eine tolle Aktion, um allen werdenden Schülerinnen und Schülern so einen richtig schönen Start in die Schule zu geben. Toll! Bei Ihnen läuft Radio Potsdam jetzt mit Keep on Loving You. Schönen Mittwoch!

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Theater Potsdam läuft mit Coldplay und The Sky Full of Stars. Hat bestimmt jetzt der ein oder andere auch mitgesungen gerade. Vielleicht singen sie ja aber auch selbst eh schon im Chor. Dann haben wir jetzt eine gute Nachricht. Die Stadt Potsdam fördert auch im kommenden Jahr wieder chorsinfonische Konzertprojekte. Unterstützt werden zum Beispiel Aufführungen von Oratorien, Kantaten oder Messen. Ziel ist es, die vielfältige Chorszene in Potsdam weiter zu stärken und besondere Konzerte auf die Bühne zu bringen. Also Vereine und Chöre können ihre Anträge noch bis zum 14. September einreichen. Alle Infos dazu und die Bewerbungsunterlagen, die gibt's auf der Internetseite der Landeshauptstadt Potsdam. Und ich finde, der nächste Song,

Joel Curry mit Head and Heart hier bei Radio Potsdam. Gleich für Sie eine Nummer von Texas Lightning. No, no, never. Und außerdem was zum Mitdancen.

0: 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Alles gleich nach dem Wichtigsten aus Potsdam.
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2: Mit Amelie Totzke, guten Tag. Am Schulcampus in Lenin könnte das Abitur in Zukunft nach 12 statt wie bisher nach 13 Jahren möglich sein. Die Gemeindevertretung hat jetzt einstimmig den Weg für einen gymnasialen Bildungsstart ab dem Schuljahr 2027/28 freigemacht. Jetzt erarbeitet die Schule das Konzept, bevor unter anderem das Bildungsministerium entscheiden muss. Spätestens im Dezember soll feststehen, ob der neue Gymnasialzweig tatsächlich an den Start geht. Auf dem ehemaligen Hesergelände an der Mötzower Landstraße in Brandenburg an der Havel könnte bald eine neue Wohnsiedlung entstehen. Geplant sind 36 Eigentumswohnungen in 6 Stadtvillen. Laut Matz nennen die Projektentwickler ihr Vorhaben augenzwinkernd Miami an der Havel. Vorbild sind moderne Wohnanlagen aus Florida. Unterstützung für die Pläne kommt schon aus Teilen der Kommunalpolitik. Potsdam und Versailles feiern in diesem Jahr 10 Jahre Städtepartnerschaft und die Volkshochschule lädt dazu zu einem besonderen Lunchpaket ein. Nächste Woche Mittwoch geht es im Bildungsforum um die Gemeinsamkeiten und Unterschiede der beiden ehemaligen Residenzstädte. Der Eintritt, der ist frei. Das war das Wichtigste aus Potsdam und unserer Region und damit zurück zu dir, Anne.
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0: In Beelitz, Ludwigsfelde und in Geltow sind wir gerade unterwegs mit 30 Grad. Sonne und Wolken gibt's dazu. Heute Abend, da wird's dann ein bisschen kühler bei Temperaturen um die 20 Grad. Regen bis Gewitter kann aber heute Abend auch nochmal vorbeikommen. Und morgen, am Donnerstag, da wird's dann wieder ähnlich wie heute. Warm mit 27 Grad und Sonne und Wolken im Wechsel.
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0: In Potsdam kommen Sie aktuell ziemlich gut durch. Rüber geht's auf die Autobahn A10, westlicher Berliner Ring, Dreieckhaveland Richtung Dreieckwerder. Zwischen der Anschlussstelle Potsdam Nord und Anschlussstelle Vöben. Hier sind 5 Kilometer Stau und es dauert ca. 15 Minuten länger. Blitzer habe ich 3 an der

0: Auswahl. Einmal in der Gutenbergstraße, dann Maulbeerallee und Leipziger Straße, alle bei Tempo 30. Wenn Sie jetzt noch was gesehen haben, dann sagen Sie uns gern Bescheid über unsere Nummer für alles. Das ist die 0331 581 692 und die 30. Ich wünsche eine gute Fahrt.
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0: Ich wünsche Ihnen einen schönen Mittwoch. Halten Sie heute gut durch bei der Wärme. Ausreichend viel Trinken und den Schatten suchen sind heute wirklich die besten Optionen. Wir schauen gleich wieder auf unser Album der Woche von Keimzeit. Kennen und lieben wir doch alle. Machen wir gleich in 10 Minuten. Davor jetzt erstmal Texas Lightning mit No, No, Never.
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1: Bevor Keimzeit große Hallen füllte und Hits wie Klingklang schrieb, fing alles mal ganz klein an. Ende der 70er Jahre spielten die Geschwister Leisegang aus Lüte bei Bad Belzig, also ganz auf unserer Nähe, auf Familienfeiern und in Dorfkneipen. Aus dieser kleinen Band wurde eine der erfolgreichsten Rockbands aus Brandenburg. Und bis heute stehen sie gemeinsam auf der Bühne. Mehr als 40 Jahre nach ihrer Gründung gibt's jetzt ein neues Album. Und wir hören da heute in den Song Hummelzug rein.

0: Heimzeit mit Bummelzug aus dem aktuellen Album Ach die Menschen, heute hier bei unserem Album der Woche. Morgen schauen wir dann auf die vielen musikalischen Facetten der Band und darauf, warum Keimzeit bis heute so besonders klingt.
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0: 15 Uhr gleich hier bei Radio Potsdam und da gibt's gleich gute Laune pur. Nico Santos mit Why Don't You Stay kommt und außerdem... Lady Gaga mit Stupid Love, alles in der nächsten halben Stunde.
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2: Ich bin Amelie Totzke und das ist das Top-Thema der Stunde. Der Seniorenbeirat der Stadt Potsdam und die Volkssolidarität fordern jetzt mehr Hitzeschutz für ältere und pflegebedürftige Menschen. Sie warnen, dass extreme Hitze schon lange zur Dauerbelastung geworden ist. Mehr Nachrichten aus unserer Region finden Sie jederzeit bei uns im Netz auf radio-potsdam.de. Und jetzt mehr Nachrichten aus Deutschland und der Welt.
3: Ich bin Thomas Borgt. Im Prozess gegen die rechtsextreme Terrorgruppe Letzte Verteidigungswelle sind heute die Urteile gefallen. Das hanseatische Oberlandesgericht hat 8 Angeklagte unter anderem wegen versuchten Mordes und Brandstiftung zu Haftstrafen zwischen 1,5 und 5 Jahren verurteilt.
4: Das Gericht ist überzeugt, dass die Gruppe Brand- und Sprengstoffanschläge auf Asylbewerberheime und linke Einrichtungen verübt und geplant hat. Dabei hinterließen die Mitglieder an den Fassaden unter anderem auch Hakenkreuze und rassistische Parolen. Außerdem soll die Gruppe sogenanntes Pedo-Hunting gemacht haben, also Jagd auf Menschen, die sie für Pädophile hielten. Weil die Angeklagten zur Tatzeit zwischen 14 und 21 Jahre alt waren, wurden sie nach Jugendstrafrecht verurteilt. Gegen weitere Mitglieder der Gruppe sollen noch Ermittlungen laufen. Fiona Reinhardt, Nachrichtenredaktion.
3: 7 der 16 Ministerpräsidenten sind dagegen, die abschlagsfreie Rente mit 63 abzuschaffen. Unionsfraktionschef Frey sieht für die Frührente aber keinen Spielraum und verwies im ZDF-Morgenmagazin auf die Kosten.
5: Die Kosten für die abschlagsfreie Rente ab 63 belaufen sich auf 10 Milliarden Euro jedes Jahr und für jeden Rentnerjahrgang, rechnet Unionsfraktionschef Frey vor. Er verstehe auch den Widerstand der ostdeutschen Ministerpräsidenten nicht, denn im Osten würden kaum mehr Menschen abschlagsfrei in Rente gehen als im Westen. Und dann vor allem gesündere und wohlhabendere, die noch arbeiten könnten, sagt Frey. Ein Blick in die Statistik zeigt, jeder oder jede Siebte zwischen 65 und 74 Jahren arbeitet neben der Rente noch. Katrin Müller, Nachrichtenredaktion.
3: Am Leipziger Flughafen ist eine Drohne nach Angaben eines NATO-Sprechers in der Nähe eines ukrainischen Flugzeugs gesichtet worden. Die Polizei habe das Fluggerät in der Nacht gesichert. Nach Informationen aus Sicherheitskreisen sollen an der Drohne Sprengstoff und Entzünder befestigt gewesen sein. Der Flughafen Leipzig-Halle hatte in der Nacht den Flugbetrieb eingestellt. Florian Wellbrock hat bei den Europameisterschaften in Paris seine zweite Goldmedaille im Freiwasserschwimmen geholt. Er gewann nach seinem Sieg über die olympischen 10 Kilometer auch das Rennen über die halbe Distanz in der Seine. Für Wellbrock war es bereits die 5. Medaille bei Europameisterschaften im Freiwasser.
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0: In Rathenow sind es gerade 32 Grad und Brück und in Potsdam haben wir 30 Grad. Alles mit Sonne und Wolken. Heute Abend gehen wir nochmal so ein Stück runter bei den Temperaturen. Da sind es dann 20 Grad und es kann immer nochmal Regen bis Gewitter geben. Der Donnerstagmorgen, der zeigt dann auch wieder Sommergefühle. 27 Grad mit Sonne und Wolken.
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0: In Potsdam kommen Sie soweit gut durch. Wir schauen direkt rüber auf die Autobahn. A10 westlicher Berliner Ring, Dreieck-Havelland Richtung Dreieck-Werder. Zwischen der Anschlussstelle Potsdam-Nord und Vöben. Hier sind 4 Kilometer Stau und circa eine Viertelstunde länger. Und einen Blitzer habe ich auch für Sie. Der steht auf der Rückertstraße bei Tempo 50. Haben Sie jetzt noch einen Stau, noch einen Blitzer oder eine Baustelle gesehen? Na dann immer gerne her damit. 0331 581 692 und die 30 ist die Nummer dafür. Ich wünsche eine gute Fahrt.
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0: Der Feierabend ist so langsam in Sicht. Vielleicht gibt's auch schon den ersten Blick Richtung Küche oder Einkauf. Und genau da wird's beim Müll manchmal knifflig. Was darf eigentlich wohin? Seit Anfang 2025 macht es die Gelbe Tonne Plus in Potsdam ein Stück einfacher. Was genau da jetzt alles rein darf, worauf Sie trotzdem achten sollten und was am Ende aus den gesammelten Wertstoffen gemacht wird, das hören Sie gleich hier bei uns bei Radio Potsdam in 10 Minuten. Dafür jetzt erstmal Nico Santos mit Why Don't You Stay?
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0: Potsdam hier an ihrem Mittwoch und seit Anfang 2025 wird es uns Potsdamerinnen und Potsdamern bei der Mülltrennung ein Stück leichter gemacht, denn es gibt die gelbe Tonne Plus und die steht bei jedem ganz normal zu Hause. Sie sieht im Prinzip genauso aus wie die alte gelbe Tonne, nur mit einem entscheidenden Unterschied: es darf einfach mehr rein. Nicole Prestin ist Leiterin des Bereichs öffentlich-rechtlicher Entsorgungsträger hier in Potsdam und wir haben sie gefragt, was genau gehört denn jetzt alles in die gelbe Tonne Plus?
1: Jetzt dürfen neben Verpackungen auch sogenannte stoffgleiche Nichtverpackungen in die gelbe Tonne Plus. Also alles, was aus Kunststoff, Metall und Verbundstoffen ist, darf jetzt rein, egal ob es sich um eine Verpackung handelt oder nicht. Dazu gehören unter anderem Töpfe, Pfannen, Schrauben, Nägel, Werkzeug, allerdings keine elektronischen Werkzeuge, Zahnbürsten, Backbleche, Wasserhähne, Armaturen, Kinderspielzeug aus Kunststoff oder Metall, Stifte. Also all das darf jetzt auch in die gelbe Tonne Plus.
0: Also ganz schön viel, was da plötzlich rein darf. Gibt es trotzdem noch etwas, worauf man bei der Entsorgung achten sollte?
1: Wichtig ist, dass man Joghurtbecher löffelrein entsorgt. Die muss man nicht ausspülen. Metall und Kunststoff ist zu trennen. Also wenn man einen Joghurtbecher zum Beispiel hat, wo ein anderer Deckel drauf ist, dann Deckel und Joghurtbecher trennen, nicht ineinander stapeln, sondern lose in die gelbe Tonne Plus packen und platzsparend handeln bedeutet, die Tetrapacks, Milchpackungen oder Saftpackungen, die sind zusammenzufalten. Nur dadurch kann halt gewährleistet werden, dass auch eine ordnungsgemäße Trennung in der Verwertungsanlage möglich ist.
0: Und genau das ist wichtig, damit die Wertstoffe am Ende auch sinnvoll weiterverarbeitet werden können. Was passiert denn eigentlich nach der Sammlung mit dem ganzen Material?
1: Nach der Sammlung durch die Stadtentsorgung Potsdam GmbH werden die Wertstoffe in verschiedene Verwertungsanlagen transportiert. Ein Teil geht zur Verwertung in die Anlage von der Veolia Umweltservice Ost GmbH in Ried-Neuendorf. Dort erfolgt dann eine Trennung der Materialien mithilfe verschiedener Mechanismen. Wertstoffe werden dann aufgearbeitet und für ein zweites Leben der Wiederverwendung zugeführt.
0: Nachhaltigkeit und Wiederverwertung spielen dabei also eine zentrale Rolle. Alle Infos rund um die gelbe Tonne Plus finden Sie noch einmal unter potsdam.de/Abfallentsorgung und natürlich auch zum Nachhören in unserer Radio Potsdam Mediathek als Podcast. Wir starten jetzt weiter in den Feierabend mit den No Angels und Daylight in Your Eyes. Radio Potsdam hier. Schönen Feierabend.

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0: Lady Gaga mit Stupid Love hier bei Radio Potsdam. Und wir bleiben gleich bei internationaler Musik. Denn wenn eine Weltstar in Deutschland auftritt, nehmen viele Fans auch gerne mal eine etwas längere Anreise in Kauf. Und für dieses Konzert, da müssen sie gar nicht so weit fahren. Natasha Bedingfield kommt nach Wolfsburg, gerade einmal rund 2 Stunden von Potsdam entfernt. Selina aus unserer Redaktion hat alle Infos.
1: Es gibt Songs, die sofort für gute Laune sorgen, oder? Egal, ob sie jetzt gestern oder vor 20 Jahren erschienen sind. Und Natasha Bedingfield hat davon gleich mehrere.

0: Britain landete die Britin 2004 einen Welthit. Und fast 20 Jahre später feierte der Song durch TikTok und den Kinofilm Wo die Lüge hinfällt ein riesiges Comeback und wurde wieder millionenfach gestreamt. Words lief damals weltweit rauf und runter. Heute gehören beide Songs zu den Klassikern der 2000er und genau die bringt Natasha Bedingfield jetzt live nach Wolfsburg.
1: 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Mit etwas Glück sind Sie dann am 14. August, also nächste Woche Freitag, beim Konzert in Wolfsburg dabei. Und zum Einstimmen gibt's jetzt natürlich einen Ihrer größten Hits. Das ist Natasha Bedingfield mit Pocket Full of Sunshine hier bei Radio Potsdam.

0: Maroon 5 mit Sugar, Radio Potsdam hier an ihrem Mittwochnachmittag. Weiter geht's Richtung Feierabend, gleich mit. Benson Boone, ganz entspannt mit The Time of My Life. Und außerdem wird's noch richtig süß. Colby Calais mit I Do. Gleich hier, davor aber noch die News aus Potsdam.
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2: Mit Amelie Totzke, guten Tag. Mehr Hitzeschutz für ältere und pflegebedürftige Menschen. Das fordern jetzt der Seniorenbeirat der Stadt Potsdam und die Volkssolidarität. Sie warnen, dass extreme Hitze schon lange zur Dauerbelastung geworden ist, vor allem für Senioren, Kinder und Pflegeeinrichtungen. Gefordert werden unter anderem mehr öffentliche Trinkbrunnen, schattige Rückzugsorte und eine bessere finanzielle Unterstützung für soziale Einrichtungen. Der Prozess um einen Potsdamer Sterbehilfefall musste gestern am Landgericht kurzfristig vertagt werden. Der Grund? Die mögliche Befangenheit einer ehrenamtlichen Richterin. Die Unparteilichkeit der Schöffin konnte nicht garantiert werden. Angeklagt ist ein Arzt wegen Totschlags. Die Richter entschieden, das Verfahren auszusetzen. Ein neuer Verhandlungstermin soll in den nächsten Tagen festgelegt werden. Am Sonntag startet für Turbine nicht nur das erste Heimspiel der Saison gegen Borussia Mönchengladbach, sondern es wird auch das neue Heimtrikot präsentiert. Erstmals seit 2 Jahren trägt der Verein wieder einen Partner auf der Brust mit dem Schriftzug Sanssouci. Damit wollen Turbine und die Stiftung Preußische Schlösser und Gärten zusammen Potsdam als Sport- und Kulturstandort stärker in den Fokus rücken. Das war das Wichtigste aus Potsdam und unserer Region. Und damit zurück zu dir, Anne.
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0: In Geltow, Potsdam und in Bergholzrebrücke haben wir gerade 31 Grad mit Sonne und Wolken im Mix. Heute Abend wird es noch mal ein bisschen kühler mit Temperaturen um die 20 Grad. Regen bis Gewitter kann da auch noch mal zurückkommen. Und morgen am Donnerstag, da klettern wir dann wieder hoch auf 27 Grad. Und dazu gibt es auch Sonne und Wolken im Mix.
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0: In Potsdam ist es soweit entspannt. Wir schauen rüber auf die A10, westlicher Berliner Ring, Dreieck Havelland Richtung Dreieckwerder. Zwischen der Anschlussstelle Potsdam Nord und Vöben, hier sind 4 Kilometer Stau. Sie brauchen ca. 15 Minuten länger. Blitzer habe ich einen für Sie auf der Ciolkowski-Straße bei Tempo 30. Und falls Ihnen jetzt noch was aufgefallen ist, sei es ein Stau, sei es ein Blitzer oder auch eine Sperrung, sagen Sie uns gern Bescheid. Über unsere Nummer für alles, das ist die 0331 581 692 und die 30. Ich wünsche eine gute Fahrt.
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1: Heute mit mir, Anne Tausch. Kommen Sie gut in Ihren Nachmittag und Feierabend. Jetzt mit einem Song, da wirklich mal kurz die Arbeitspause einfach einlegen und einfach den ganzen Stress vom Tag abschütteln oder im Auto richtig laut drehen. Das würde ich empfehlen. Hier ist für Sie jetzt The Farm mit All Together Now.
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1: Die Zahl heute lautet 180. So viele ehrenamtliche Einsatzkräfte stehen bei der Feuerwehr in Beelitz mindestens bereit. Und das sogar in der Ferienzeit. Denn Urlaub hin oder her, wenn es auf der Autobahn A9 oder A10 kracht, ein Feuer ausbricht oder Hilfe gebraucht wird, die Feuerwehrmänner, die sind am Start. Und das in Beelitz sogar in der Ferienzeit mit mindestens 180 ehrenamtlichen Einsatzkräften.
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Kalei mit I Do hier bei Radio Potsdam und der Sommer gibt heute wieder alles in unserer Region und genau deshalb wollen wir helfen und schicken Ihnen Abkühlung an den Arbeitsplatz. 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

0: Castboy mit Wave hier bei Radio Potsdam. Der Mittwochfeierabend ist da und wir haben den passenden Soundtrack für Sie. I Like Me Better ist das gleich und davor gibt's noch was Neues. Lucas Graham ist das mit Second Chance. Diese Nummer gibt's gleich in der nächsten halben Stunde für Sie.
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2: Ich bin Amelie Totzke und das ist das Top-Thema der Stunde. Die Gemeinde Kloster Lenin plant einen schnelleren Weg zum Abitur. Statt 13 Jahren könnte der Weg zum Abi in Zukunft 12 Jahre dauern. Mehr Nachrichten aus unserer Region finden Sie jederzeit bei uns im Netz auf radio-potsdam.de. Und jetzt mehr Nachrichten aus Deutschland und der Welt.
3: Ich bin Thomas Brockt. Nach dem nächtlichen Drohnenvorfall am Flughafen Leipzig haben Spezialisten der Bundespolizei eine Drohne mit einer Sprengvorrichtung entschärft. Laut Landeskriminalamt wurde der Zünder einer noch unbekannten Sprengvorrichtung entfernt. In dem Fall haben jetzt auch Terrorismus- und Extremismus-Ermittler übernommen. Eine politische Motivation wird nicht ausgeschlossen. Die Drohne war auf einer Start- und Landebahn gefunden worden. Ein mutmaßlich zweites unbekanntes Flugobjekt war mit einem Frachtflugzeug zusammengestoßen, das leicht beschädigt wurde. Im Prozess gegen die rechtsextreme Terrorgruppe Letzte Verteidigungswelle sind heute die Urteile gefallen. Das Hanseatische Oberlandesgericht hat 8 Angeklagte zu Haftstrafen zwischen 1,5 und 5 Jahren verurteilt.
4: Das Gericht ist überzeugt, dass die Gruppe Brand- und Sprengstoffanschläge auf Asylbewerberheime und linke Einrichtungen verübt und geplant hat. Dabei hinterließen die Mitglieder an den Fassaden unter anderem auch Hakenkreuze und rassistische Parolen. Außerdem soll die Gruppe sogenanntes Pedo-Hunting gemacht haben, also Jagd auf Menschen, die sie für Pädophile hielten. Weil die Angeklagten zur Tatzeit zwischen 14 und 21 Jahre alt waren, wurden sie nach Jugendstrafrecht verurteilt. Fiona Reinhardt, Nachrichtenredaktion.
3: Wieder ein Fall, bei dem ein Test mit künstlicher Intelligenz aus dem Ruder gelaufen ist. Diesmal hat ein KI-Modell der Entwicklerfirma Anthropic versucht, eine Schwachstelle in frei zugängliche Software einzuschleusen. Laut britischen Forschern wollte die KI dafür sogar einen Menschen manipulieren.
5: Die Forscher waren verblüfft, denn das KI-Modell nutzte seinen Zugang zum Internet nicht nur für Programmierhilfen, sondern legte eigenständig gefälschte Identitäten an und verschickte Phishing-Mails, um die Softwarebetreuer auszutricksen. Als der manipulierte Programmcode entdeckt wurde, gab die künstliche Intelligenz einen Fehler zu. Anschließend versuchte sie allerdings, die Sicherheitslücke in angeblichen Korrekturen noch einmal einzubauen. Aus London, Philipp Detlefs.
3: Die niedrigen Wasserstände der deutschen Flüsse haben bislang keine negativen Auswirkungen auf die Energieversorgung. Laut Bundeswirtschaftsministerium sind derzeit keine Engpässe bei Öl und Kraftstoffen zu beobachten. Auch Kraftwerke mussten bislang nicht gedrosselt werden. Wegen des Niedrigwassers an der Donau mussten zuletzt mehrere Wasserkraftwerke in Österreich ihre Produktion drosseln. In Ungarn und in Rumänien wurden Kernkraftwerke heruntergefahren, weil es dort an Kühlwasser fehlte.
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0: Für Potsdam, Ludwigsfelde und Rathenow gilt 31 Grad und Sonne und Wolken im Mix. Heute Abend, da sind es dann Temperaturen um die 20 Grad mit immer noch mal Regen bis Gewitter. Morgen zum Donnerstag, da gibt es dann 27 Grad und dazu auch Sonne und mit der ein oder anderen Wolke.
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0: Wir schauen raus auf die Straßen in Potsdam. Kommen Sie soweit gut durch? Dann habe ich eine Meldung von der A9, Halle Leipzig Richtung Berlin, zwischen Brück und Beelitz. Achtung, hier ist ein defektes Fahrzeug. Und einen Blitzer, den habe ich auch noch. Der steht auf der Ziolkowski-Straße, das Ganze bei Tempo 50. Staus und Blitzer, die können Sie uns jederzeit gerne melden über unsere Nummer für alles. Das ist die 0331 581 692 und die 30. Ich wünsche eine gute Fahrt.
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0: Heute mit mir, Anne Tausch. Ich wünsche Ihnen einen tollen Mittwoch-Feierabend. Egal ob noch auf der Arbeit, auf dem Weg nach Hause oder doch schon ganz entspannt zu Hause auf der Couch. Wir verbringen den Nachmittag zusammen und dafür gibt's die beste Musik. Jetzt mit Love und I Like Me Better. Schönen Mittwoch.
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0: Graham mit Second Chance. Radio Potsdam ist an und die warmen Temperaturen sind zurück in Potsdam und damit sind na klar auch die Eiscafés bei uns in der Stadt wieder gut besucht. Einer, der sich mit Eis bestens auskennt, ist Erik vom Eiscafé am Brandenburger Tor. Als Eiskonditor weiß er genau, worauf es bei einem richtig guten Eis ankommt.
1: Man fängt an, einen Milchansatz zu machen, einen Eisansatz. Eis wird vorerst gekocht. Es wird auf bis zu 90 Grad erhitzt, pasteurisiert mit Zutaten wie Zucker, verschiedene Bindemittel, Milch, Sahne, Ei. Dann kommen noch Nüsse rein, Nusspasten, Erdbeeren, was auch immer man haben möchte. Dann wird das Ganze gemixt und kommt in die Eismaschine. Und das kann man sich vorstellen wie eine Waschmaschine. Da wird das Eis immer von der Wand abgeschabt mit kleinen Messern und bekommt so Volumen.
0: Milch und Zucker gehören also schon mal zu den wichtigsten Zutaten. Aber wir hatten für Erik noch eine ganz besondere Frage. Wenn Potsdam eine eigene Eissorte wäre, wie würde die wohl schmecken?
1: Oh, da wir umgeben sind von Obstplantagen, tendiere ich da eher zum Fruchteis. Das wäre dann Apfel-Blaubeer.
0: Haben Sie eigentlich schon mal Ihr eigenes Eis zu Hause gemacht? Vielleicht haben Sie ja ein Lieblingsrezept oder einen Geheimtipp. Dann teilen Sie den doch gerne mit uns. Die Nummer zu uns ins Studio ist die 0331 581 692 und die 30. Passend dazu wird's jetzt auch bei der Musik eislastig. Vanilla Ice mit Ice Ice Baby. Hier jetzt bei Radio Potsdam. Schönen Mittwoch.

0: Partystimmung mit Jennifer Lopez und Let's Get Loud hier bei Radio Potsdam. Der Endspurt und Start in den Feierabend geht doch direkt leichter mit toller Musik. Gleich hier für Sie, Max Giesinger. So schön, der Song heißt Menschen und außerdem gibt's noch was weiter zum Wegträumen. Love is a wonderful thing, gleich hier in der nächsten halben Stunde für Sie.
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2: Mit Amelie Totzke, guten Tag. Auf dem ehemaligen Heser-Gelände an der Mötzower Landstraße in Brandenburg an der Havel könnte bald eine neue Wohnsiedlung entstehen. Geplant sind 36 Eigentumswohnungen in 6 Stadtvillen. Laut Matz nennen die Projektentwickler ihr Vorhaben augenzwinkernd Miami an der Havel. Vorbild sind moderne Wohnanlagen aus Florida. Unterstützung für die Pläne kommt schon aus Teilen der Kommunalpolitik. Am Schulcampus in Lenin könnte das Abitur in Zukunft nach 12 statt wie bisher nach 13 Jahren möglich sein. Die Gemeindevertretung hat jetzt einstimmig den Weg für einen gymnasialen Bildungsstart ab dem Schuljahr 2027/28 freigemacht. Jetzt erarbeitet die Schule das Konzept, bevor unter anderem das Bildungsministerium entscheiden muss. Spätestens im Dezember soll feststehen, ob der neue Gymnasialzweig tatsächlich an den Start geht. Das war das Wichtigste aus Potsdam und unserer Region. Und damit zurück zu dir, Anne. Potsdam und Versailles feiern in diesem Jahr 10 Jahre Städtepartnerschaft und die Volkshochschule lädt dazu zu einem besonderen Lunchpaket ein. Nächste Woche Mittwoch geht es im Bildungsforum um die Gemeinsamkeiten und Unterschiede der beiden ehemaligen Residenzstädte. Der Eintritt, der ist frei.
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0: Über Michendorf, Brandenburg an der Havel und Neusiedin hängt gerade ein Mix aus Sonne und Wolken mit Temperaturen um die 31 Grad. Heute Abend rutscht das Thermometer nochmal so ein Stückchen nach unten auf ungefähr 20 Grad mit teilweise nochmal Regen bis Gewitter. Und morgen zum Donnerstag, da kriegen wir dann wieder 27 Grad mit Sonne und Wolken im Wechsel.
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0: Wir schauen raus auf die Straßen in Potsdam. Auf der Straße am Neuen Garten brauchen Sie aktuell 10 Minuten länger. Dann die A2 Magdeburg Richtung Berliner Ring zwischen Lenin und dem Dreieck Werder. Achtung, hier ist eine Gefahr durch ein liegen gebliebenes Fahrzeug auf dem Standstreifen. Und einen Blitzer, den habe ich auch noch für Sie in der Zielkowski-Straße. Das Ganze bei Tempo 50. Haben Sie jetzt noch einen Blitzer entdeckt oder stehen vielleicht gerade im Stau, dann melden Sie sich gern bei uns. 0331 581 692 und die 30, unsere Nummer für alles. Ich wünsche Ihnen eine gute Fahrt.
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1: An Ihrem Mittwoch. Und wie ist das eigentlich bei Ihnen im Urlaub? Nehmen Sie sich da was vor oder ist der Urlaub wirklich dafür da, einfach auch mal nichts zu machen? Wir haben uns mal in Potsdam umgehört. Das Ergebnis, das gibt's hier gleich in 10 Minuten nach 2 Hits. Der erste ist jetzt hier, Max Giesinger mit Menschen.
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0: Radio Potsdam ist an. Und wie sieht's denn eigentlich bei Ihnen aus? Was haben Sie für Pläne im Urlaub? Nehmen Sie sich an den freien Tagen etwas vor oder lassen Sie es bewusst ruhig angehen? Das wollten wir von den Potsdamern wissen.
1: Die Wohnung aufräumen oder den Keller aufräumen?
2: Naja, also ich unternehme immer spontan irgendwas. Also ich zeichne sehr gerne, aber To-Dos nicht so wirklich.
3: Ja, immer. Muss man haben. Zum Beispiel ein Dachboden aus. Obwohl man das bei der Hitze nicht kann, das ist zu heiß und so. Aber so im Frühjahr oder Herbst oder so, da geht das prima.
4: Auf gar keinen Fall. Nee, schon genug zu tun, sonst Urlaub ist Urlaub.
5: Um Gottes Willen. Nee, also sowas gar nicht. Also wenn, dann habe ich halt To-Dos irgendwie für meinen Job so ein bisschen weiterzubilden.
6: Ja, in Ruhe Gartenarbeit machen. Ich liebe es, durch den Garten zu krabbeln und mich richtig einzusauen. Und wieder mal alles auf Vordermann zu bringen.
0: Ich muss zugeben, ich bin meistens Fraktion Termine und dann am Ende nochmal ganz kurz entspannen. Egal wie, wir haben immer die passende Musik für Sie dabei. Jetzt mit Hey Matthew hier bei Radio Potsdam.

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0: Michael Bolton mit Love is a Wonderful Thing. Radio Potsdam ist hier, die Ferien, die sind noch nicht vorbei. 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

Katy Perry mit Woman's World hier bei Radio Potsdam. Der Mittwochfeierabend ruft und wir liefern die passende Musik gleich mit einem meiner absoluten Ohrwürmer aktuell.

0: Better Boys mit Love Me Better und außerdem Samu Haber mit Dancefloor. Gleich alles in der nächsten halben Stunde.
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2: Ich bin Amelie Totzke und das ist das Top-Thema der Stunde. Der Seniorenbeirat der Stadt Potsdam und die Volkssolidarität fordern jetzt mehr Hitzeschutz für ältere und pflegebedürftige Menschen. Sie warnen, dass extreme Hitze schon lange zur Dauerbelastung geworden ist. Mehr Nachrichten aus unserer Region finden Sie jederzeit bei uns im Netz auf radio-potsdam.de. Und jetzt mehr Nachrichten aus Deutschland und der Welt.
3: Ich bin Thomas Brock. Die Polizei in Sachsen schließt nach dem Drohnenfund am Flughafen Leipzig ein politisches Motiv nicht aus. Deswegen ermittelt sie jetzt gemeinsam mit dem Sächsischen Landeskriminalamt. Inzwischen ist auch Bundesinnenminister Dobrindt auf dem Weg nach Leipzig. Er will an einer Lagebesprechung mit den Sicherheitsbehörden teilnehmen.
4: Die Drohne, die in der Nähe eines ukrainischen Frachtflugzeugs gefunden wurde, war tatsächlich mit einer Sprengvorrichtung ausgestattet. Das konnte das LKA jetzt bestätigen. Parallel zu diesem Vorfall war in der Nacht am Leipziger Flughafen mutmaßlich noch ein zweites unbekanntes Flugobjekt unterwegs. Es soll mit einem Frachtflugzeug zusammengestoßen sein. Ob es zwischen den beiden Vorfällen einen Zusammenhang gibt, können die Ermittler noch nicht sagen. Fiona Reinhardt, Nachrichtenredaktion.
3: Bundesverkehrsminister Bilger hat sich besorgt über die niedrigen Pegelstände im Rhein und anderen Flüssen gezeigt und eine schnelle Reaktion in Aussicht gestellt. Das Niedrigwasser stelle die Binnenschifffahrt, die Industrie und damit die gesamte Logistikkette vor große Herausforderungen, sagte Bilger dem Kölner Stadtanzeiger vor einem für morgen geplanten Spitzentreffen mit Wirtschaftsvertretern in Bonn. Bei dem Treffen wolle man die aktuelle Lage bewerten und kurzfristig dort handeln, wo Bedarf bestehe, so Bilger. Wieder ein Fall, bei dem ein Test mit künstlicher Intelligenz aus dem Ruder gelaufen ist. Diesmal hat ein KI-Modell der Entwicklerfirma Anthropic versucht, eine Schwachstelle in frei zugängliche Software einzuschleusen. Laut britischen Forschern wollte die KI dafür sogar einen Menschen manipulieren.
5: Die Forscher waren verblüfft, denn das KI-Modell nutzte seinen Zugang zum Internet nicht nur für Programmierhilfen, sondern legte eigenständig gefälschte Identitäten an und verschickte Phishing-Mails, um die Softwarebetreuer auszutricksen. Als der manipulierte Programmcode entdeckt wurde, gab die künstliche Intelligenz einen Fehler zu. Anschließend versuchte sie allerdings, die Sicherheitslücke in angeblichen Korrekturen noch einmal einzubauen. Aus London, Philipp Detlefs.
3: Im Prozess gegen 7 Mitglieder und einen Unterstützer der rechtsextremen Terrorgruppe Letzte Verteidigungswelle hat das Hanseatische Oberlandesgericht Haftstrafen zwischen 1,5 und 5 Jahren verhängt. Die Schuldsprüche gegen die Angeklagten, die zur Tatzeit zwischen 14 und 21 Jahre alt waren, wurden unter anderem wegen versuchten Mordes, Brandstiftung und gefährlicher Körperverletzung gefällt. Nach Überzeugung des Gerichts in Hamburg verübte und plante die Gruppe Brand- und Sprengstoffanschläge auf Asylbewerberheime und linke Einrichtungen.
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0: In Borkheide kaputt und auch in Potsdam sind es gerade 31 Grad. Dazu gibt es Sonne und Wolken im Mix. Heute Abend gehen die Temperaturen nochmal ein Stück runter auf 20 Grad und teilweise auch mit Regen bis Gewitter möglich. Morgen zum Donnerstag wird es dann ähnlich zu heute bis zu 27 Grad und Sonne und Wolken im Wechsel.
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0: In Potsdam, da brauchen Sie auf der Straße am Neuen Garten ungefähr 6 Minuten länger. Und ansonsten gibt es eine Meldung von der A9, Halle Leipzig Richtung Berlin, zwischen Brück und Beelitz. Achtung, hier ist ein defektes Fahrzeug. Blitzer habe ich nur einen auf der Zielkowski-Straße bei Tempo 30. Und wenn Sie jetzt noch was gesehen haben, dann sagen Sie uns doch gern Bescheid über unsere Nummer für alles. Das ist die 0331 581 692 und die 30. Ich wünsche eine gute Fahrt.
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0: Einen schönen Mittwochfeierabend und bei diesem Wetter, da passt es mehr als perfekt. Ein schönes, kühles und leckeres Eis. Und wir wollten mal von Ihnen wissen, haben Sie das schon mal selber gemacht oder machen Sie Ihr Eis selber? Gleich gibt es auf jeden Fall ein paar super Tipps in ungefähr 10 Minuten. Davor jetzt aber erstmal die Elevator Boys mit Love Me Better.
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0: mittendrin, mitten in der nächsten Hitzewelle in Potsdam und Umgebung. Und am besten funktioniert ja Abkühlung bekanntlich von innen nach außen, zum Beispiel mit Eis. Über unsere Studiennummer 0331 581 6932 hat uns per WhatsApp diese Nachricht erreicht.
1: Hallo, Team Radio Potsdam. Hier ist die Elli und ich freue mich mega über euer cooles Thema Eis. Mein absolutes Lieblingsthema. Vor allem seit ich mir seit einiger Zeit eine neue Eismaschine gegönnt habe. Das ist wirklich die Investition, vor allem jetzt im Sommer.
0: Und Elli hat uns gleich noch erzählt, was bei ihr zu Hause dank Eismaschine regelmäßig ins Gefrierfach wandert.
1: Das neueste Rezept, was ich gestern ausprobiert habe und jetzt unbedingt mit euch teilen wollte, ist dieses super leckere Mango-Kokoseis. Man nimmt da einfach 300 Gramm tiefgekühlte Mangos, mischt die mit 100 Gramm Kokosmilch und 200 Gramm Joghurt, 50 Gramm Zucker, alles in die Eismaschine. Das wird in 1,5 Stunden gemixt und gekühlt und man hat super leckeres, selbstgemachtes Eis. Eis essen mit einem guten Gewissen, jedenfalls schon mal einen besseren Sommer, weil es was drinsteckt.
0: Also man braucht gar nicht so viel zum Eis machen. Joghurt, Milch und Zucker und schon kann es eigentlich losgehen. Wir

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1: Radio Potsdam läuft gleich mit einem absoluten Gute-Laune-Song. Outkast sind das mit Hey Ya und außerdem die bezaubernde Ellie Goulding mit Lights, gleich nach dem Wichtigsten aus Potsdam.
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0: schon lange zur Dauerbelastung geworden ist, vor allem für Senioren, Kinder und Pflegeeinrichtungen. Gefordert werden unter anderem mehr öffentliche Trinkbrunnen, schattige Rückzugsorte und eine bessere finanzielle Unterstützung für soziale Einrichtungen. Am Sonntag startet für Turbine nicht nur das erste Heimspiel der Saison gegen Borussia Mönchengladbach, sondern es wird auch das neue Heimtrikot präsentiert. Erstmals seit 2 Jahren trägt der Verein wieder einen Partner auf der Brust mit dem Schriftzug Sanssouci. Damit wollen Turbine und die Stiftung Preußische Schlösser und Gärten zusammen Potsdam als Sport- und Kulturstandort stärker in den Fokus rücken. Das war das Wichtigste aus Potsdam und unserer Region und damit zurück zu dir, Anne.
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2: In Glindow, Brandenburg an der Havel und in Großkreuzen war gerade mit 31 Grad unterwegs, mit einem schönen Mix aus Sonne und Wolken. Heute Abend wird es nochmal leicht frischer mit 20 Grad und heute Abend kann auch immer nochmal Regen bis Gewitter runterkommen. Morgen am Donnerstag kriegen wir dann bis zu 27 Grad, das Ganze mit Sonne und Wolken.
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2: Wir schauen raus auf die Straßen. Da ist es in Potsdam soweit entspannt. Auf den Autobahnen habe ich auch noch eine kleine Meldung für Sie. Auf der 10 westlicher Berliner Ringdreieck Havelland Richtung Dreieckwerder. Zwischen der Anschlussstelle Leest und Vöben, hier ist ein Kilometer Stau, sind knappe 5 Minuten länger. Und einen Blitzer, den habe ich noch auf der Zielkowski-Straße, das Ganze bei Tempo 30. Wenn Sie jetzt noch einen Stau, Blitzer oder etwas anderes gesehen haben, sagen Sie uns doch gern Bescheid über unsere Nummer für alles. Das ist die 0331 581 692 und die 30. Ich wünsche eine gute Fahrt.
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2: An Ihrem Mittwochfeierabend. Ich bin Anne Tausch. Wir starten heute gemeinsam rein in Ihren Feierabend. Und welche Termine Sie sich da am besten schnell noch in Ihrem Kalender notieren sollten, das schauen wir uns gleich mal an in unseren Radio Potsdam Termin. Dafür jetzt erstmal Outkast mit Hey Ja.
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1: Bereit für einen Abend voller Satire? Im Kabarett Obelisk nehmen Bella Liere und Andreas Zieger in ihrem Programm KI sucht WG Fake News, Halbwahrheiten und die kleinen Absurditäten des Alltags aufs Korn. Mit viel Wortwitz und einer ordentlichen Portion Humor werfen die beiden einen satirischen Blick auf Politik und Gesellschaft und sorgen dabei garantiert für den ein oder anderen Lacher. Tickets kosten 28,60 Euro und die gibt's auf kabarett-potsdam.de. Los geht's dann um 19.30 Uhr. Oder sie heben im Urania-Planetarium vom Boden ab. Dort erwartet sie heute eine 360-Grad-Show über die Geschichte der Astronomie. Die Reise führt von den ersten Himmelsbeobachtungen früher Kulturen bis zu unserem heutigen Verständnis des Universums und zeigt, wie sehr der Blick in den Himmel die Menschheitsgeschichte geprägt hat. Tickets kosten 8 Euro und können auf urania-planetarium.de reserviert werden. Und wir haben noch einen Tipp für alle Swing-Fans. Im Haus 2 wird der Tresen heute wieder zum Treffpunkt für alle, die den Feierabend in gemütlicher Atmosphäre ausklingen lassen möchten. Ob bei einem Gespräch, einer Partie Spiel, einem gemeinsamen Essen oder einfach nur beim Zuschauen. Hier ist alles ganz zwanglos. Getanzt wird vor allem West Coast Swing, aber willkommen ist jeder Tanzstil, der Spaß macht. Der Eintritt ist frei, los geht's um 19 Uhr.
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0: Ah, bitte, mit Rosé und Bruno Mars hier auf Radio Potsdam. Es ist jetzt 18 Uhr und das am Mittwoch. Das bedeutet, ab jetzt übernimmt die Jugend das Radio. Und dazu natürlich die passende Mucke für euch. Richtig gute Laune macht Martin Solveig mit Hello und Sia. Unstoppable haben wir für euch in die Playlist gemacht. Das alles gibt's gleich nach den News.
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2: Ich bin Amelie Totzke und das ist das Top-Thema der Stunde. Die Gemeinde Kloster Lenin plant einen schnelleren Weg zum Abitur. Statt 13 Jahren könnte der Weg zum Abi in Zukunft 12 Jahre dauern. Mehr Nachrichten aus unserer Region finden Sie jederzeit bei uns im Netz auf radio-potsdam.de. Und jetzt mehr Nachrichten aus Deutschland und der Welt.
3: Ich bin Thomas Brockt. Das extreme Niedrigwasser auf Rhein, Donau und anderen Flüssen beschäftigt jetzt auch die Politik. Die Verkehrsminister der Länder wollen den Bund nach Informationen der Rheinischen Post zu neuen Maßnahmen drängen. Ziel ist es, den Güterverkehr trotz der niedrigen Pegelstände am Laufen zu halten.
4: Viele Frachtschiffe können im Moment längst nicht so viel laden wie normalerweise. Das bringt Lieferketten durcheinander und verteuert Transporte. Die Länder fordern deshalb unter anderem mehr Schiffe, die auch bei wenig Wasser fahren können, und einen schnelleren Ausbau der Wasserstraßen. Immerhin gibt es bei der Energieversorgung bislang Entwarnung. Kraftwerke laufen laut dem Bundeswirtschaftsministerium weiter normal. Auch bei Öl und Kraftstoffen gibt es aktuell keine Engpässe. Zoe Tassovali, Redaktion.
3: Nach dem nächtlichen Drohnenvorfall am Flughafen Leipzig-Halle haben Spezialisten der Bundespolizei eine Drohne mit einer Sprengvorrichtung entschärft. Laut Landeskriminalamt wurde der Zünder einer noch unbekannten Sprengvorrichtung entfernt. In dem Fall haben jetzt auch Terrorismus- und Extremismus-Ermittler übernommen. Eine politische Motivation wird nicht ausgeschlossen. Die Drohne war auf einer Start- und Landebahn gefunden worden. Im Prozess gegen die rechtsextreme Terrorgruppe Letzte Verteidigungswelle sind heute die Urteile gefallen. Das Hanseatische Oberlandesgericht hat 8 Angeklagte zu Haftstrafen zwischen 1,5 und 5 Jahren verurteilt.
5: Das Gericht ist überzeugt, dass die Gruppe Brand- und Sprengstoffanschläge auf Asylbewerberheime und linke Einrichtungen verübt und geplant hat. Dabei hinterließen die Mitglieder an den Fassaden unter anderem auch Hakenkreuze und rassistische Parolen. Außerdem soll die Gruppe sogenanntes Pedo-Hunting gemacht haben, also Jagd auf Menschen, die sie für Pädophile hielten. Weil die Angeklagten zur Tatzeit zwischen 14 und 21 Jahre alt waren, wurden sie nach Jugendstrafrecht verurteilt. Fiona Reinhardt, Nachrichtenredaktion.
3: Nach mehr als 2 Tagen ist der Großbrand im Osten der Niederlande nach Angaben der Behörden nun unter Kontrolle. Das Feuer sei aber noch nicht vollständig erloschen. Es gebe noch einzelne Brandherde, teilte die Region Limburg-Nord mit. Die Feuerwehr ist weiter in dem Naturgebiet im Einsatz, um ein eventuelles Wiederaufflammen schnell zu unterbinden. Das Feuer war am Montag nahe der Grenze zu Nordrhein-Westfalen ausgebrochen. Die Ursache ist noch unbekannt.
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0: Ich weiß ja nicht, wie es euch geht, aber bei dieser Luft habe ich das Gefühl, ich bekomme beim Einatmen irgendwie nur so 80% Sauerstoff. So schwül ist es gerade da draußen. Aktuell messen wir noch 29 Grad in Potsdam und der Region. Heute Nacht gilt dann eine Unwetterwarnung mit kräftigen Gewittern und Starkregen. Morgen gibt es wieder Sonne und 28 Grad mit etwas Wind. Und der Freitag, da können wir dann endlich mal wieder versuchen, die ganze Hitze aus den Zimmern zu bekommen. Da fällt die Temperatur nämlich dann kurz runter auf 22 Grad.
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0: Im Potsdamer Stadtverkehr, da hast du freie Fahrt aktuell. Wir schauen aber kurz mal raus auf die Autobahn der Region, nämlich auf die A9 Leipzig Richtung Berlin. Zwischen Coswig und Kleinmarzehn hier ist Stau wegen LKW-Bergungsarbeiten. Da dauert es aktuell 45 Minuten länger. Und Vorsicht auch noch auf der A10 nördlicher Berliner Ring. Zwischen den Dreieck Pankow und Barnim sind in beiden Richtungen Leuten auf der Standspur. Und Vorsicht auf der A10 südlicher Berliner Ring in Richtung Dreieck Werder. Zwischen Schöne Felder Kreuz und Rangsdorf. Da ist nach einem Unfall jetzt die linke Spur blockiert.
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0: Ganz richtig gehört, hier ist die Jugend am Mikro. Ich bin Selina.
8: Und ich bin Johanna.
0: Ja, und Johanna, sag mal, erzähl mal, wie ist es bis jetzt in den Ferien? Genießt du es noch?
8: Ja, schon. Ich bin ja hier im Praktikum. Ist echt richtig cool.
0: Ist richtig cool. Und wir haben auch die besten Themen für euch natürlich bereit. Gleich nämlich eine schöne, dicke, fette Verlose. Und zwar zu einer richtigen Künstlerin, ja, eine richtige Sängerin. Natasha Bedingfield kennt ihr bestimmt aus den 2000er-Hits. Was da auf euch wartet und wie ihr die Tickets bekommt, das alles erfahrt ihr gleich.
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0: Das war was Neues von Ensemble, My Body Isn't Ready. Und von einem Weltstar geht's hier bei Unerhört, der einzigen Jugendsendung in ganz Potsdam, direkt zum nächsten. Und wenn ein Weltstar nach Deutschland kommt, nimmt man doch gerne, vor allem jetzt in den Sommerferien, eine etwas längere Zug- oder Autofahrt in Kauf, nicht wahr? Und wenn ich euch sage, dass ihr nach gerade mal 2 Stunden Fahrt von Potsdam aus Natascha Benningfield live in Wolfsburg erleben könnt, dann gibt's da eigentlich keine Ausrede mehr. Sina, du weißt da mehr.
1: Es gibt Songs, die sofort für gute Laune sorgen, oder? Egal, ob sie jetzt gestern oder vor 20 Jahren erschienen sind. Und Natascha Benningfield hat davon gleich mehrere.

0: Britain landete die Britin 2004 einen Welthit. Und fast 20 Jahre später feierte der Song durch TikTok und den Kinofilm Wo die Lüge hinfällt ein riesiges Comeback und wurde wieder millionenfach gestreamt. Und auch These Words lief damals weltweit rauf und runter. Heute gehören beide Songs zu den Klassikern der 2000er. Und genau die bringt Natasha Bedingfield jetzt live nach Wolfsburg.
1: Und das Beste, die Tickets haben wir für euch. Wenn ihr Bock auf ein Hammerkonzert mit Natasha Bedingfield habt, dann macht jetzt mit. Schreibt uns einfach eine WhatsApp an die 0331 581 692 und die 30. Mit etwas Glück geht's dann für euch am nächsten Freitag, also den 14. August, ab nach Wolfsburg zu Natasha Bedingfield.
2: Ja Leute, wir drücken euch die Daumen und zum Einstimmen spielen wir natürlich sie jetzt auch für euch. Hier ist Natasha Bedingfield bei Unerhört, Potsdams einziger Jugendsendung, natürlich mit Pocket Full of Sunshine.

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Unerhört, die einzige Jugendsendung in ganz Potsdam, wieder hier auf Radio Potsdam. 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Und mal ehrlich, was gibt's denn Besseres als eine cutesy neue Comfort Romcom? Und da haben wir was für euch. Voicemails for Isabel ist neu auf Netflix und auch wenn ich schon, ich würde schätzen, nach den ersten 5 Minuten geheult habe, muss ich euch sagen, der ist ganz klar zu empfehlen. Weil vielleicht denkt man es am Anfang nicht, aber es ist wirklich eine mausige, vielleicht ein bisschen oder auch ein bisschen mehr traurige, emotionale Liebesgeschichte und vor allem für große Schwestern herzzerreißend, aber gleichzeitig total schön. Und Achtung, Spoiler, es gibt ein Happy End und zwar so, dass man sieht, this story is written by a woman. Für euch gibt es jetzt erstmal die beste Musik, Gracie Abrams' Look at My Life bei Unerhört, der einzigen Jugendsendung in ganz Potsdam.

Control of Me hier bei Radio Potsdam und bei Unerhört, Potsdams einziger Jugendsendung. Immer mittwochs von 18 bis 20 Uhr. Und da haben wir natürlich die beste Mucke für dich im Gepäck. Draftbank mit One More

0: Sport- und Kulturstandort stärker in den Fokus rücken. Auf dem ehemaligen Häsergelände an der Mötzower Landstraße in Brandenburg an der Havel könnte bald eine neue Wohnsiedlung entstehen. Geplant sind 36 Eigentumswohnungen in 6 Stadtvillen. Laut Matz nennen die Projektentwickler ihr Vorhaben augenzwinkernd Miami an der Havel. Vorbild sind moderne Wohnanlagen aus Florida. Unterstützung für die Pläne kommt schon aus Teilen der Kommunalpolitik. Potsdam und Versailles feiern in diesem Jahr 10 Jahre Städtepartnerschaft und die Volkshochschule lädt dazu zu einem besonderen Lunchpaket ein. Nächste Woche Mittwoch geht es im Bildungsforum um die Gemeinsamkeiten und Unterschiede der beiden ehemaligen Residenzstädte. Der Eintritt, der ist frei. Das war das Wichtigste aus Potsdam und unserer Region und damit zurück zu euch.
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2: Also wer von euch war denn eigentlich schon mal in einer Dampfluftsauna? Ich finde, Potsdam kommt heute Abend verdammt nah ran. Aktuell messen wir noch 29 Grad und dazu ist die Luft einfach nur dick. Hier im Studio haben wir zum Glück eine Klimaanlage, aber heute Nacht gilt dann sogar eine Unwetterwarnung mit Gewittern und kräftigem Regen. Morgen können wir dann wieder etwas entspannter durchatmen, viel Sonne, aber etwas Wind und im Vergleich zu heute nur 28 Grad. Freitag geht's dann runter auf angenehme 22 Grad, perfekte Gelegenheit, die ganze Hitze endlich mal aus der Wohnung zu lüften.
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3: Im Potsdamer Stadtverkehr habt ihr aktuell freie Fahrt, deswegen schauen wir gleich mal raus auf die Autobahn der Region und zwar auf die A9 Leipzig Richtung Berlin zwischen Coswig und Kleinmarzehens. Hier ist Stau wegen der LKW-Bergungsarbeiten. Hier dauert es aktuell noch 20 Minuten länger. Und Vorsicht noch auf der A10 nördlicher Berliner Ring. Zwischen dem Dreieck Pankow und Barnim sind in beiden Richtungen gerade Leute auf der Standspur. Geblitzt wird bei uns gerade in Potsdam im Stern und zwar in der Zielkowski-Straße bei Tempo 30. Und wenn du noch was anderes gesehen haben solltest, Staus, Blitzer, andere Verkehrsstörungen, dann freuen wir uns über eine Nachricht von dir an die 0331 581 692 und die 30. Vielen Dank schon mal fürs Melden und eine gute Fahrt.
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3: Mein Name ist Selina.
2: Und meiner Johanna.
3: Schön, dass ihr heute Abend mit dabei seid. Denn Leute, die Sommerferien, die sind zwar halb schrumm, wollen wir gar nicht weiter drüber reden.
2: Auf keinen Fall.
3: Wir wollen es aber noch ein bisschen genießen. Und keine Sorge, wenn ihr schon ein bisschen Langeweile habt, wir haben gleich ein paar richtig coole Tipps für euch. Unter anderem Freiluftkino. Ey, was gibt's Besseres im Sommer, oder?
2: Gar nichts. Im Kino will man ja schon fast nicht sitzen bei der Hitze.
3: Das stimmt.
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0: Unerhört, die einzige Jugendsendung in ganz Potsdam, hier auf Radio Potsdam. Leute, die Sommerferien sind schon wieder halb rum, auch wenn ich es wirklich nur ungern sage. Nur noch knapp zweieinhalb Wochen.
1: Dann heißt es leider wieder, wir müssen früh aufstehen, Hausaufgaben und natürlich auch in die Schule gehen. Also nutzt die Zeit jetzt nochmal richtig aus und falls euch langsam die Ideen ausgehen, haben wir natürlich auch ein paar Tipps für euch. Wie wäre es denn zum Beispiel mit dem Open-Air-Kinoabend? Zum Beispiel im Waschhaus. Es laufen wirklich richtig tolle Filme. Ob Der Teufel trägt Prada, Michael Jackson oder Call Me By Your Name. Also ich finde, da findet man auf jeden Fall was für sich. Infos findet ihr dazu auch nochmal auf der Webseite vom Waschhaus oder der Stadt Potsdam. Oder ihr habt vielleicht auch Bock auf ein bisschen Action, dann schaut doch mal im Filmpark Babelsberg vorbei. Dort könnt ihr jeden Freitag ab 14.30 Uhr bei einem Stunt-Workshop mitmachen, also quasi Spider-Man sein, nur halt mal selber. Das ist nämlich immer dann 14.30 Uhr freitags und wenn ihr dann schon da seid, dann lohnt sich natürlich auch der Spaziergang durch die Filmkulissen. Der Workshop ist dann auch schon im Tagesticket mit drin. Und wenn es euch, wie wahrscheinlich die meisten, sowieso an den See zieht, dann mietet euch doch einfach mal mit euren Freunden ein Tretboot. So ein bisschen über den See fahren, zwischendurch ins Wasser springen und einfach mal den Sommer genießen. Ich finde, besser geht's ja eigentlich nicht in den Sommerferien. Dafür sind sie doch da.
0: Auf jeden Fall. Also Leute, macht euch die letzten Ferienwochen nochmal richtig schön. Denn eins ist sicher, die Schule kommt leider viel schneller zurück, als uns allen lieb ist. 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

0: 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Und wie immer, um kurz vor sieben gibt's bei uns das unerhörte Wissen. Also ein Fakt, bei dem ihr euch garantiert denkt, okay, das wusste ich jetzt so noch nicht. Die Sommerferien, die laufen ja und der deutsche Sommer, der zeigt sich gerade von seiner, na, würde ich sagen, tropischer Seite. Bei den Temperaturen wisst ihr natürlich, ganz viel trinken ist super wichtig, ne Johanna?
1: Ja, auf jeden Fall. Aber wusstet ihr, dass unser Körper beim Schwitzen nicht nur Wasser verliert? Also das ist natürlich wichtig, aber wir verlieren auch wichtige Mineralstoffe und Salze. Viele greifen dann zu Elektrolytgetränken oder sowas wie Powerade und Co. Aber wem das einfach zu süß ist oder nicht schmeckt, das geht mir nämlich ehrlich gesagt ganz genauso. Ich bin eher so die Herzhafte. Mm-mm. Da gibt's tatsächlich eine etwas überraschende Alternative. Gesalzene Pommes. Ja, wirklich. Denn das Salz kann dabei helfen, einen Teil des Salzverlustes durch Schwitzen wieder auszugleichen. Also, wenn euch das im Freibad dann irgendwie doch zu den Pommes zieht, irgendwie fast schon magisch, finde ich, dann ist es nicht nur lecker, ein bisschen Gutes tut ihr eurem Körper tatsächlich damit auch.
0: Ja, ganz ehrlich, das ist ja super. Hier ist unerhört die Jugendsendung auf Radio Potsdam. Und ich würde sagen, während Shakira jetzt hier ihr Ding macht mit Die, Die, Die, gehen wir erstmal los und holen uns auf der Brandenburger eine dicke Pommes.
1: Auf jeden

0: Eine Minute vor sieben. Hier ist Unerhört, Potsdams einzige Jugendsendung, nur hier auf Radio Potsdam. Und ich würde sagen, passend zum Abend drehen wir mal die Partyboxen auf. DJ Antoine mit Marcherie bringt unsere Hüften zum Wackeln, gemeinsam mit Chappell Roan. Pink Pony Club haben wir für euch mit dabei. Das alles gibt's garantiert gleich nach den News.
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2: Ich bin Amelie Totzke und das ist das Top-Thema der Stunde. Beim Spiel Babelsberg 03 gegen Altklinike in Potsdam ist es 2:2 ausgegangen und es hat gleich zwei medizinische Notfälle gegeben. Eine Person musste reanimiert werden, eine andere kollabierte. 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Und jetzt mehr Nachrichten aus Deutschland und der Welt.
3: Ich bin Thomas Brockt. Die Polizei in Sachsen schließt nach dem Drohnenfund am Flughafen Leipzig ein politisches Motiv nicht aus. Deswegen ermittelt sie jetzt gemeinsam mit dem Sächsischen Landeskriminalamt. Bundesinnenminister Dobrindt ist nach Leipzig gereist, um an einer Lagebesprechung mit den Sicherheitsbehörden teilzunehmen.
4: Die Drohne, die in der Nähe eines ukrainischen Frachtflugzeugs gefunden wurde, war tatsächlich mit einer Sprengvorrichtung ausgestattet. Das konnte das LKA jetzt bestätigen. Parallel zu diesem Vorfall war in der Nacht am Leipziger Flughafen mutmaßlich noch ein zweites unbekanntes Flugobjekt unterwegs. Es soll mit einem Frachtflugzeug zusammengestoßen sein. Ob es zwischen den beiden Vorfällen einen Zusammenhang gibt, können die Ermittler noch nicht sagen. Fiona Reinhardt, Nachrichtenredaktion.
3: Die Diskussion um die Rente mit 63 geht weiter. Sieben Ministerpräsidenten sprechen sich gegen eine Abschaffung der abschlagsfreien Frührente nach 45 Beitragsjahren aus. Gleichzeitig zeigt das Statistische Bundesamt, immer mehr Menschen arbeiten auch nach dem Renteneintritt weiter.
5: Die SPD will das Rentenpaket jetzt an einer Stelle nachschärfen. Wer jahrzehntelang im Schichtdienst gearbeitet hat oder körperlich besonders hart belastet war, soll früher ohne Abschläge in Rente gehen können. So läuft das zum Beispiel in Österreich. Aus der Union kommt dagegen weiter Widerstand. Der neue Unionsfraktionschef Frei macht klar, an der geplanten Abschaffung der abschlagsfreien Rente nach 45 Beitragsjahren soll sich gar nichts ändern. Zoe Tassovali, Redaktion.
3: Bundesverkehrsminister Bilger hat sich besorgt über die niedrigen Pegelstände im Rhein und anderen Flüssen gezeigt und eine schnelle Reaktion in Aussicht gestellt. Das Niedrigwasser stelle die Binnenschifffahrt, die Industrie und damit die gesamte Logistikkette vor große Herausforderungen, sagte Bilger dem Kölner Stadtanzeiger vor einem für morgen geplanten Spitzentreffen mit Wirtschaftsvertretern in Bonn. Bei dem Treffen wolle man die aktuelle Lage bewerten und kurzfristig dort handeln, wo Bedarf bestehe, so Bilger. In den Dünen an der niederländischen Küste ist ein Großbrand ausgebrochen. Ein Hotel wurde vorsorglich evakuiert. Das Feuer brach beim Villenort Wassenaar nahe Den Haag aus. Auf Videobildern im Internet sind hohe Flammen und Rauchwolken zu sehen. Strandbesucher wurden aufgefordert, das Gebiet zu verlassen. Das Gebiet an der Nordsee ist ein beliebtes Ziel auch für deutsche Urlauber.
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0: Ich glaube, Potsdam hat sich heute kurz gedacht, komm, wir probieren mal Regenwald aus. Hatten wir noch nicht diesen Sommer, obwohl, doch hatten wir. Auf jeden Fall haben wir gerade 29 Grad und dazu diese tropische Luft. Heute Nacht gibt's dann Gewitter und starken Regen. Vielleicht kühlt es sich dann ja mal wenigstens ein bisschen runter. Schlafen bei der Hitze ist nämlich fast schon unmöglich, finde ich. Und morgen wird's schließlich wieder sonnig bei 28 Grad. Da wäre eine kühle Nacht echt super. Und der Freitag ist dann wirklich mein persönlicher Favorit. Es werden höchstens 22 Grad. Also endlich mal wieder schlafen, ohne am Bett festzukleben.
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0: Schauen wir gleich mal raus auf die Autobahn und zwar Vorsicht auf der A10 nördlicher Berliner Ring Richtung Dreikafeland. Zwischen Birkenwerder und Kreuz Oranienburg hier befinden sich aktuell Leute und Reifenteile auf der Fahrbahn und es dauert noch ein bisschen länger auf der A9 Leipzig Richtung Berlin. Zwischen Coswig und Kleinmarzehns hier ist Stau wegen LKW-Bergungsarbeiten. Es dauert aktuell 20 Minuten länger. Geblitzt wird bei uns ganz frisch gerade reingekommen und zwar in Babelsberg auf der Marlene-Dietrich-Allee bei Tempo 3 30 und ebenfalls bei Tempo 30 am Stern, und zwar in der Zilkowski-Straße. Wenn du noch was anderes gesehen haben solltest, Staus, Blitzer, Baustellen, Verkehrsstörungen, wir freuen uns über jede Nachricht von dir an die 0331 581 692 und die 30. Vielen Dank schon mal fürs Melden und eine gute Fahrt.
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0: Johanna, wenn du jetzt draußen sitzt, ja, und Eis isst oder irgendwie frühstückst und es kommt ein Wespenschwarm oder... Sagen wir es, wir sind realistisch. Zwei Wespen kommen. Wie bist du? Was bist du für ein Typ? Rennst du oder bleibst du sitzen?
7: Also ich bleibe sitzen, aber ich würde erstmal auf jeden Fall Mund zu und ja, vielleicht puste ich auch oder wedel auf jeden Fall.
0: Okay, ja genau. Und bei dem Pusten, da wollten wir nämlich mal nachhören, ob das wirklich passt. Also ob Wespen wirklich gehen, wenn man pustet, und haben uns natürlich auch noch ein paar Tricks rausgesucht, damit man dann wieder in Ruhe draußen frühstücken kann. Also wie ihr die lieben Wespen vertreiben könnt, das alles hört ihr gleich.
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0: Hier ist Unerhört Potsdams einzige Jugendsendung hier auf Radio Potsdam. Boah, Leute, bei dem Wetter heute fühlt sich Potsdam ja fast ein bisschen wie die Tropen an. Über 30 Grad, richtig schwül. Da hat man eigentlich nur zwei Wünsche, eine eiskalte Limo und ein riesiges Eis. Und in genau diesem Moment kommen sie angeflogen.
1: Die Wespen, ja. Die einen springen nämlich dann panisch vom Tisch auf, die anderen wedeln wild mit der Serviette herum und ganz viele machen einfach eins, pusten. Ja, aber bringt das Anpusten eigentlich wirklich etwas oder macht man damit eigentlich alles nur noch schlimmer? Genau das wollten wir wissen und haben dabei mal NABU-Expertin Marlene von Orlo nachgefragt.
2: Also Pusten ist insofern immer die ungünstigste Methode, weil man der Wespe dann warme, feuchte, kohlendioxidhaltige Luft entgegenbläst. Das ist also eigentlich genau die Atmosphäre, die in so einem Wespenvolk zum Beispiel auch entsteht, wenn das eben erschüttert wird und sich aufregt. Ja? Also das ist zum Beispiel etwas, was vor allem auch der Wespe sehr klar signalisiert, dass sie hier von einem Lebewesen gefährdet wird.
0: Also lieber nicht pusten. Aber wie wird man diese kleinen Nervensägen denn stattdessen los, ohne dass sie gleich komplett ausrasten?
2: Es nützt auch nichts, irgendwelche Wespennestattrappen aufzuhängen, gespickte Orangen oder Zitronenscheiben auszulegen, auch Lavendel und was sonst so genannt wird, nützt wirklich nichts, einschließlich der Kupfermünzen. Gerüche sind denen egal, diese Tiere gehen an Aas. Hauptsache, sie finden das, was sie suchen. In dem Fall wäre es dann Protein. Also ich würde wirklich empfehlen, einfach so diese Netzglocken drüber stülpen über die Lebensmittel, bloß keinen Erfolg haben lassen.
1: Also Leute, wieder was gelernt. Anpusten ist für die Wespen eher eine Kampfansage als eine Vertreibung.
0: Deshalb lieber ruhig bleiben, Essen und Getränke abdenken und hoffen, dass die Wespe schnell das Interesse verliert. Dann klappt es auch mit dem Frühstück in der Sonne. Unerhört ist an bei dir, die Jugendsendung hier auf Radio Potsdam.

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0: Das war Pink, A Million Dreams. Und von einem Weltstar geht's hier bei Unerhört, der einzigen Jugendsendung in ganz Potsdam, direkt zum nächsten. Und wenn ein Weltstar nach Deutschland kommt, nimmt man doch auch, vor allem jetzt in den Sommerferien, gerne mal eine etwas längere Zug- oder Autofahrt in Kauf. Nicht wahr? Und wenn ich euch sage, dass ihr nach gerade mal 2 Stunden Fahrt von Potsdam aus Natascha Benningfield live in Wolfsburg erleben könnt, dann gibt's da eigentlich keine Ausrede mehr. Selina, du weißt mehr.
1: Es gibt Songs, die sofort für gute Laune sorgen, oder? Egal, ob sie jetzt gestern oder vor 20 Jahren erschienen sind. Und Natascha Benningfield hat davon gleich mehrere.

0: Written landete die Britin 2004 einen Welthit. Und fast 20 Jahre später feierte der Song durch TikTok und den Kinofilm Wo die Lüge hinfällt ein riesiges Comeback und wurde wieder millionenfach gestreamt. Words lief damals weltweit rauf und runter. Heute gehören beide Songs zu den Klassikern der 2000er und genau die bringt Natasha Bedingfield jetzt live nach Wolfsburg.
1: Und das Beste, die Tickets haben wir für euch. Wenn ihr Bock auf ein Hammerkonzert mit Natasha Bedingfield habt, dann macht jetzt mit. Schreibt uns einfach eine WhatsApp an die 0331 581 692 und die 30. Mit etwas Glück geht's dann für euch am nächsten Freitag, also den 14. August, ab nach Wolfsburg zu Natasha Bedingfield.
2: Leute, wir drücken euch die Däumchen, also WhatsApp 0331 581 692 und die 30. Und zum Einstimmen haben wir sie natürlich jetzt für euch hier, Natasha Bedingfield, These Words bei Unerhört, Potsdams einziger Jugendsendung. Schönen Mittwochabend euch. Hi!

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1: Bei dem Wetter schmilzt das Eis ja gefühlt schneller, als man bezahlen kann. Aktuell immer noch 29 Grad in Potsdam. Heute Nacht gibt es dann allerdings Gewitter und Starkregen. Vielleicht kühlt es sich aber ein wenig ab. Denn morgen wieder Sonne bei 28 Grad und Freitag wird es dann überraschenderweise mit 22 Grad endlich etwas entspannter. Genau die richtige Zeit, um mal wieder frische Luft in die Wohnung zu lassen.
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2: Schauen wir gleich mal raus auf die Autobahn. Da bitte Vorsicht auf der A10 nördlicher Berliner Ring in Richtung Dreikafeland. Zwischen Birkenwerder und Kreuz Oranienburg befinden sich aktuell Leute und Reifenteile auf der Fahrbahn. Und es dauert länger auf der A9 Leipzig Richtung Berlin zwischen Coswig und Kleinmarzenz. Hier ist Stau wegen einem LKW, der gerade geborgen wird. 20 Minuten dauert es länger. Geblitzt wird bei uns gerade in Potsdam und zwar in Babelsberg auf der Marlene-Dietrich-Allee und das bei Tempo 30. Du hast noch was anderes gesehen? Ja, dann gerne einmal petzen an unsere Nummer für alles, die 0331 581 692 und die 30. Wir freuen uns über eine Nachricht von dir.
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2: Und heute Abend begleiten wir dich. Ich bin Selina.
1: Und ich, Johanna.
2: Ey, schön, dass ihr mit dabei seid. Und ganz ehrlich, Leute, erzählt mal, wir wollen von euch mal wissen, was eigentlich eure Lieblings-Eissorte ist. Johanna, willst du mal den Start machen? Was ist so dein Lieblingseis?
1: Also am liebsten eigentlich immer irgendwas mit Joghurt, egal in welcher Fruchtkombi, das geht immer.
2: Ja, fühle ich komplett. Ich muss sagen, Joghurt habe ich auch erst dieses Jahr für mich entdeckt. Aber Schoko, finde ich, geht auch immer bei mir. Ich bin so ein kleiner Schokotyp.
1: Ich bin nicht so die ganz Süße.
2: Das ist gar nicht schlimm. Was ist denn euer Lieblingseis? Schreibt uns doch gerne mal eine WhatsApp an die 0331 581 692 und die 30.
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0: Bei dir ist unerhört an, die Jugendsendung hier auf Radio Potsdam. Boah, und ich muss sagen, hier bei den Temperaturen die Wochen gibt's doch eigentlich nur zwei Möglichkeiten. Entweder direkt ins Freibad springen oder in den See oder erstmal ein fettes Eis holen. Aber jetzt mal direkt die wichtigste Frage dazu. Welche Sorte landet eigentlich bei uns hier in Potsdam am häufigsten in der Waffel? Genau das haben wir euch auf der Brandenburger Straße hier mal gefragt.
1: Vanille, Schoko?
2: Vanille, Joghurt.
1: Was soll ich jetzt sagen? Ich habe keine Lieblingssorte.
2: Gerade Softeis.
3: Stracciatella.
4: Softeis.
5: Ebenfalls Softeis.
6: Ich habe keine Lieblingssorte. Ich hau alles weg, was da ist.
0: Okay, ich merke schon, bei Eis gehen die Meinungen bei den Potsdamern ganz schön auseinander. Aber ganz egal, welches am Ende wird, Hauptsache bei dem Wetter schön kalt. Und am liebsten ja auch immer wieder, also man könnte sich theoretisch auch durchtesten. Und jetzt wollen wir es von euch wissen. Welche Eissorte geht denn immer? Schreibt uns gerne per WhatsApp an die 0331 581 692 und die 30. 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
1: Ich bin Thomas Brockt. Das extreme Niedrigwasser auf Rhein, Donau und anderen Flüssen beschäftigt jetzt auch die Politik. Die Verkehrsminister der Länder wollen den Bund nach Informationen der Rheinischen Post zu neuen Maßnahmen drängen. Ziel ist es, den Güterverkehr trotz der niedrigen Pegelstände am Laufen zu halten.
2: Viele Frachtschiffe können im Moment längst nicht so viel laden wie normalerweise. Das bringt Lieferketten durcheinander und verteuert Transporte. Die Länder fordern deshalb unter anderem mehr Schiffe, die auch bei wenig Wasser fahren können, und einen schnelleren Ausbau der Wasserstraßen. Immerhin gibt es bei der Energieversorgung bislang Entwarnung. Kraftwerke laufen laut dem Bundeswirtschaftsministerium weiter normal. Auch bei Öl und Kraftstoffen gibt es aktuell keine Engpässe. Zoe Tassovali, Redaktion.
1: Nach dem nächtlichen Drohnenvorfall am Flughafen Leipzig-Halle haben Spezialisten der Bundespolizei eine Drohne mit einer Sprengvorrichtung entschärft. Laut Landeskriminalamt wurde der Zünder einer noch unbekannten Sprengvorrichtung entfernt. In dem Fall haben jetzt auch Terrorismus- und Extremismus-Ermittler übernommen. Eine politische Motivation wird nicht ausgeschlossen. Die Drohne war auf einer Start- und Landebahn gefunden worden. Im Prozess gegen die rechtsextreme Terrorgruppe Letzte Verteidigungswelle sind heute die Urteile gefallen. Das hanseatische Oberlandesgericht hat 8 Angeklagte zu Haftstrafen zwischen 1,5 und 5 Jahren verurteilt.
3: Das Gericht ist überzeugt, dass die Gruppe Brand- und Sprengstoffanschläge auf Asylbewerberheime und linke Einrichtungen verübt und geplant hat. Dabei hinterließen die Mitglieder an den Fassaden unter anderem auch Hakenkreuze und rassistische Parolen. Außerdem soll die Gruppe sogenanntes Pedo-Hunting gemacht haben, also Jagd auf Menschen, die sie für Pädophile hielten. Weil die Angeklagten zur Tatzeit zwischen 14 und 21 Jahre alt waren, wurden sie nach Jugendstrafrecht verurteilt. Fiona Reinhardt, Nachrichtenredaktion.
1: In den Dünen an der niederländischen Küste ist ein Großbrand ausgebrochen. Ein Hotel wurde vorsorglich evakuiert. Das Feuer brach beim Villenort Wassenaar nahe Den Haag aus. Auf Videobildern im Internet sind hohe Flammen und Rauchwolken zu sehen. Strandbesucher wurden aufgefordert, das Gebiet zu verlassen. Das Gebiet an der Nordsee ist ein beliebtes Ziel auch für deutsche Urlauber.

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1: Ich bin Thomas Brock. Nach dem nächtlichen Drohnenvorfall am Flughafen Leipzig haben Spezialisten der Bundespolizei eine Drohne mit einer Sprengvorrichtung entschärft. Laut Landeskriminalamt wurde der Zünder einer noch unbekannten Sprengvorrichtung entfernt. In dem Fall haben jetzt auch Terrorismus und Extremismus Ermittler übernommen. Eine politische Motivation wird nicht ausgeschlossen. Die Drohne war auf einer Start- und Landebahn in der Nähe einer ukrainischen Maschine gefunden worden. Die Diskussion um die Rente mit 63 geht weiter. 7 Ministerpräsidenten sprechen sich gegen eine Abschaffung der abschlagsfreien Frührente nach 45 Beitragsjahren aus. Gleichzeitig zeigt das Statistische Bundesamt, immer mehr Menschen arbeiten auch nach dem Renteneintritt weiter.
2: Die SPD will das Rentenpaket jetzt an einer Stelle nachschärfen. Wer jahrzehntelang im Schichtdienst gearbeitet hat oder körperlich besonders hart belastet war, soll früher ohne Abschläge in Rente gehen können. So läuft das zum Beispiel in Österreich. Aus der Union kommt dagegen weiter Widerstand. Der neue Unionsfraktionschef Frei macht klar, an der geplanten Abschaffung der abschlagsfreien Rente nach 45 Beitragsjahren soll sich gar nichts ändern. Zoe Tassovali, Redaktion.
1: Wieder ein Fall, bei dem ein Test mit künstlicher Intelligenz aus dem Ruder gelaufen ist. Diesmal hat ein KI-Modell der Entwicklerfirma Anthropic versucht, eine Schwachstelle in frei zugängliche Software einzuschleusen. Laut britischen Forschern wollte die KI dafür sogar einen Menschen manipulieren.
3: Die Forscher waren verblüfft, denn das KI-Modell nutzte seinen Zugang zum Internet nicht nur für Programmierhilfen, sondern legte eigenständig gefälschte Identitäten an und verschickte Phishing-Mails, um die Softwarebetreuer auszutricksen. Als der manipulierte Programmcode entdeckt wurde, gab die künstliche Intelligenz einen Fehler zu. Anschließend versuchte sie allerdings, die Sicherheitslücke in angeblichen Korrekturen noch einmal einzubauen. Aus London, Philipp Detlefs.
1: Das Großfeuer in den Dünen an der niederländischen Küste ist nach Angaben der Behörden unter Kontrolle. Die Feuerwehr müsse noch kleinere Brandherde löschen, um ein erneutes Aufflammen zu verhindern. Gäste eines nahegelegenen Hotels, das vorsorglich evakuiert worden war, konnten zurückkehren. Das Feuer war am Nachmittag in den Dünen beim Villenort Wassenaar nahe Den Haag ausgebrochen. Eine Ursache ist nicht bekannt.

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1: Ich bin Tanja Wagner. Nach dem Drohnenvorfall am Flughafen Leipzig-Halle laufen jetzt Terrorermittlungen. Bundesinnenminister Dobrindt sieht darin ein hybrides Anschlagsszenario.
2: Seit Jahren tauchen Drohnen immer wieder über deutschen Flughäfen auf. Jetzt wächst der Druck auf die Politik. Der Flughafenverband fordert, die angekündigten Abwehrsysteme endlich an allen großen Airports einzubauen. Mehrere Flughäfen warten noch immer auf diese Technik. Währenddessen versuchen die Ermittler herauszufinden, wer die Drohne nach Leipzig gebracht hat und welches Ziel dahinter steckte. Gefunden wurde sie auf einer Start- und Landebahn, ganz in der Nähe einer ukrainischen Transportmaschine. Zoe Tassovali, Redaktion.
1: Bundesverkehrsminister Bilger hat sich besorgt über die niedrigen Pegelstände im Rhein und anderen Flüssen gezeigt und eine rasche Reaktion in Aussicht gestellt. Das Niedrigwasser stelle die Binnenschifffahrt, die Industrie und damit die gesamte Logistikkette vor große Herausforderungen, sagte Bilger dem Kölner Stadtanzeiger. Bei einem Treffen mit Spitzenvertretern der Wirtschaft wolle man die aktuelle Lage bewerten und kurzfristig dort handeln, wo Handlungsbedarf bestehe, so Bilger. Im Prozess gegen die rechtsextreme Terrorgruppe Letzte Verteidigungswelle sind die Urteile gefallen. Das hanseatische Oberlandesgericht hat 8 Angeklagte unter anderem wegen versuchten Mordes und Brandstiftung zu Haftstrafen zwischen 1,5 und 5 Jahren verurteilt.
3: Das Gericht ist überzeugt, dass die Gruppe Brand- und Sprengstoffanschläge auf Asylbewerberheime und linke Einrichtungen verübt und geplant hat. Dabei hinterließen die Mitglieder an den Fassaden unter anderem auch Hakenkreuze und rassistische Parolen. Außerdem soll die Gruppe sogenanntes Pedo-Hunting gemacht haben, also Jagd auf Menschen, die sie für Pädophile hielten. Weil die Angeklagten zur Tatzeit zwischen 14 und 21 Jahre alt waren, wurden sie nach Jugendstrafrecht verurteilt. Gegen weitere Mitglieder der Gruppe sollen noch Ermittlungen laufen. Fiona Reinhardt, Nachrichtenredaktion.
1: Das Großfeuer in den Dünen an der niederländischen Küste ist nach Angaben der Behörden unter Kontrolle. Die Feuerwehr müsse noch kleinere Brandherde löschen, um ein erneutes Aufflammen zu verhindern. Das Feuer war am Nachmittag in den Dünen nahe Den Haag ausgebrochen. Eine Ursache ist nicht bekannt.

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1: Ich bin Tanja Wagner. Eine Drohne mit Sprengvorrichtung ist am Flughafen Leipzig-Halle entdeckt worden. Bundesinnenminister Dobrindt sieht in dem Drohnenvorfall ein hybrides Anschlagsszenario. Drohnensichtungen kenne man bereits, aber dass eine mit Sprengstoff ausgestattete Drohne im Bereich eines Flughafens entdeckt werde, sei eine neue Gefahrenqualität.
2: Es wäre jetzt zu kurz gesprungen, zu glauben, man könnte diese Form der Bedrohungslage, die es eben objektiv gibt, mit einer einfachen Maßnahme bekämpfen oder erwidern. Wir haben es hier mit einem Wettbewerb zu tun, der möglicherweise auch fremde Mächte mit einschließt.
1: Ein Mitarbeiter des Flughafens hatte die Drohne auf der Startlandebahn gefunden. Der Flugbetrieb wurde vorübergehend eingestellt. Die geplante Reform der Besteuerung von Gewinnen aus Kryptowährungen wird bald den Deutschen Bundestag beschäftigen. Eine Online-Petition gegen die mögliche Abschaffung der einjährigen Steuerfreiheitsregelung bei Bitcoin und Co. hat das notwendige Quorum von 30.000 Unterschriften erreicht. Damit muss sich der Petitionsausschuss des Bundestags in einer öffentlichen Anhörung mit dem Anliegen der Anleger beschäftigen. Der sogenannte Idiotentest wird in Deutschland immer seltener angeordnet. Im vergangenen Jahr gab es rund 70.100 medizinisch-psychologische Untersuchungen, fast 7% weniger als im Jahr zuvor.
3: Für viele Autofahrer ist es der wohl unangenehmste Termin überhaupt. Die Untersuchung, die entscheidet, ob man seinen Führerschein wiederbekommt. Genau solche Untersuchungen gibt es inzwischen aber seltener. Trotzdem geht es in fast jedem zweiten Fall immer noch um Alkohol. Erst danach folgen Drogen und Medikamente. Zoe Tassovali, Redaktion.
1: Wegen letzter Arbeiten wird die frisch sanierte Bahnstrecke Berlin-Hamburg in mehreren Nächten im August und September noch einmal gesperrt. Auf der gesamten Strecke würden Restmängel beseitigt, die nach einigen Wochen des Vollbetriebs festgestellt worden seien und Optimierungen vorgenommen, teilte ein Bahnsprecher mit. Vor Hamburg und Berlin laufe überdies die Abnahme der neuen Infrastruktur und Signaltechnik für den Hochgeschwindigkeitsbetrieb.

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1: Ich bin Tanja Wagner. Nach dem Drohnenvorfall am Flughafen Leipzig-Halle laufen jetzt Terrorermittlungen. Bundesinnenminister Dobrindt sieht darin ein hybrides Anschlagsszenario.
2: Seit Jahren tauchen Drohnen immer wieder über deutschen Flughäfen auf. Jetzt wächst der Druck auf die Politik. Der Flughafenverband fordert, die angekündigten Abwehrsysteme endlich an allen großen Airports einzubauen. Mehrere Flughäfen warten noch immer auf diese Technik. Währenddessen versuchen die Ermittler herauszufinden, wer die Drohne nach Leipzig gebracht hat und welches Ziel dahinter steckte. Gefunden wurde sie auf einer Start- und Landebahn, ganz in der Nähe einer ukrainischen Transportmaschine. Zoe Tassovali, Redaktion.
1: Bundesverkehrsminister Bilger hat sich besorgt über die niedrigen Pegelstände im Rhein und anderen Flüssen gezeigt und eine rasche Reaktion in Aussicht gestellt. Das Niedrigwasser stelle die Binnenschifffahrt, die Industrie und damit die gesamte Logistikkette vor große Herausforderungen, sagte Bilger dem Kölner Stadtanzeiger. Bei einem Treffen mit Spitzenvertretern der Wirtschaft wolle man die aktuelle Lage bewerten und kurzfristig dort handeln, wo Handlungsbedarf bestehe, so Bilger. Im Prozess gegen die rechtsextreme Terrorgruppe Letzte Verteidigungswelle sind die Urteile gefallen. Das hanseatische Oberlandesgericht hat 8 Angeklagte unter anderem wegen versuchten Mordes und Brandstiftung zu Haftstrafen zwischen 1,5 und 5 Jahren verurteilt.
3: Das Gericht ist überzeugt, dass die Gruppe Brand- und Sprengstoffanschläge auf Asylbewerberheime und linke Einrichtungen verübt und geplant hat. Dabei hinterließen die Mitglieder an den Fassaden unter anderem auch Hakenkreuze und rassistische Parolen. Außerdem soll die Gruppe sogenanntes Pedo-Hunting gemacht haben, also Jagd auf Menschen, die sie für Pädophile hielten. Weil die Angeklagten zur Tatzeit zwischen 14 und 21 Jahre alt waren, wurden sie nach Jugendstrafrecht verurteilt. Gegen weitere Mitglieder der Gruppe sollen noch Ermittlungen laufen. Fiona Reinhardt, Nachrichtenredaktion.
1: Das Großfeuer in den Dünen an der niederländischen Küste ist nach Angaben der Behörden unter Kontrolle. Die Feuerwehr müsse noch kleinere Brandherde löschen, um ein erneutes Aufflammen zu verhindern. Das Feuer war am Nachmittag in den Dünen nahe Den Haag ausgebrochen. Eine Ursache ist nicht bekannt.

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1: Ich bin Tanja Wagner. Eine Drohne mit Sprengvorrichtung ist am Flughafen Leipzig-Halle entdeckt worden. Bundesinnenminister Dobrindt sieht in dem Drohnenvorfall ein hybrides Anschlagsszenario. Drohnensichtungen kenne man bereits, aber dass eine mit Sprengstoff ausgestattete Drohne im Bereich eines Flughafens entdeckt werde, sei eine neue Gefahrenqualität.
2: Es wäre jetzt zu kurz gesprungen, zu glauben, man könnte diese Form der Bedrohungslage, die es eben objektiv gibt, mit einer einfachen Maßnahme bekämpfen oder erwidern. Wir haben es hier mit einem Wettbewerb zu tun, der möglicherweise auch fremde Mächte mit einschließt.
1: Ein Mitarbeiter des Flughafens hatte die Drohne auf der Startlandebahn gefunden. Der Flugbetrieb wurde vorübergehend eingestellt. Die geplante Reform der Besteuerung von Gewinnen aus Kryptowährungen wird bald den Deutschen Bundestag beschäftigen. Eine Online-Petition gegen die mögliche Abschaffung der einjährigen Steuerfreiheitsregelung bei Bitcoin und Co. hat das notwendige Quorum von 30.000 Unterschriften erreicht. Damit muss sich der Petitionsausschuss des Bundestags in einer öffentlichen Anhörung mit dem Anliegen der Anleger beschäftigen. Der sogenannte Idiotentest wird in Deutschland immer seltener angeordnet. Im vergangenen Jahr gab es rund 70.100 medizinisch-psychologische Untersuchungen, fast 7% weniger als im Jahr zuvor.
3: Für viele Autofahrer ist es der wohl unangenehmste Termin überhaupt. Die Untersuchung, die entscheidet, ob man seinen Führerschein wiederbekommt. Genau solche Untersuchungen gibt es inzwischen aber seltener. Trotzdem geht es in fast jedem zweiten Fall immer noch um Alkohol. Erst danach folgen Drogen und Medikamente. Zoe Tassovali, Redaktion.
1: Wegen letzter Arbeiten wird die frisch sanierte Bahnstrecke Berlin-Hamburg in mehreren Nächten im August und September noch einmal gesperrt. Auf der gesamten Strecke würden Restmängel beseitigt, die nach einigen Wochen des Vollbetriebs festgestellt worden seien und Optimierungen vorgenommen, teilte ein Bahnsprecher mit. Vor Hamburg und Berlin laufe überdies die Abnahme der neuen Infrastruktur und Signaltechnik für den Hochgeschwindigkeitsbetrieb.
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1: Ich bin Tanja Wagner. Nach dem Drohnenvorfall am Flughafen Leipzig-Halle laufen jetzt Terrorermittlungen. Bundesinnenminister Dobrindt sieht darin ein hybrides Anschlagsszenario.
2: Der Flughafenverband fordert, die angekündigten Abwehrsysteme endlich an allen großen Airports einzubauen. Mehrere Flughäfen warten noch immer auf diese Technik. Währenddessen versuchen die Ermittler herauszufinden, wer die Drohne nach Leipzig gebracht hat und welches Ziel dahinter steckte. Gefunden wurde sie auf einer Start- und Landebahn, ganz in der Nähe einer ukrainischen Transportmaschine. Zoe Tassovali, Redaktion.
1: Bundesverkehrsminister Bilger hat sich besorgt über die niedrigen Pegelstände im Rhein und anderen Flüssen gezeigt und eine rasche Reaktion in Aussicht gestellt. Das Niedrigwasser stelle die Binnenschifffahrt, die Industrie und damit die gesamte Logistikkette vor große Herausforderungen, sagte Bilger dem Kölner Stadtanzeiger. Bei einem Treffen mit Spitzenvertretern der Wirtschaft wolle man die aktuelle Lage bewerten und kurzfristig dort handeln, wo Handlungsbedarf bestehe, so Bilger. Im Prozess gegen die rechtsextreme Terrorgruppe Letzte Verteidigungswelle sind die Urteile gefallen. Das hanseatische Oberlandesgericht hat 8 Angeklagte unter anderem wegen versuchten Mordes und Brandstiftung zu Haftstrafen zwischen 1,5 und 5 Jahren verurteilt.
3: Das Gericht ist überzeugt, dass die Gruppe Brand- und Sprengstoffanschläge auf Asylbewerberheime und linke Einrichtungen verübt und geplant hat. Dabei hinterließen die Mitglieder an den Fassaden unter anderem auch Hakenkreuze und rassistische Parolen. Außerdem soll die Gruppe sogenanntes Pedo-Hunting gemacht haben, also Jagd auf Menschen, die sie für Pädophile hielten. Weil die Angeklagten zur Tatzeit zwischen 14 und 21 Jahre alt waren, wurden sie nach Jugendstrafrecht verurteilt. Gegen weitere Mitglieder der Gruppe sollen noch Ermittlungen laufen. Fiona Reinhardt, Nachrichtenredaktion.
1: Wegen letzter Arbeiten wird die frisch sanierte Bahnstrecke Berlin-Hamburg in mehreren Nächten im August und September noch einmal gesperrt. Auf der gesamten Strecke würden Restmängel beseitigt, die nach einigen Wochen des Vollbetriebs festgestellt worden seien und Optimierungen vorgenommen, teilte ein Bahnsprecher mit. Vor Hamburg und Berlin laufe überdies die Abnahme der neuen Infrastruktur und Signaltechnik für den Hochgeschwindigkeitsbetrieb.